0: und hätten auch einen Anspruch darauf. Vor gut einer Woche hatte ein islamistischer Attentäter beim CSD mehrere Menschen mit einem Auto verletzt und eine Frau getötet. Die israelische Armee hat nach eigenen Angaben mehrere Kämpfer der pro-iranischen Hisbollah-Miliz im Südlibanon getötet. Sie hätten sich in der Sicherheitszone nahe der Grenze aufgehalten, teilte die Armee mit. Derzeit gilt zwischen Israel und dem Libanon eine Waffenruhe. Und ein von den USA vermitteltes Abkommen sieht vor, dass die libanesische Armee die Hisbollah entwaffnet. Beides lehnt die Hisbollah ab. In Peru sind beim Absturz eines Kleinflugzeuges 13 Menschen ums Leben gekommen. Nach einem Medienbericht sind darunter zwei Deutsche. Aus dem ARD-Studio Südamerika, Oliver Neuroth.
1: Das Kleinflugzeug stürzte kurz nach dem Start in der peruanischen Hafenstadt Pisco ab. Wie es dazu kam, ist bisher unklar. Der peruanische Nachrichtensender RPP berichtet, bei den Passagieren habe es sich um 7 Urlauber aus Italien, 2 aus Spanien und 2 aus Deutschland gehandelt. Das Auswärtige Amt hat den Bericht bisher nicht bestätigt. Auch die beiden Piloten wurden bei dem Unglück getötet. Der Flug hätte nach Nazca im Landesinneren von Peru führen sollen. Dort befinden sich die berühmten Nazca-Linien, eine UNESCO-Welterbestätte. Kilometerlange Linien, die die Bewohner der Region vor schätzungsweise 2000 Jahren in den Wüstenboden gescharrt haben.
0: Das Wetter in Deutschland. Heute Nacht meist trocken, am Alpenrand letzte Schauer, Tiefstwerte 19 Grad bis 7 Grad. Tagsüber viel Sonne in Alpennähe, wieder teils Schauer und Gewitter, Höchstwerte 21 bis 34 Grad. Morgen viel Sonne von der Mitte bis in den Süden, teils Gewitter. Es wird 26 bis 37 Grad. 2:02.
2: Und hier der Verkehrsservice in der ARD-Hitnacht. Die A2 Dortmund Richtung Hannover ist zwischen Dreieck Hannover West und Hannover Langenhagen wegen Bauarbeiten noch bis Montag früh etwa 5 Uhr gesperrt. Die A6 Nürnberg Richtung Heilbronn ist zwischen Feuchtwangen Nord und Kreuz Feuchtwangen Kreisheim nach einem Unfall gesperrt. Die A14 Dresden-Magdeburg ist zwischen Mutschen und Grimma in beiden Richtungen wegen Brückenabrissarbeiten noch bis Montag früh etwa 5 Uhr gesperrt. Die A61 Mönchengladbach Richtung Venlo ist zwischen Kreuz Mönchengladbach und Mackenstein wegen Brückenarbeiten bis heute Vormittag etwa 9 Uhr gesperrt. Die A92 München Richtung Deckendorf ist zwischen Dreieck Flughafen München und Freising Mitte wegen Bauarbeiten noch etwa eine Stunde bis um 3 gesperrt. Die B44 Ludwigshafen Richtung Mannheim ist zwischen Heinichstraße und Kurt-Schumacher-Brücke wegen Bauarbeiten gesperrt. Nutzen Sie bitte die Umleitung in Richtung Ludwigshafen über die B37. Und die B101 Mariendorf-Trebin ist zwischen Thürow und Trebin-Nord wegen Brückenarbeiten in beiden Richtungen gesperrt. Allen unterwegs eine gute und sichere Fahrt.
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2: Mit Supertramp geht's hinein in diese Stunde. Also lassen wir uns gleich mal wieder in die 80er Jahre zurückversetzen. Das Jahrzehnt, in dem so viel experimentiert wurde und wo auch so viele zeitlose Hits entstanden sind. Für Sie weiter eine angenehme Nacht. Ich bin Heiko Rasch hier aus dem Dresdner MDR-Funkhaus. Ich grüße Sie.

0: Joshua Caddison hier in der ARD-Hitnacht mit Jesse. Gold und Platin gab es dafür. In den 90er Jahren wurde das ja sein erfolgreichster Song. Den hat er auch nie wieder toppen können. Aber es reichte aus, um weltweit bekannt zu werden. Und es deutete sich ja bei ihm schon in der Kindheit an, dass er mit Musik mal ein paar Dollar verdienen könnte. Denn schon mit 12 Jahren spielte er Klavier und fand Gefallen am Komponieren. Und auch Peter Fox spielte schon in seiner Kindheit Klavier, sang im Chor und spielte auch in ganz verschiedenen Schülerbands. Also Musik als beruflicher Weg, da gab es wohl für ihn auch keine Frage. Und der Erfolg von seinem ersten Album sollte ihm da auch recht geben. Sein Debütalbum Stadtaffe übertraf ja alle Erwartungen. Das war vor 18 Jahren auch mit Gold und Platin überschüttet und 15 Jahre später hatte er dann ein zweites Album in seiner Solo-Karriere auch wieder an die Spitze der Charts bringen können. Und hier habe ich einen Song von seiner ersten Platte Haus am See. Hier ist Peter Fox.
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2:24 Uhr, hier der Verkehrsservice mit einer aktuellen Meldung. Vorsicht bitte auf der A4 Chemnitz-Dresden. Zwischen Chemnitz-Glöser und Frankenberg gefährdet dichter Nebel mit Sichtweiten von unter 10 Metern den Verkehr. Bitte fahren Sie hier besonders vorsichtig. Dichte Nebelbänke zwischen Chemnitz-Glöser und Frankenberg.

0: Es wird 2.30 Uhr, hier der aktuelle Verkehrsservice in der ARD-Hitnacht. Hier nochmal der Hinweis, Vorsicht bitte auf der A4 Chemnitz-Dresden. Zwischen Chemnitz-Glöser und Frankenberg gefährdet dichter Nebel mit Sichtweiten von unter 10 Metern den Straßenverkehr. Die A2 Dortmund Richtung Hannover ist zwischen Dreieck Hannover West und Hannover Langenhagen wegen Bauarbeiten noch bis Montag früh etwa 5 Uhr gesperrt. Die A6 Nürnberg Richtung Heilbronn ist zwischen Feuchtwangen Nord und Kreuz Feuchtwangen Kreisheim nach einem Unfall nach wie vor gesperrt. Die A14 Dresden-Magdeburg ist zwischen Mutschen und Grimma in beiden Richtungen wegen Brückenabrissarbeiten noch bis Montag früh etwa 5 Uhr gesperrt. Die A61 Mönchengladbach Richtung Venlo ist zwischen Kreuz Mönchengladbach und Mackenstein wegen Brückenarbeiten bis heute Vormittag etwa 9 Uhr gesperrt. Die A92 München Richtung Deckendorf ist zwischen Dreieck Flughafen München und Freising Mitte wegen Bauarbeiten noch bis etwa 3 Uhr gesperrt. Die B44 Ludwigshafen Richtung Mannheim ist zwischen Heinichstraße und Kurt-Schumacher-Brücke wegen Bauarbeiten gesperrt. Nutzen Sie hier bitte die Umleitung in Richtung Ludwigshafen über die B37. Und die B101 Mariendorf-Trebin ist zwischen Thyro und Trebin-Nord wegen Brückenarbeiten in beiden Richtungen gesperrt. Allen unterwegs eine gute und hoffentlich auch entspannte Fahrt.
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bisschen Fernweh, Sehnsucht nach Ferne und Urlaub. Ja, da sind wir ja auch gerade in der Zeit, in der es sich so viele gut gehen lassen. Da grüße ich an dieser Stelle gleich mal alle, die uns auch weit über die deutschen Landesgrenzen hinaus empfangen. Genießen Sie einen erholsamen und auch erlebnisreichen Urlaub. Und vor allem kommen Sie gesund zurück. On my way in L.A., gerade gehört von Phil Carmen. Damit hat er sich doch auch in den Musikgeschichtsbüchern der 80er Jahre verewigt und ist heute noch in vielen Radioprogrammen damit präsent. Und es geht jetzt in die 70er. Da war Cat Stevens schon lange aktiv und erfolgreich. Das werden auch schon fast 60 Jahre, als er sein erstes Album veröffentlichte und auch somit gleich in Amerika und Europa bekannt wurde. Viele seiner Songs sind längst Klassiker und wurden auch von vielen anderen Musikern gecovert. Moonshadow vom Anfang der 70er, das ist auch einer seiner Lieblingssongs, weil er sich immer noch ganz gern an diese Zeit erinnert, die ihn zu diesem Song inspiriert hat. Das hat er mal in einem Interview verraten. Da sagte er, ich war im Urlaub in Spanien, ich war ein Kind aus dem Londoner Westend mit hellen Lichtern und so weiter. Ich konnte den Mond nie allein im Dunkeln sehen. Es gab immer nur Straßenlaternen. Ich stand also in einer schönen Nacht am Wasser, der Mond leuchtete und plötzlich schaute ich hinunter und sah meinen Schatten. Ich fand das so cool, das hatte ich zuvor noch nie gesehen. Und so können wir heute noch mit ihm diese Romantik teilen. Hier ist Cat Stevens.

der ARD-Hitnacht. Er und seine zwei Brüder Barry und Maurice haben ja auch eines der erfolgreichsten Musikkapitel geschrieben. Und die Kollegen standen auch bei ihnen Schlange. Alle wollten mit ihnen zusammenarbeiten und produziert werden. Bis zu den Nachrichten, hier noch Two of Us und zuvor Steam. Das war ja eines der kürzesten Bandkarrieren überhaupt. Ein Trio, sie nahmen Ende der 60er Jahre einen Song auf und noch bevor der überhaupt veröffentlicht wurde, haben sie sich schon wieder getrennt. Und nachdem der Song dann erfolgreich wurde, entstand nochmal eine Neugründung mit neuen Musikern, aber auch diese hielt nicht lange. Also eine Eintagspflege oder ein One-Hit-Wonder klingt einiges besser und hat sich ja vom Ende der 60er Jahre auch bis heute gehalten. Dieser Song, Na Na Hey Hey, Kiss Him Goodbye.

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1: Um 3 Uhr mit Stefan Eferts. Nach dem Massenansturm von Flüchtlingen auf die spanische Exklave Ceuta in Nordafrika hat Außenminister Wadephul die EU-Kommission zum Handeln aufgefordert. Der Schutz der Außengrenzen müsse Priorität haben, sagte er der Bild am Sonntag. Aus der Nachrichtenredaktion Constanze Semidey.
2: Er nannte den Vorfall in Ceuta einen absoluten Stresstest, den Europa bestanden habe, aber es sei auch deutlich geworden, wie anfällig der Kontinent sei. Wichtig sei nun, das Schengen-System nicht weiter zu gefährden. Bundesfinanzminister und SPD-Co-Chef Klingbeil lobte das Vorgehen Spaniens. Ministerpräsident Sanchez habe entschlossen gehandelt. Der Europapolitiker Weber kritisierte dagegen auf RTL die spanische Regierung und brachte mehr Befugnisse für die Grenzschutzagentur Frontex ins Gespräch.
1: Bilder, Videos, Audios und Texte, die mit künstlicher Intelligenz erstellt wurden, müssen ab heute teilweise mit einem Wasserzeichen gekennzeichnet werden. Das steht im neuen KI-Gesetz der EU-Kommission. Nutzer sollen damit leicht erkennen können, was mit KI erstellt wurde oder ob sie in einem Chat zum Beispiel mit einem echten Menschen oder einem Bot sprechen. Die Regeln gelten ab sofort für Anbieter neuer KI-Modelle und ab Dezember für solche, die schon auf dem Markt sind, wie ChatGPT. Privatpersonen sind ausgenommen. Das Wacken Open Air ist am Abend mit den letzten Konzerten zu Ende gegangen. Heute werden zehntausende Fans aus dem Dorf in Schleswig-Holstein abreisen. Die Veranstalter sind mit der 35. Jubiläumsausgabe zufrieden. Jonas Salto.
3: 4 Tage lang haben 85.000 Heavy-Metal-Fans in Wacken gefeiert. Mehr als 200 Bands sind aufgetreten, darunter einer der Headliner Judas Priest. Die Band aus Großbritannien spielte am Freitagabend und die Fans waren begeistert. Auch das Wetter machte den Metalheads keinen Strich durch die Rechnung. Die für Wacken bekannte Schlammschlacht blieb aus. Die Polizei zählte mehr Einsätze als noch vergangenes Jahr. Polizeichef Frank Mathiesen führt das auf mehr Einsätze außerhalb des Geländes zurück und auf mehr verbotene Drohnenflüge von Hobbypiloten.
1: Auch der Fußballkontinentalverband CONCACAF hat den Druck auf FIFA-Präsident Infantino erhöht. Der ursprünglich geplante Investorendeal zeige, dass die Führung den Fußball nicht mehr an die erste Stelle setze, teilte der für Nord- und Mittelamerika sowie die Karibik zuständige Verband mit. Zuvor hatte die UEFA Infantino das Vertrauen entzogen. Auch der DFB hatte Infantinos Pläne scharf kritisiert, Teile der WM an private Investoren zu verkaufen. Gestern hatte der FIFA-Chef das Vorhaben zurückgezogen. Das Wetter in Deutschland. Heute Nacht meist trocken, am Alpenrand letzte Schauer, Tiefstwerte 19 bis 7 Grad. Tagsüber viel Sonne, in Alpennähe teils Schauer und Gewitter, Höchstwerte 21 bis 34 Grad. Morgen viel Sonne, von der Mitte bis zum Süden teils Gewitter bis 37 Grad. 3.03 Uhr.
4: Und hier der Verkehrsservice in der ARD-Hitnacht. Vorsicht bitte auf der A4 Chemnitz-Dresden. Zwischen Chemnitz-Glöser und Frankenberg gefährdet dichter Nebel mit Sichtweiten von unter 10 Metern den Verkehr. Die A2 Dortmund Richtung Hannover ist zwischen Dreieck Hannover West und Hannover Langenhagen wegen Bauarbeiten noch bis Montag früh etwa 5 Uhr gesperrt. Die A6 Nürnberg Richtung Heilbronn ist zwischen Feuchtwangen Nord und Kreuz Feuchtwangen Kreisheim nach einem Unfall nach wie vor gesperrt. Die A14 Dresden-Magdeburg ist zwischen Mutschen und Grimma in beiden Richtungen wegen Brückenabrissarbeiten bis Montag früh ca. 5 Uhr gesperrt. Die A61 Mönchengladbach Richtung Venlo ist zwischen Kreuz Mönchengladbach und Mackenstein wegen Brückenarbeiten bis heute Vormittag etwa 9 Uhr gesperrt. Die A92 München Richtung Deckendorf ist zwischen Dreieck Flughafen München und Freising Mitte wegen Bauarbeiten bis etwa 3 Uhr gesperrt. Die Zeit ist schon um, also weiterhin wahrscheinlich Sperrung zwischen Dreieck Flughafen und München und Freising Mitte. Die B44 Ludwigshafen Richtung Mannheim ist zwischen Heinigstraße und Kurt-Schumacher-Brücke wegen Bauarbeiten gesperrt. Nutzen Sie hier bitte die Umleitung Richtung Ludwigshafen über die B37. Und die B101 Mariendorf-Trebin ist zwischen Tyro und Trebin-Nord wegen Brückenarbeiten in beiden Richtungen gesperrt. Allen unterwegs eine gute und sichere Fahrt.
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4: Sind die Ersten schon wieder auf Achse? Zeitiges Aufstehen sichert gutes Vorankommen auf der Autobahn. Das sagen sich viele, die heute in den Urlaub starten, vor allem aus Bayern und Baden-Württemberg. Für Sie einen guten Start in die wohlverdienten Ferien. Und gern sind wir mit der passenden Hitmusik an Ihrer Seite. Allen Frühaufstehern, schönen guten Morgen aus dem Dresdner Funkhaus. Ich bin Heiko Asch, ich grüße Sie.

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1: Ed Sheeran, Sie haben ihn erkannt, hier in der ARD-Hitnacht. 35 ist er in diesem Jahr geworden und längst alles erreicht. Er gehört ja seit Jahren schon zu den erfolgreichsten Musikern der Welt. Seine Platten und auch Konzertkarten verkaufen sich wie geschnitten Brot. Über 400 Platten, über 400 Millionen Platten hat er schon unter die Leute gebracht. Und bis November hinein ist er in Amerika auf Tour. Und jetzt bei uns Jennifer Page. Ihren größten Hit konnte sie 1998 landen. Den konnte sie nie wieder toppen, aber ist immer noch präsent in vielen Radioprogrammen auf der ganzen Welt mit Crush.

0: Annette und Inga Humpe, zwei Schwestern, eine Leidenschaft, die Musik. Und sie haben ja auch ganz verschiedene Musikprojekte erfunden oder sich beteiligt. Ja, sie waren viele Jahrzehnte schon aktiv und haben damals in den 80er Jahren auch zusammen auf der Bühne gestanden. Ihr erfolgreichster Song, gerade gehört, Careless Love. Und schon damals in den 70er und 80er Jahren gehörte Karat zu den Musikexporten der kleinen DDR. Vor allem im Westen gaben sie ja auch einige Konzerte. Und einer ihrer Klassiker, Über sieben Brücken musst du gehen. Und damit wurde ja auch Peter Maffay erfolgreich.
1: Dann stießen wir auf Karat, DDR. Und habe ich gesagt, den Song will ich gerne auch singen. Und habe dann Karat in der Nähe von Wiesbaden getroffen.
2: Wir waren auch ganz schön aufgeregt, als es dann hieß, nach Wiesbaden kommt er. Ja, und er hat sich unser Konzert angehört und wir haben in der Pause noch mit ihm gesprochen, hinterher noch ein Bierchen getrunken. Also es war eine sehr, sehr angenehme Begegnung.
1: Und habe gesagt, mir gefällt der Song, habt ihr was dagegen, wenn wir den auch singen und spielen? Und sie waren einverstanden damit.
2: Und hat uns natürlich auch stolz gemacht.
0: Ja, und so ist diese Coverversion entstanden. Hier habe ich aber das Original von Karat, von ihrem zweiten Studioalbum. Das entstand 1979. In der DDR wurde die Platte mit dem Titelsong veröffentlicht und auch in der BRD wurde ja das Album rausgebracht. Da hieß die Platte Albatros. Hier ist Karat, über sieben Brücken musst du gehen.

0: Kurz nach halb vier, schönen guten Morgen, hier der aktuelle Verkehrsservice in der ARD-Hitnacht. Die A2 Dortmund Richtung Hannover ist zwischen Dreieck Hannover West und Hannover Langenhagen wegen Bauarbeiten noch bis Montag früh 5 Uhr gesperrt. Die A4 Görlitz Richtung Dresden ist im Tunnel Königshainer Berge wegen eines defekten Fahrzeugs im Baustellenbereich gesperrt. Die A6 Nürnberg Richtung Heilbronn ist zwischen Feuchtwangen Nord und Kreuz Feuchtwangen Kreisheim nach einem Unfall gesperrt. Die A14 Dresden-Magdeburg ist zwischen Mutschen und Grimma in beiden Richtungen wegen Brückenabrissarbeiten noch bis Montag früh etwa 5 Uhr gesperrt. Die A61 Mönchengladbach Richtung Venlo ist zwischen Kreuz Mönchengladbach und Mackenstein wegen Brückenarbeiten noch bis heute Vormittag etwa 9 Uhr gesperrt. Die B44 Ludwigshafen Richtung Mannheim ist zwischen Heinigstraße und Kurt-Schumacher-Brücke wegen Bauarbeiten gesperrt. Nutzen Sie hier bitte die Umleitung in Richtung Ludwigshafen über die B37. Und die B101 Mariendorf-Trebin ist zwischen Truro und Trebin-Nord wegen Brückenarbeiten in beiden Richtungen gesperrt. Allen unterwegs eine gute und hoffentlich auch entspannte Fahrt. Jetzt mit Milli Vanilli.
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Samantha Fox, die in der ARD-Hitnacht 60 geworden ist in diesem Jahr. Und bekannt wurde sie schon mit 16. Aber nicht mit ihrer Musik, sondern mit ihrer üppigen Oberweite. In einer britischen Tageszeitung präsentiert sie sich oben ohne, versteht sich, und wurde als das Mädchen von Seite 3 bekannt. Und vor 40 Jahren, 1986 war es, da startete sie als Sängerin. Und auch das kam an und sichert ihr heute noch ab und zu einen Platz in zahlreichen Radioprogrammen, so auch bei uns hier in der ARD-Hitnacht. Und ihre Stimme ging auch um die Welt. Und geht sie weiter. Whitney Houston.

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1: Um 4 Uhr mit Stefan Eferts. In Peru sind beim Absturz eines Kleinflugzeuges 13 Menschen ums Leben gekommen. Laut peruanischer Regierung stammen 2 Opfer aus Deutschland, die anderen aus Italien und der Schweiz. Aus dem ARD-Studio Südamerika, Oliver Neuroth.
2: Das Kleinflugzeug stürzte kurz nach dem Start in der peruanischen Hafenstadt Pisco ab. Wie es dazu kam, ist bisher unklar. Der Unglücksflug war von 11 Touristen gebucht. Alle kamen bei dem Absturz ums Leben. Auch die beiden Piloten wurden bei dem Unglück getötet. Der Flug hätte von Pisco an der Pazifikküste nach Nazca im Landesinneren von Peru führen sollen. Dort befinden sich die berühmten Nazca-Linien, eine UNESCO-Welterbestätte. Kilometerlange Linien, die die Bewohner der Region vor schätzungsweise 2000 Jahren in den Wüstenboden gescharrt haben.
1: Außenminister Wadefuhl hat die EU-Kommission dazu aufgerufen, dem Schutz der Außengrenzen absolute Priorität einzuräumen. Der Bild am Sonntag sagte er, der Ansturm zehntausender Migranten auf die spanische Exklave Ceuta in Nordafrika sei ein Stresstest gewesen. Die Situation habe die Anfälligkeit Europas gezeigt. Der CDU-Politiker fordert von der EU-Kommission den Schutz der Außengrenze, damit der Schengen-Raum mit seinen offenen EU-Binnengrenzen nicht weiter gefährdet werde. Das gelinge aber nicht ohne die Hilfe von Drittstaaten, so Wadefuhl. Die irische EU-Ratspräsidentschaft hat für Dienstag eine Konferenz einberufen. Die Waldbrände in Griechenland breiten sich aus. Starke Winde haben neue Feuer angefacht und ließen Löscharbeiten aus der Luft zeitweise kaum zu. Am Abend konnten dann doch noch wenige Löschhubschrauber starten. Anna Giordano.
3: Im Küstenort Porto Germenò sind laut Behörden rund 100 Häuser niedergebrannt. Die evakuierten Einwohner dürfen wegen des dichten Rauchs vorerst nicht zurück. Fernsehbilder zeigten am frühen Nachmittag eine regelrechte Feuerwalze, die der Wind über die Region trieb. Griechenlands Zivilschutzminister räumte ein, der Katastrophenschutz stoße an seine Grenzen. Auch weiter westlich in Mittelgriechenland brennt es ungebremst. In der Region Phokida am Golf von Korinth wurden mehrere Ortschaften evakuiert. Auf der Urlaubsinsel Kreta hat die Feuerwehr die Flammen unter Kontrolle.
1: Ungarn muss sein einziges Atomkraftwerk heute erstmals wegen des historisch niedrigen Pegels der Donau vollständig herunterfahren. Dies teilte Ministerpräsident Modja mit. Es gäbe nicht mehr genug Wasser aus der Donau zur Kühlung der Anlage. Das AKW liefert gewöhnlich fast die Hälfte des Stroms des ganzen Landes. Die ungarische Regierung hat angeordnet, bei Strom- und Wasserverbrauch zu sparen. Das gilt vor allem für große Unternehmen. Das Wetter in Deutschland, tagsüber viel Sonne und nur harmlose Wolken, im Tagesverlauf in Alpennähe teils Schauer und Gewitter. Höchstwerte 21 bis 34 Grad. Morgen viel Sonne, von der Mitte bis in den Süden teils Gewitter, bis 37 Grad. Die Zeit 4.03 Uhr.
4: Und hier der Verkehrsservice in der ARD-Hitnacht. Die A2 Dortmund Richtung Hannover ist zwischen Dreieck Hannover West und Hannover Langenhagen wegen Bauarbeiten noch bis Montag früh etwa 5 Uhr gesperrt. Die A14 Dresden-Magdeburg ist zwischen Mutschen und Grimma in beiden Richtungen wegen Brückenabrissarbeiten ebenfalls bis Montag 5 Uhr gesperrt. Die A61 Mönchengladbach Richtung Venlo ist zwischen Kreuz Mönchengladbach und Mackenstein wegen Brückenarbeiten bis heute Vormittag etwa 9 Uhr gesperrt. Die B44 Ludwigshafen Richtung Mannheim ist zwischen Heinigstraße und Kurt-Schumacher-Brücke wegen Bauarbeiten gesperrt. Nutzen Sie hier bitte die Umleitung in Richtung Ludwigshafen über die B37. Und die B101 Mariendorf-Trebin ist zwischen Thürow und Trebin-Nord wegen Brückenarbeiten in beiden Richtungen gesperrt. Allen unterwegs eine gute und sichere Fahrt. Kommen Sie gut an Ihr Ziel.
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4: Mal flott, mal ruhig, das soll doch weiter für jede Gefühlslage etwas dabei sein. Wenn wir weiter durch die zahlreichen Hits vergangener Jahre und Jahrzehnte schlendern, hier aus dem MDR-Funkhaus in Sachsen. Ich bin Heiko Rasch, wünsche schönen guten Morgen.

Ihr größter Erfolg aus den 80ern. Alone, gerade gehört hier in der ARD-Hitnacht. Sie hatten ja in Deutschland in den 70ern schon ihre ersten Fernsehauftritte, damals in der Musiksendung Musikladen. Und wer da auftrat, der sorgte auch gleich im Anschluss für eine Menge Plattenumsätze. Ihr 50-jähriges Bühnenjubiläum haben sie auch schon längst hinter sich, geben noch immer ihre Konzerte. Und gerade auf Tour ist Alvaro Soler. Erst am vergangenen Freitag, also vorgestern, rockte er die Bühne in Dresden in der Jungen Garde. Und er ist ja auch bekannt für seine Sommerlaune. Er hat den Rhythmus im Blut und auch längst schon international erfolgreich. Im September gibt er noch zwei Konzerte in Deutschland, in Erfurt und in Schwerin. Und bei uns ist er ja sowieso regelmäßig zu hören. Alvaro Soler.

0: Kurz nach 5:30, schönen guten Morgen. Ein Gruß an alle, die schon so zeitig unterwegs sein müssen oder vielleicht auch schon die ganze Nacht. Schauen wir auf die Autobahn. Die A2 Dortmund Richtung Hannover ist zwischen Dreieck Hannover West und Hannover Langenhagen wegen Bauarbeiten noch bis Montag früh ca. 5 Uhr gesperrt. Die A14 Dresden-Magdeburg ist zwischen Mutschen und Grimma in beiden Richtungen wegen Brückenabrissarbeiten auch noch bis Montag früh 5 Uhr gesperrt. Die A61 Mönchengladbach Richtung Venlo ist zwischen Kreuz Mönchengladbach und Mackenstein wegen Brückenarbeiten bis heute Vormittag etwa 9 Uhr gesperrt. Die B44 Ludwigshafen Richtung Mannheim ist zwischen Heinichstraße und Kurt-Schumacher-Brücke wegen Bauarbeiten gesperrt. Nutzen Sie bitte die Umleitung in Richtung Ludwigshafen über die B37. Und die B101 Mariendorf-Trebin ist zwischen Thyro und Trebin-Nord wegen Brückenarbeiten in beiden Richtungen gesperrt. Allen unterwegs, gute Fahrt, kommen Sie gut an Ihr Ziel.
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1: Rolf McTell hier in der ARD Hit Nachts. 4.47 Uhr, schönen guten Morgen. Und da bleiben wir natürlich auch gleich bei erfolgreicher Musikgeschichte mit Bob Dylan. 10 Jahre ist es ja schon her, als er als erster Musiker überhaupt den Nobelpreis für Literatur erhielt, für seine poetischen Neuschöpfungen in der großen amerikanischen Songtradition. So hieß es damals in der Begründung. Er prägte ja die Musiklandschaft schon in den 60er Jahren. Und vor allem zeigte er immer, dass Musik keine Grenzen kennen sollte. Hier ist Bob Dylan.
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1: Um 5 Uhr mit Stefan Everts. Nach dem Massenansturm von Migranten auf die spanische Exklave Ceuta hat sich Spaniens Ministerpräsident Sánchez an die EU-Ratspräsidentschaft gewandt. Er schreibt, dass einige Mitgliedstaaten von Falschmeldungen und Vorurteilen getrieben seien. Aus der Nachrichtenredaktion Lisa Kupper.
2: Sánchez machte Gerüchte von einer Schleusermafia über eine angeblich geöffnete Grenze für den Massenansturm verantwortlich. Er betonte auch, dass Ceuta nicht zum Schengen-Raum gehöre und Migranten von dort nicht einfach in andere EU-Länder weiterreisen könnten. Rückendeckung bekam er von SPD-Co-Chef Klingbeil. Der forderte Respekt und Solidarität mit Spanien. Das Land habe entschlossen gehandelt. Europa dürfe sich in solchen Situationen nicht spalten lassen.
1: Die USA verzichten nach Angaben von US-Präsident Trump vorübergehend auf weitere Angriffe auf den Iran. Die USA seien vom Iran und weiteren Ländern in der Region darum gebeten worden, weil den Rahmenbedingungen einer Vereinbarung bereits zugestimmt worden sei. Trump schrieb auf seiner Online-Plattform, zu der Vereinbarung gehöre die Öffnung der Straße von Hormus und ein Ende der nuklearen Bedrohung durch den Iran. Ein solcher Deal müsse aber schnell erzielt werden. Auch Israel verzichte vorerst auf Angriffe, so Trump. In Peru sind beim Absturz eines Kleinflugzeuges 13 Menschen ums Leben gekommen. Laut peruanischer Regierung stammen 2 Opfer aus Deutschland, die anderen aus Italien und der Schweiz. Aus dem ARD-Studio Südamerika, Oliver Neuroth.
3: Das Kleinflugzeug stürzte kurz nach dem Start in der peruanischen Hafenstadt Pisco ab. Wie es dazu kam, ist bisher unklar. Der Unglücksflug war von 11 Touristen gebucht. Alle kamen bei dem Absturz ums Leben. Auch die beiden Piloten wurden bei dem Unglück getötet. Der Flug hätte von Pisco an der Pazifikküste nach Nazca im Landesinneren von Peru führen sollen. Dort befinden sich die berühmten Nazca-Linien, eine UNESCO-Welterbestätte. Kilometerlange Linien, die die Bewohner der Region vor schätzungsweise 2000 Jahren in den Wüstenboden gescharrt haben.
1: Bilder, Videos, Audios und Texte, die mit künstlicher Intelligenz erstellt wurden, müssen ab heute teilweise mit einem Wasserzeichen gekennzeichnet werden. Das steht im neuen KI-Gesetz der EU-Kommission. Nutzer sollen damit leicht erkennen können, was mit KI erstellt wurde oder ob sie in einem Chat mit einem echten Menschen oder einem Bot sprechen. Die Regelungen gelten ab sofort für Anbieter neuer KI-Modelle, für solche, die schon auf dem Markt sind, wie ChatGPT, dann ab Dezember. Privatpersonen sind ausgenommen. Das waren die Nachrichten. Das Wetter in Deutschland, tagsüber viel Sonne und nur harmlose Wolken. Im Tagesverlauf in Alpennähe teils Schauer und Gewitter. Die Höchstwerte steigen auf 21 bis 34 Grad. Die Zeit, es ist gleich 5.03 Uhr.
4: Und hier der Verkehrsservice in der ARD-Hitnacht. Die A2 Dortmund Richtung Hannover ist zwischen Dreieck Hannover West und Hannover Langenhagen wegen Bauarbeiten noch bis Montag früh etwa 5 Uhr gesperrt. Die A14 Dresden-Magdeburg ist zwischen Mutschen und Grimma in beiden Richtungen wegen Brückenabrissarbeiten ebenfalls bis Montag früh etwa 5 Uhr gesperrt. Die A61 Mönchengladbach Richtung Venlo ist zwischen Kreuz Mönchengladbach und Mackenstein wegen Brückenarbeiten noch bis heute Vormittag etwa 9 Uhr gesperrt. Die B44 Ludwigshafen Richtung Mannheim ist zwischen Heinichstraße und Kurt-Schumacher-Brücke wegen Bauarbeiten gesperrt. Nutzen Sie bitte die Umleitung in Richtung Ludwigshafen über die B37. Und die B101 Mariendorf-Trebin ist zwischen Tyro und Trebin Nord wegen Brückenarbeiten in beiden Richtungen gesperrt. Allen unterwegs eine gute und hoffentlich auch entspannte Fahrt.
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4: Noch bis um 6 für einen guten Start in diesen Sonntag. Schön, dass Sie dabei sind. Live aus dem Funkhaus in Dresden mit Heiko Asch im Studio. Ich grüße Sie. Schönen guten Morgen.

Paul McCartney hier in der ARD-Hitnacht. Ende Mai hat er erst wieder sein neues Album auf den Markt gebracht und auch wieder an der Spitze der Charts platzieren können. In einer Woche jährt sich ja auch schon zum vierten Mal der Todestag von Olivia Newton-John. Es waren ja vor allem die 70er und 80er Jahre, die sie so erfolgreich gemacht haben. 1978 an der Seite von John Travolta in der Musical-Verfilmung Grease. Dieser Film wurde ja ein Welterfolg. Danach Xanadu Anfang der 80er Jahre. Da blieb der Film zwar unter den Erwartungen, aber der Titelsong wurde ein Riesenhit. Und schließlich stand Olivia Newton-John Ende 1981 mit Physical 10 Wochen lang an der Spitze der Charts. Und das war auch die am längsten auf Platz 1 platzierte Single der 80er Jahre insgesamt. Und das Video zum Song wurde auch mit einem Grammy ausgezeichnet. Und den Song habe ich jetzt auch dabei, in voller Länge und Schönheit. 5:12 Uhr, schönen guten Morgen.

0: Ihm gehört ja auch eine der beeindruckendsten Musikgeschichten. Michael Jackson gerade gehört, hier in der ARD-Hitnacht. 17 Jahre ist er schon nicht mehr unter uns und noch heute gibt es ja zahlreiche Fanclubs auf der ganzen Welt. Also seine Erfolge und seine Karriere überhaupt heilen noch so richtig nach. Und die gesamte Popmusikwelt hat er ja mit seiner Karriere beeinflusst und geprägt. Sei es nun mit seiner Gesangstechnik oder auch mit seinem Tanzstil. Also King of Pop, das ist nicht übertrieben. Das hat er sich mehr als verdient. Und gut, dass Erinnerungen bleiben. Und jetzt Herbert Grönemeyer. Seine Konzerte ziehen ja auch mehrere Generationen in die größten Hallen und Stadien. Das wird auch im kommenden Jahr nicht anders. Am 27. Mai ist Start für seine neue Tour in Kiel. Und da waren ja die ersten Konzerte auch im Handumdrehen ausverkauft. Also mussten neue Termine organisiert werden und da sind jetzt schon 20 Konzerte zusammengekommen. Und ich habe von ihm einen Song von seinem erfolgreichsten Album, von seinem Album Mensch aus dem Jahr 2002. Das Besondere daran, noch heute hilft dieses Album Menschen, denen es gerade nicht so gut geht, die einen schweren Verlust überwinden müssen und gerade ihnen Trost und Kraft gibt, dieses Album. Herbert Grönemeyer, Der Weg.
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0: 5:20 Uhr. Schönen guten Morgen.

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Kurz nach 17:30. Schönen guten Morgen. Hier der aktuelle Verkehrsservice in der ARD-Hitnacht. Die A2 Dortmund Richtung Hannover ist zwischen Dreieck Hannover West und Hannover Langenhagen wegen Bauarbeiten noch bis Montag früh ca. 5 Uhr gesperrt. Die A14 Dresden-Magdeburg ist zwischen Mutschen und Grimma in beiden Richtungen wegen Brückenabrissarbeiten auch noch bis Montag früh 5 Uhr gesperrt. Die A57 Nimwegen Richtung Krefeld ist in Höhe Mörskapellen nach einem Unfall gesperrt. Die A61 Mönchengladbach Richtung Venlo ist zwischen Kreuz Mönchengladbach und Mackenstein wegen Brückenarbeiten noch bis 9 Uhr am Vormittag gesperrt. Die B44 Ludwigshafen Richtung Mannheim ist zwischen Heinichstraße und Kurt-Schumacher-Brücke wegen Bauarbeiten gesperrt. Nutzen Sie hier bitte die Umleitung in Richtung Ludwigshafen über die B37. Und die B101 Mariendorf-Trebin ist zwischen Tyro und Trebin Nord wegen Brückenarbeiten in beiden Richtungen gesperrt. Allen unterwegs eine gute und hoffentlich auch entspannte Fahrt.

Elton John hier in der ARD-Hitnacht. Ja, einer der vielen Meilensteine, die er in seiner Karriere auf Platte gebracht hat. Und jetzt Michael Schulte. International bekannt wurde er schon vor 8 Jahren mit dem Lied You Let Me Walk Alone beim Eurovision Song Contest in Lissabon. Da belegte er den 4. Platz und ich habe einen Song von ihm, der kam dann ein Jahr nach diesem großen Auftritt. Back to the Start. 5:42 Uhr. Schönen guten Morgen.

Ja, jeder, der sie gefunden hat, möchte sie nicht mehr missen. Eine wahre Freundschaft. Aber jede Freundschaft muss man auch pflegen. Den Kontakt erhalten, in Kontakt bleiben. Und da gibt es ja nun wirklich genug Möglichkeiten. Und heute passt es auch ganz gut, denn heute ist Internationaler Tag der Freundschaft. Also vielleicht eine gute Gelegenheit, wieder den Kontakt zu suchen und gemeinsame Erlebnisse aufleben zu lassen. 5:10 Uhr zeigt die Uhr. Nein, 9 Minuten noch vor um 6. Dann gleich wieder das Aktuelle aus der Nachrichtenredaktion. Danke fürs Dabeisein in der ARD-Hitnacht. Ab heute Abend dann wieder starten die Kollegen in Magdeburg für eine Woche mit der Hitnacht. Kommen Sie gut durch diesen Sonntag und gut in die neue Woche. 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
1: Um 6 Uhr mit Christina Trautwein. Bundesaußenminister Wadephul fordert einen besseren EU-Grenzschutz. Bei einem Flugzeugabsturz in Peru sterben 2 Deutsche. Das Wetter, Sonne und lockere Wolken, maximal 27 bis 34 Grad. Nach dem Massenansturm von Marokkanern auf die spanische Exklave Ceuta in Nordafrika hat Außenminister Wadephul die EU-Kommission zum Handeln aufgefordert. Der Schutz der Außengrenzen müsse Priorität haben, sagte er der Bild am Sonntag. Aus der Nachrichtenredaktion Constanze Semidey.
2: Er nannte den Vorfall in Ceuta einen absoluten Stresstest, den Europa bestanden habe, aber es sei auch deutlich geworden, wie anfällig der Kontinent sei. Wichtig sei nun, das Schengen-System nicht weiter zu gefährden. Bundesfinanzminister und SPD-Co-Chef Klingbeil lobte das Vorgehen Spaniens. Ministerpräsident Sanchez habe entschlossen gehandelt. Der Europapolitiker Weber kritisierte dagegen auf RTL die spanische Regierung und brachte mehr Befugnisse für die Grenzschutzagentur Frontex ins Gespräch.
1: Die Waldbrände in Griechenland breiten sich weiter aus. Westlich der Hauptstadt Athen mussten Bewohner und Touristen mehrere Ortschaften verlassen, um sich vor den Flammen in Sicherheit zu bringen. Auch rund 100 Kilometer westlich brennt es, außerdem im Norden der Halbinsel Peloponnes. Starker Wind hatte die Feuer zuletzt angefacht und kaum Löscharbeiten aus der Luft zugelassen. In Peru sind beim Absturz eines Kleinflugzeuges 13 Menschen ums Leben gekommen. Laut peruanischer Regierung stammen 2 der Opfer aus Deutschland. Aus dem ARD-Studio Südamerika, Oliver Neuroth.
3: Das Kleinflugzeug stürzte kurz nach dem Start in der peruanischen Hafenstadt Pisco ab. Wie es dazu kam, ist bisher unklar. Der Unglücksflug war von 11 Touristen gebucht. Alle kamen bei dem Absturz ums Leben. Auch die beiden Piloten wurden bei dem Unglück getötet. Der Flug hätte von Pisco an der Pazifikküste nach Nazca im Landesinneren von Peru führen sollen. Dort befinden sich die berühmten Nazca-Linien, eine UNESCO-Welterbestätte. Kilometerlange Linien, die die Bewohner der Region vor schätzungsweise 2000 Jahren in den Wüstenboden gescharrt haben.
1: Viele Inhalte, die mit künstlicher Intelligenz erstellt wurden, müssen ab heute entsprechend gekennzeichnet werden. Das steht im neuen KI-Gesetz der EU-Kommission. Nutzer sollen durch eine Art Wasserzeichen leichter erkennen können, was mit KI erstellt wurde oder ob sie in einem Chat mit einem echten Menschen oder einem Bot sprechen. Die Regeln gelten ab sofort für Anbieter neuer KI-Modelle, für solche, die schon auf dem Markt sind, wie ChatGPT oder Gemini, dann ab Dezember. Privatpersonen müssen das nicht machen. Auf der Konrad-Adenauer-Brücke zwischen Ludwigshafen und Mannheim läuft der Verkehr wieder. Die Brücke war gestern Abend vorübergehend für Autos und Schiffe gesperrt worden, nachdem eine vermeintliche Fliegergranate an einem der Brückenpfeiler gefunden wurde. Der Gegenstand habe sich aber nach genauerer Untersuchung durch den Kampfmittelräumdienst nicht als Bombe entpuppt und sei entfernt worden, teilte die Polizei mit. Die Zeit 6.03 Uhr.
4: Und hier ist der SWR1 Verkehrsservice mit einer Meldung im Moment. A5 Karlsruhe Richtung Basel zwischen Aachen und Appenweier ist nach einem Unfall die rechte Spur gesperrt. Alle Infos gibt's jederzeit für euch auf swr1.de. Da könnt ihr immer nachschauen. Ich wünsche euch eine gute Fahrt. Wer heute einen Schattenplatz findet, der gewinnt. Wir haben freundliches Hochsommerwetter, 27 Grad rund um den Westerwald bei Portum, bis 34 Grad in der Ortenau um Oberschopfheim. Ein bisschen Ostwind, dazu nur harmlose Wolken. Morgen brennt die Sonne erst noch stärker, bis 37 Grad. Später können sich dann heftige Gewitter bilden. Dienstag bleibt schwülheiß, ab Mittwoch nicht mehr ganz so heftig.
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4: Mit Katrin Kleinbram, guten Morgen. Schöne Grüße in die noch frühe Runde, an die Frühstücker, die Morgengenießer und auch an die, die jetzt schon wieder oder noch am Arbeiten sind. Hallo zusammen.

0: 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Manche Orte ziehen Menschen an und das schon seit Jahrhunderten. Nicht wegen einer spektakulären Achterbahn oder wegen eines Festivals, sondern wegen einer Geschichte, die Hoffnung gibt. Altötting in Oberbayern ist so ein Ort. Rund 13.000 Einwohner, aber jedes Jahr kommen Hunderttausende Pilger.
1: Gegrüßet seist du Maria, voll der Gnade.
2: 200 Wallfahrer am Fluss entlang. Der Morgensonne entgegen, bis nach Altötting, nur wenige Kilometer von der österreichischen Grenze entfernt. Und dann endlich da. Der Geruch von Weihrauch weht über den berühmten Altöttinger Kapellplatz, umgeben von Kirchturmspitzen. In Devotionalienläden verkaufen Händler Kerzen und Figuren. In der Mitte ruht die Gnadenkapelle. Weiße Steinmauern beschützen das Zentrum des bayerischen Katholizismus.
3: Da. Also das geht rundum.
2: Der Wallfahrtsrektor von Altötting, Klaus Metzel, lässt den Blick über die Bilder schweifen. Mehr als 2000 sogenannter Votivtafeln spicken den arkadenähnlichen Umgang um die Gnadenkapelle in Altötting. Dankestafeln von Gläubigen für erhörte Gebete.
3: Also hier sehen wir zum Beispiel schon eine sehr aktuelle. In schwerer Corona-Krankheit hat Maria geholfen.
2: Gläubige stiften immer noch jedes Jahr 20 bis 30 Votivtafeln. Klaus Metzel hängt dann alte Tafeln ab und neue auf.
3: Das ist kein Mechanismus, dass ich sage, da werfe ich jetzt 2 Euro ein und dann springt unten die Cola raus, sondern es ist eine innere Haltung, gell? Also ein sich einüben, einschwingen in diesen Rhythmus, auch der betenden Gemeinschaft, der Pilger, den aufzunehmen und sozusagen Teil des Ganzen zu werden, das macht schon heil.
2: Der bayerische Marienwallfahrtsort Altötting gründet sich auf die Erzählungen von 2 Heilungswundern, die am Ende des Mittelalters geschehen sein sollen. Altötting hätte aber nie den Titel Herz Bayerns bekommen, wären da nicht die Wittelsbacher gewesen. Allen voran Kurfürst Maximilian I., der im 17. Jahrhundert ein Bollwerk der Gegenreformation schaffen wollte. Heute hütet die Gnadenkapelle das Herz von Maximilian und 27 weitere Herzen von Königen und anderen Adligen, aufbewahrt in silbernen Urnen. Endlich ist es soweit. Der Höhepunkt der Wallfahrt. Juliane Steinbach betritt die Gnadenkapelle. Im Halbdunkel der Kerzen schimmert die schwarze Madonna. Die Mutter Gottes hält das Jesuskind. Beide tragen goldene Kronen.
4: Ich habe 3 Operationen hinter mir. Und ich habe vor jeder Operation eine wahnsinnige Angst gehabt. Und das ist alles gut gegangen. Und ich habe jetzt gesagt, danke. Ich bin wieder da, habe ich gesagt, und danke für alles. Und mehr habe ich eigentlich nicht gesagt.
2: Und dann ist die Wallfahrt von Juliane Steinbach vorbei. Sie verlässt den Kapellplatz. Dort sind längst neue Pilger angekommen.
0: SWR 1 Sonntagmorgen-Reporter Jasper Riemer, der hat uns mitgenommen nach Altötting, dem berühmtesten Wallfahrtsort Deutschlands. Die ausführliche Version, die hört ihr heute um 12.04 Uhr im Radio bei SWR Kultur oder auch jetzt schon in der App ARD Sounds in der Podcast-Serie Heilige Orte. Neben Altötting gibt es da zum Beispiel auch eine Episode über das berühmte Hamburger Heiligengeistfeld, direkt neben der Reeperbahn. Wenn mal wieder Volksfestzeit ist, dann ist dort der Teufel los. Aber es gibt eben auch die Geschichte dahinter.

0: SWR1 um 6.21 Uhr. Hier ist der Sonntagmorgen. Rheinland-Pfalz genießt ja schon seit Wochen die Ferien. Und jetzt endlich ist auch Baden-Württemberg in Urlaubsstimmung. Diese Woche war letzter Schultag. Und das heißt gut 6 Wochen Freiheit und Zeit für jede Menge Pläne oder auch mal ganz bewusst für nix. Wir haben Schülerinnen und Schüler in Ulm gefragt, was habt ihr denn vor?
1: Viel Urlaub natürlich, in die Heimat, nach Kosovo geht's bei uns und sonst viel Erholung, ja.
2: Erstens habe ich einen Ferienjob und danach Urlaub, mit Freunden was machen.
3: Ferien genießen und dann ab September dann Ausbildung starten als Automobilkaufmann.
2: Ich bin eine Woche mit einer Freundin unterwegs und dann mache ich auch 2 Wochen Ferienbetreuung. Also auf nächstes Jahr vorbereiten. Nächstes Jahr ist Kursstufe und auch ein bisschen Urlaub machen, aber vielleicht nicht so teuer oder so viel, weil es ein bisschen enges Budget, vielleicht ein bisschen Serie gucken.
4: Wir gehen nach New York, Amerika zum ersten Mal. Ich glaube, wir werden meiste Zeit nur spazieren und die Stadt erkunden.
0: Ja, es klingt nicht nur, aber auch nach viel Erholung in den Sommerferien in Baden-Württemberg. Habt eine gute Zeit und auch Rheinland-Pfalz hat ja noch eine Woche, um die Seele baumeln zu lassen. Genießt das alle miteinander.
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0: 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Es passiert schon mal, wenn es am Sonntag noch so früh ist. 6.30 Uhr und wir schauen mal, was auf den Straßen los ist. SWR1 Verkehrsservice. Ich habe weiterhin die A5 Karlsruhe Richtung Basel. Zwischen Aachen und Appenweier ist da ja nach einem Unfall die rechte Spur gesperrt. Und ansonsten läuft es ganz gut. Das bekommt ihr alles immer auch bei uns aktuell und mit allen Details, vor allem in der SWR1 App. Ich wünsche eine gute Fahrt und gutes Ankommen.
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0: Vielleicht seid ihr noch im Bett oder auf dem Balkon oder schon auf dem Weg zum Bäcker. Schön auf jeden Fall, dass ihr uns dabei habt. Ich bin Katrin Kleinbram. Schönen Sonntag.

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Diese Woche war ich Blutspenden und neben dem wirklich guten Gedanken, dass damit ein Mensch gerettet werden kann, weiß ich jetzt auch mal wieder, die Eisenwerte sind okay, der Blutdruck passt und mein Körper verbraucht in den kommenden Wochen ein paar tausend Kalorien extra, um diesen halben Liter wieder nachzubilden. Das sind alles gute Gründe, zur Blutspende

0: Ich denke, man kann damit sehr einfach Menschen helfen.
1: Also ich komme alle 4 Monate zum Blutspenden.
2: Weil ich was Gutes tun will und auch für meine Gesundheit. Das ist ja auch nicht schlecht, wenn man mal das Blut sich neu regeneriert und um anderen zu helfen.
1: Also ich habe es gerade persönlich erlebt. Meine Oma war in der Notaufnahme und brauchte eine Blutspende. Und ich finde, das ist wirklich was, was jeder Mensch geben kann. Es tut nicht weh, ein kleiner Pieks und es hilft viel.
3: Blut wird täglich gebraucht. Benötigt werden alle Blutgruppen. Bei Bluttransfusionen mit roten Blutkörperchen spielt die Blutgruppe 0 negativ eine besondere Rolle, weil sie in Notfällen oft auch an Menschen mit anderen Blutgruppen gegeben werden kann. Beim Blutplasma ist dagegen die Blutgruppe AB besonders vielseitig verwendbar. Entscheidend ist aber nicht, dass man seine Blutgruppe vorher kennt. Die wird ohnehin bestimmt. Viel wichtiger ist, überhaupt zu kommen, denn auch eine vermeintlich häufige Blutgruppe kann knapp werden, wenn gerade viele Patienten sie benötigen. Und das große Problem ist die Haltbarkeit, sagt Kerstin Schweiger, Pressesprecherin vom DRK Blutspendedienst Nordost in Berlin.
4: Der große Knackpunkt ist tatsächlich die kurze Haltbarkeit der Präparate, die wir aus dem Spenderblut gewinnen. Die liegt je nach Präparat bei maximal 6 Wochen, aber einige Präparate wie die Thrombozyten zum Beispiel, die Blutplättchen, sind tatsächlich nur 4 Tage einsetzbar. Ist also in einer Woche ein Rückgang an Spenden zu verzeichnen, würde man das als erstes bei den Thrombozytenpräparaten in der kommenden Woche merken.
3: Das Problem im Sommer sind außerdem die heißen Temperaturen, die viele Spenderwillige doch davon abhalten. Bei der letzten Hitzewelle war der Rückgang von etwa 1/4 an Blutspendenden deutlich spürbar. Wichtig ist, vorher ordentlich zu trinken, am besten 2 bis 3 Liter über den Tag verteilt und auch etwas zu essen. Außerdem gelten für die Spendenden gewisse Kriterien, erklärt Kerstin Schweiger.
4: Jeder gesunde Mensch ab 18 Jahren kann Blut spenden. Wichtig ist, dass man aktuell gesund ist, keine Infektionskrankheiten hat, mindestens 50 Kilogramm auf die Waage bringt, den Personalausweis dabei hat. Und Blutspende ist immer auch eine Gesundheitskontrolle, denn vor jeder Blutspende gibt es noch mal einen kurzen Gesundheitscheck. Erst dann gibt es grünes Licht zur Spende und der Gesetzgeber setzt hier an allererster Stelle die Sicherheit von Spendenden, genauso wie der Sicherheit von einem Empfänger von Blutprodukten.
5: Also ihr könnt noch heute einen Termin machen und Leben retten. Blutspende.de, das ist zum Beispiel das Portal vom Deutschen Roten Kreuz, wo es alle Infos gibt und Termine in eurer Nähe. Es gibt auch eine offizielle Website des Bundes und oft geht Blutspenden auch in größeren Krankenhäusern.
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Es ist gleich 10 vor 7. Hier ist der SWR1 Sonntagmorgen. Wir begleiten euch ins Wochenende Teil 2 und auch da ist wieder viel los im Land. Winzerfest in Nierstein zum Beispiel oder das Schlabbeflieger-Festival in Pirmasens, die Sommerbühne in Blaubeuren am Blautopf und Rock am Wald in Eggenstein-Leopoldshafen bei Karlsruhe. Aber auch die Freibäder sind bei dem Wetter eine richtig gute Alternative, was immer ihr vorhabt. Habt einen rundum schönen Sonntag und hier sind noch ein paar aktuelle Temperaturen in Albstadt. Es ist leicht bewölkt bei 15 Grad, in Öhringen bedeckt bei 16 Grad, in Speyer auch leicht bewölkt bei 18 Grad und in Westerburg bewölkt bei 15 Grad. SWR1 Verkehrsservice, Vorsicht auf der A8 München Richtung Stuttgart. Zwischen Oberelchingen und Ulm-Ost, da ist eine ungesicherte Unfallstelle. Vorsicht im Kreis Altenkirchen-Westerwald auf der Straße zwischen den Abzweigen nach Friesenhagen und nach Wildenburg. Da sind zwei Pferde auf der Fahrbahn und noch eine dritte Gefahrenstelle. Vorsicht im Schwarzwald-Baar-Kreis und Kreis Rottweil auf der B523. Zwischen Schwenningen-Nord-Dauchingen und Schwenningen-Ost-Trossingen, da ist eine ungesicherte Unfallstelle. 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
1: Mit Anne Wassmann-Böhm. Guten Morgen. Oh nein, da ist ein Fleck auf meinem Kleid. So kann ich doch nicht mehr unter die Leute gehen. Das ist ja so peinlich. Mein Mann und ich haben uns jeder ein großes Eis in der Waffel gekauft. Und mein Schokoladeneis ist auf mein helles Kleid getropft. Ich schimpfe, während ich versuche, den Fleck rauszureiben und kann nichts anderes mehr sehen und denken als diesen Fleck. Da schaut mein Mann mich an. Seine Augen huschen kurz über den Fleck und dann sagt er, da ist noch so viel Kleid ohne Fleck drumherum. Dieser Satz macht mich nachdenklich, denn ich merke, nicht nur bei meinem Kleid geht es mir so. Auch im Leben starre ich oft auf das, was nicht gelungen ist, auf den Fehler, den ich gemacht habe, auf das, was andere vielleicht über mich denken, auf das, was mir fehlt. Dieser eine dunkle Fleck wird plötzlich riesengroß und alles andere gerät aus dem Blick. Dabei gibt's doch so viel mehr in meinem Leben, so vieles, das gelingt. Menschen, die mich lieben, Fähigkeiten, die ich habe, Begegnungen und Gespräche, die mich glücklich machen. In der Bibel sagt einer zu Gott, Gott, du stellst meine Füße auf weiten Raum. Das ist für mich ein wunderbares Gegenbild zu diesem engen Blick auf den Fleck. Gott schenkt mir Lebensraum und gibt meinem Leben Weite. Da darf auch Unvollkommenes seinen Platz haben. Ja, es gibt dunkle Flecken, aber sie sind nicht das Ganze, sondern nur kleine Punkte im weiten Raum. Ich bin dann doch weitergegangen mit dem Schokofleck auf meinem Kleid. Nicht, weil der Fleck plötzlich weg gewesen wäre, sondern weil ich verstanden habe, da ist noch so viel Kleid um den Fleck herum und da ist noch so viel Leben um das herum, was gerade nicht perfekt ist. Das kann ich lernen, denn Gott sieht das Ganze. Anne Wassmann-Böhm aus Ingelheim von der Evangelischen Kirche.
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2: Um 7 Uhr mit Christina Trautwein. In Griechenland kämpft die Feuerwehr weiter gegen die Waldbrände. Der berühmte Extrembergsteiger Nirma Puchar verunglückt in Pakistan. Das Wetter, Sonne und lockere Wolken, maximal 27 bis 34 Grad. Die Waldbrände in Griechenland breiten sich aus. Starke Winde haben neue Feuer angefacht und ließen Löscharbeiten aus der Luft am Abend kaum zu. Dann konnten aber doch noch wenige Löschhubschrauber starten. Anna Giordano berichtet.
3: Im Küstenort Porto Germenò sind laut Behörden rund 100 Häuser niedergebrannt. Die evakuierten Einwohner dürfen wegen des dichten Rauchs vorerst nicht zurück. Fernsehbilder zeigten am frühen Nachmittag eine regelrechte Feuerwalze, die der Wind über die Region trieb. Griechenlands Zivilschutzminister räumte ein, der Katastrophenschutz stoße an seine Grenzen. Auch weiter westlich in Mittelgriechenland brennt es ungebremst. In der Region Phokida am Golf von Korinth wurden mehrere Ortschaften evakuiert. Auf der Urlaubsinsel Kreta hat die Feuerwehr die Flammen unter Kontrolle.
2: Die USA verzichten nach Angaben von US-Präsident Trump vorübergehend auf weitere Angriffe auf den Iran. Die USA seien vom Iran und von weiteren Ländern in der Region darum gebeten worden, weil sich eine neue Vereinbarung abzeichne, schrieb Trump auf seiner Online-Plattform True Social. Dazu gehöre die sofortige Öffnung der Straße von Hormus und ein Ende der nuklearen Bedrohung durch den Iran. Eine solche Vereinbarung müsse jetzt aber schnell erzielt werden. Auch Israel verzichtet laut dem US-Präsidenten vorerst auf Angriffe. Außenminister Wadefuhl hat die EU-Kommission dazu aufgerufen, dem Schutz der Außengrenzen absolute Priorität einzuräumen. Der Bild am Sonntag sagte er, der Ansturm zehntausender Menschen auf die spanische Exklave Ceuta in Nordafrika sei ein Stresstest gewesen. Die Situation habe die Anfälligkeit Europas gezeigt. Der CDU-Politiker fordert den Schengen-Raum mit seinen offenen EU-Binnengrenzen nicht weiter zu gefährden. Die irische EU-Ratspräsidentschaft hat für Dienstag eine Sondersitzung einberufen. Auf der Konrad-Adenauer-Brücke zwischen Ludwigshafen und Mannheim läuft der Verkehr wieder. Die Brücke war gestern Abend vorübergehend für Autos und Schiffe gesperrt worden, nachdem eine vermeintliche Fliegergranate an einem der Brückenpfeiler gefunden wurde. Der Gegenstand habe sich aber nach genauerer Untersuchung durch den Kampfmittelräumdienst nicht als Bombe entpuppt und sei entfernt worden, teilte die Polizei mit. Der berühmte nepalesische Extrembergsteiger Nirmal Pujar ist im pakistanischen Karakorum-Gebirge ums Leben gekommen. Er wurde mit 9 weiteren Menschen in einer Lawine am Broad Peak verschüttet. Pujar war der erste Mensch, der jemals alle 14 Achttausender innerhalb einer Saison ohne Sauerstoffmaske bestieg. Eine Streaming-Serie über dieses Abenteuer hatte ihn weltweit bekannt gemacht. Im Karakorum-Gebirge war vor gut einem Jahr auch die deutsche Bergsteigerin Laura Dahlmeier ums Leben gekommen. Die Zeit 7.03 Uhr.
4: SWR1 Verkehrsservice, Vorsicht auf der A5 Frankfurt Richtung Karlsruhe. Zwischen Kronau und Bruchsal steht ein defektes Fahrzeug. Nochmal Vorsicht auf der A671 Mainz Richtung Wiesbaden. Zwischen Hochheim Nord und Mainz-Kastell. Da liegt eine Plane auf der rechten Spur. Und dann habe ich noch die A8 München Richtung Stuttgart. Zwischen Kreuz Ulm-Elchingen und Oberelchingen. Da ist eine ungesicherte Unfallstelle. Wer heute nach Frankfurt noch möchte, wegen des 16. Frankfurt City Triathlons kommt es da in der Innenstadt und rund um den Langener Waldsee bis etwa 18 Uhr zu Verkehrsbehinderungen. Und an der A3 Anschlussstelle Frankfurt Süd, da sind dann unter anderem folgende Verbindungen bis etwa 12.30 Uhr gesperrt. In Richtung Köln die Ausfahrt nach Frankfurt Stadtmitte und in Richtung Würzburg die Auf- und die Ausfahrt. Ganz aktuell kommt noch eine Gefahrenstelle auf der A602 Longwich Richtung Trier zwischen Trier-Ehren und Trier-Vertalerkreis. Da steht ein defektes Fahrzeug auf der rechten Spur. Das war's. Ihr kriegt alle Details, alle Staus, auch immer aktuell bei uns in der SWR1-App. Gute Fahrt! Die Eisdielen in Baden-Württemberg, die werden heute wieder Kugel um Kugel ausgeben. Wir bekommen viel Sonne, nur ein paar harmlose Wolken, bis 27 Grad im Westerwald bei Höhen und bis 34 Grad in der Ortenau um Schuttertal. Dazu ein leichter Ostwind. Morgen nochmal Hitze und bis zu 37 Grad. Nachmittags sind dann auch Gewitter möglich und am Dienstag wird's nochmal schwül.
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4: Mit Katrin Kleinbramm, hallo. Für mich gern Spaghetti-Eis. Schönen Sonntag.

0: 12 Minuten nach 7.
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0: Der Sommer, der hat ja viele Geräusche. Grillen zirpen, irgendwo wird ein Rasen gemäht, Eiswürfel klirren und das leise Rascheln einer umgeblätterten Buchseite. Und falls ihr noch Lesestoff für den Urlaub oder das Wochenende sucht, meine Kollegin Sophie Rebmann, die stellt uns ihr Lieblingsbuch vor, nämlich Meine Töchter von Olivia Helterlein. Sophie, worum geht's da drin?
2: Das geht um drei Frauen aus drei Generationen, um Großmutter, Mutter und Tochter und um das Leben auf dem polnischen Land und darum, wie diese drei Frauen versuchen, ihr Schicksal in die Hand zu nehmen. Und zwar jede auf ihre eigene Weise. Also es ist eine weibliche, eine feministische Perspektive und es ist eine deutsch-polnische Perspektive. Mhm. Und es geht schon in so einer Art Vorwort los, in dem auch ganz viele polnische Worte vorkommen. Da heißt es, Herod Baba, schimpfen sie uns, wenn wir größer sind, wenn wir breite Kreuze und Beine wie Stämme haben. Wenn wir zu viel Wissen, Wiedze haben, dann sind wir eine Wiedźma, eine Hexe. Eine Baba Yaga, eine bucklige Alte mit langer Nase mit Warzen im Gesicht. Fanaberia wird uns vorgeworfen, wenn wir uns zu weit aus dem Küchenfenster lehnen. Sie fragen uns, ob wir vergessen haben, wo unser Platz sei.
0: Das sind tatsächlich ganz schön viele polnische Worte. Hast du da einen Bezug dazu?
2: Ja, genau. Also ich bin deutsch-polnisch aufgewachsen und mir ist tatsächlich sofort das Herz aufgegangen, als ich da diese ersten Seiten gelesen habe, weil es auch so ein bisschen die Art und Weise ist, wie wir zu Hause sprechen.
0: Und würdest du sagen, das ist ein Buch vor allem für eine polnische Community oder eben auch für deutsche Leser interessant?
2: Natürlich ist da ein polnischer Blick drin, aber es sind trotzdem universelle Fragen. Es geht um Mutterschaft, es geht um die Rolle der Frauen in der Gesellschaft. Der Roman beginnt mit Valeria, der Enkelin in dieser Töchterschaft, die in Deutschland lebt und sie wird im Krankenhaus wach nach einer Not-OP, weil sie Blutungen im Bauchraum hatte wegen einer geplatzten Zyste.
3: Das polizistische Ovarialsyndrom sei die häufigste Ursache hormonell bedingter weiblicher Unfruchtbarkeit, erinnert mich der Arzt, als er meine Nähte überprüft. Meine Gedanken verknoten sich. Woher kommt diese erdrückende Traurigkeit? Ich hatte mich doch schon vorher dagegen entschieden.
2: Und jetzt ist es eben so, dass ihre freie Entscheidung, keine Kinder bekommen zu wollen, sich jetzt, da sie es nicht mehr kann, ganz anders anfühlt. Und sie sich fragt, was es bedeutet, wenn sie die letzte Frau ist in dieser Reihe von Frauen. Und von da an geht es in diesem Roman mit Rückblenden eben um das Leben der drei Frauen. Und da ist Marianna, die Großmutter, die nach dem Zweiten Weltkrieg in bäuerlichen Verhältnissen aufwächst. Und auch sie hofft, keine Kinder zu bekommen.
4: Als sie schließlich aus dem Haus rannte und sich ins Blumenbeet übergab, wusste sie es. Diesmal hatte es sich in ihr eingenistet. Es war stark und es würde überleben. Noch bevor sie zu Remisa ging, um sich mit den anderen Frauen zu treffen, streifte sie durch den Garten und flüsterte ihre tägliche Beschwörung. Bitte, lass mich keine Tochter kriegen.
0: Und lass mich raten, es wird eine Tochter?
2: Genau, Ruja. Und im Gegensatz zu Marianna bricht sie aber aus dem Leben aus, geht erst nach Danzig, wo sie die Solidarność-Bewegung mitbekommt und dann nach Deutschland zusammen mit ihrer Tochter Valeria.
0: Und was hat dir an diesem Roman ganz besonders gut gefallen?
2: Ja, diese Mehrsprachigkeit, so ein präzises Spiel mit Worten und Redewendungen, auch so eine Atmosphäre, die die Autorin in dem Buch schafft. Und es hatte auch einen ganz persönlichen Grund. Ich habe das Buch gelesen in der Zeit, in der meine Oma gestorben ist. Und irgendwie hat mich dieses Buch durch diese Zeit getragen, weil ich mich da in so vielem wiedergefunden habe. Und auch, weil diese vier verschiedenen Perspektiven der drei Frauen so eine Art Verbindung geschaffen haben und irgendwie so ein Verständnis, eine Empathie. Und man eben auch mitbekommen hat, dass diese Unterschiede zwischen diesen Frauen auch daher kommen, dass sie eben in ganz anderen Umständen gelebt haben.
0: Meine Tochter von Olivia Helterlein. Das gibt's gebunden für 25 Euro oder geschenkt. 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

0: 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Der Anschlag vom Christopher Street Day in Berlin, der ist gerade mal eine Woche her und steckt vielen Menschen noch in die Knochen. Sicher auch der queeren Szene in Baden-Württemberg und Rheinland-Pfalz. Und seither ist auch das Thema Deradikalisierung wieder in den Mittelpunkt gerückt. Beide Bundesländer haben eigene Programme und Stellen dafür, die sich damit befassen. In Rheinland-Pfalz ist das die Beratungsstelle Salam. In Baden-Württemberg ist es das Kompetenzzentrum gegen Extremismus, kurz CONEX. Das gibt es seit rund 11 Jahren. Und ich habe diese Woche mit dessen Leiterin Bettina Rommelfanger über ihre Arbeit gesprochen und zunächst gefragt, wie holt man denn einen Menschen, der sich radikalisiert hat, zurück auf einen anderen Weg? Wie funktioniert eine solche Beratung?
1: Wir sind auf jeden Fall immer in einem persönlichen Kontakt mit unseren Beratungsnehmenden, mit unseren Klienten. Das persönliche Gespräch ist für uns ganz wichtig. Wir fangen an mit einer Kennenlernphase. Vertrauen ist ein ganz wichtiges Stichwort. Wir arbeiten ja wirklich an der Persönlichkeit, an Emotionen, an der Stabilisierung in der Gesellschaft für den Klienten. Wir betrachten Faktoren, die ihn schützen gegen einen Rückfall. Wir betrachten Risikofaktoren, die Radikalisierung fördern können. Und wir arbeiten an Identitätsthemen, Gewaltneigung, Alkohol, Drogenproblemen, Arbeit, Ausbildung, soziale Integration. Also schon sehr persönliche Themen. Und darum ist Vertrauensaufbau und ein persönlicher Kontakt für uns ein ganz wichtiges Thema in der Ausstiegsberatung.
0: In welche Richtung sind denn diese Menschen radikalisiert? Da gibt es ja ganz unterschiedliche, rechts, links, religiös.
1: Also wir haben tatsächlich die meisten Fälle im Bereich des Rechtsextremismus, dicht gefolgt von Fällen des Islamismus, also religiöse Ideologie. Wir haben wenige Fälle im Bereich Linksextremismus, seit neuestem aber auch Fälle aus dem Bereich Reichsbürger-Selbstverwalter.
0: Und können Sie die Wirkung messen, zum Beispiel im Sinne einer Erfolgsquote?
1: Ich kann die Wirkung insoweit messbar machen oder herleiten, als dass keiner der 1200 Beratungsfälle, die wir seit Beginn bei uns in der Beratung haben, bislang rückfällig geworden ist im Sinne von Begehen einer politisch motivierten Straftat.
0: Wie kommen Sie denn überhaupt erst mal in Kontakt mit diesen ausstiegswilligen Menschen?
1: Ganz unterschiedlich. Wir gehören ja zum Staatsschutz- und Antiterrorismuszentrum im Landeskriminalamt Baden-Württemberg. Wir sind dort der Teil, der für die Prävention politisch motivierter Kriminalität zuständig ist. Und da wir Teil der Polizei sind, kommen wir natürlich an viele unserer Fälle über den polizeilichen Staatsschutz. Das ist eine ganz interessante Geschichte. Die Polizei kommt, ermittelt nach Straftaten im Zuständigkeitsbereich des Staatsschutzes und sagt dann aber auch im gleichen Atemzug, und hier, das ist unser Angebot, hört euch das doch mal an. Und so sind 46% unserer Fälle tatsächlich über Behörden, über Polizeibehörden, die zu uns kommen. Darüber hinaus gibt es natürlich Menschen, die sich radikalisiert haben und selber für sich feststellen, das ist irgendwie doch nicht der Weg, der mich dorthin führt im Leben, wo ich hin wollte, die sich von sich aus melden über unsere Hotline, aber auch über eine WhatsApp-Erreichbarkeit, über unsere Website. Und dann haben wir Umfeldpersonen, Familie, Vereine, Schulen, die Beobachtungen machen bei Schüler, bei Familienmitglieder, die sie doch dann Hilfe zurücklassen und die sich über unsere Hotline an uns wenden und uns um Unterstützung bitten.
0: Bettina Rommelfanger, die Leiterin der baden-württembergischen Deradikalisierungsstelle CONEX, im Gespräch mit dem SWR1 Sonntagmorgen.

0: Hier ist SWR 1 um 7.31 Uhr mit dem Verkehrsservice. Vorsicht auf der A61 Koblenz Richtung Mönchengladbach zwischen Kreuz Koblenz und Pleit. Da ist eine ungesicherte Unfallstelle. Die A5 Karlsruhe Richtung Basel ist im Moment zwischen Achern und Appenweier nach einem Unfall gesperrt. Und im Schwarzwald-Baar-Kreis auf der B523 zwischen Villingen-Schwenningen, Weilersbach und Schwenningen-Norddauchingen. Da hat es einen Unfall gegeben. Alle Infos gibt es immer aktuell auch bei uns auf swr1.de. Gute und vor allem sichere Fahrt.
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0: Mit Katrin Kleinbram. Hallo zusammen. Wir haben unsere Gewinner. Wir haben ja gerade das Buch Meine Töchter von Olivia Helterlein vorgestellt. Und die drei Exemplare, die wir vergeben, die gehen an Steffi Brandstätter aus Kaiserslautern, an Gabriele Springer aus Aalen. Und dann hat sich auch noch Eva Koch gemeldet aus Forst. Die hört uns aus der Lausitz. Sie hat geschrieben, ich bin selber Polin. Ich musste beim Zuhören des Tipps öfter schmunzeln. Ich würde das Buch gerne meiner deutschen Schwiegertochter schenken. Vielleicht versteht sie dann die polnische Mentalität und unsere kleinen Besonderheiten noch ein bisschen besser. Ich wünsche euch ganz viel Spaß beim Lesen. Danke fürs Mitmachen. Schönen Sonntag.

0: 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So geht Zusammenhalt in Münsingen-Trailfingen auf der Schwäbischen Alb. Da wird seit Jahren die kleine Dorfkirche aufwendig saniert. Mit viel ehrenamtlichem Engagement der rund 500 Menschen dort und natürlich auch mit Hilfe von Spenden. Und da war es schon ein bisschen niederschmetternd, als man festgestellt hat, jetzt hat auch die historische Kirchenglocke aus dem 15. Jahrhundert einen Riss und muss ausgetauscht werden. Aber dann, quasi Fügung des Himmels, kam die Lösung über eine Glockentauschbörse. Und jetzt klingt's wieder.
1: An einem sonnigen Freitagnachmittag ist der Platz vor der kleinen Andreaskirche in Trailfingen plötzlich voll.
2: Es ist ja nicht alltäglich, dass eine Glocke getauscht wird und dass der Turm mal auf ist. Das ist wie eine Sensation.
1: Etwa 100 Menschen aus dem Ort sind zusammengekommen. Viele mit Kameras, einige sogar mit Campingstühlen. Kinder sitzen auf dem Boden und Seniorinnen nebeneinander auf Rollatoren. Gebannt schauen sie nach oben. Ein großer Baukran hebt die fast 900 Kilo schwere Kirchenglocke aus dem Turm.
3: Diese Sache, eine Glocke neu hochzuheben auf dem Turm, ist sagen wir mal, ein Jahrhundertereignis.
1: Sagt Albert Reichenecker, der seit 71 Jahren in Trailfingen lebt. Wie viele hier wurde er in der Andreaskirche getauft, hat hier geheiratet. Der Glockentausch ist für ihn und viele Trailfinger deshalb ein emotionaler Moment.
4: Ich bin da aufgewachsen, das ist meine Kirche.
5: Die Kirche ist ein Mittelpunkt im Leben, auch wenn der Kirchenbesuch nicht mehr so riesig ist, aber es ist trotzdem ein Mittelpunkt im Leben.
2: Die Kirche gehört einfach in den Ort und die Glocke gehört dazu, zum Ort und zur Kirche. Und ohne Glocke, da fehlt irgendwas.
1: Und deshalb packen die Trailfinger seit 10 Jahren auch ehrenamtlich bei der Sanierung ihrer Dorfkirche mit an, erzählt Pfarrerin Maren Müller-Klingler.
6: Das Dach wurde abgedeckt und in dem Zuge wurden alle Ziegel gereinigt zum Beispiel. Da gibt es so eine Truppe von 5, 6 älteren Herren, die Rentnertruppe, die da wirklich Tage und Wochen lang immer wieder eingeweicht, geputzt, gestapelt, umgesetzt hat, damit wir dann wieder ein schönes Dach kriegen.
1: Bei der Turmsanierung dann die böse Überraschung. Die Glocke aus dem 15. Jahrhundert hat einen Riss und wäre bald zersprungen. Die Kirche hat sich auf die Suche nach Ersatz gemacht und ist bei der Glockenbörse fündig geworden.
6: Bisschen wie eBay-Kleinanzeigen für Glocken. So, da kann man eben sagen, gucken, was man braucht. Das sind auch sachverständige Leute, die einen beraten, weil ja nicht jede Glocke in jedes Geläut passt. Und dann haben die gesagt, wir hätten eine Glocke für sie. Und das Schöne ist jetzt, die ist gar nicht von weit her, die ist aus Albstadt-Ebing. Und dort die Friedenskirche wurde eben geschlossen, schon vor ein paar Jahren. Und das ist jetzt eigentlich das letzte gottesdienstliche Element, was aus dieser Kirche rausgeht. Die wird jetzt säkular genutzt.
1: Nach einer knappen Stunde ist die neue Glocke im Turm. Den ersten Klangtest hat sie bestanden. Und auch Zimmermeister Peter Westermann, der die Glocke eingesetzt hat, ist zufrieden.
7: Es ist schön, dass die Gemeinde sich so einbringt, weil das gibt es ja nur einmal im Leben. Also jedes Kind, wo jetzt da unter dabei ist, wird dann noch sagen, damals, da haben wir die Glocke rein und raus. Ne? Die Glocke mit der Kirche, das ist die Heimat. Und deswegen hängen viele auch mit dem Herzblut dran.
1: Am 1. November soll die neue Glocke ihren ersten Gottesdienst einläuten. Bis dahin muss noch Geld für die restliche Renovierung zusammenkommen. Es fehlen noch 250.000 Euro, sagt Pfarrerin Maren Müller-Klingler.
6: Wenn wir es schaffen, 50 Dauerspender zu finden, dann hat sich das 5-köpfige Kirchengemeinderatsgremium bereit erklärt, einen Hefezopf zu backen, der so hoch ist wie der Kirchturm, und ganz Trailfingen zum Hefezopfessen einzuladen.
0: Na, das möchte ich sehen. 23 Meter Hefezopf. Das wird ein Fest, wenn's denn klappt. SWR1, Sonntagmorgen-Reporterin Judith Hübelmeier über die neue Kirchenglocke in Münsingen-Trailfingen auf der Schwäbischen Alb.

0: 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Das ist ja die Zeit, die wie sonst keine andere für Urlaub steht. Sei es vor der Haustür oder weit weg. Bei der Recherche oder auch zum Buchen nutzen viele das Internet. Die anderen gehen ganz klassisch immer noch ins Reisebüro. Und jetzt kommt künstliche Intelligenz ins Spiel und bietet völlig neue Möglichkeiten. Christoph Mautus aus der SWR Wirtschaftsredaktion. Welche Rolle spielt KI bei der Reiseplanung? Welches Potenzial hat sie denn in dem Bereich?
1: Also ich glaube, das Potenzial ist absolut riesig. Wir müssen aber erstmal ganz grundlegend über eine Unterscheidung sprechen, nämlich zwischen der in Anführungszeichen allgemeinen KI, also die wir auch alle kennen, so Chatbots, ChatGPT, Gemini, Perplexity. Die sind vor allem dann gut, wenn es darum geht, mich zu inspirieren und beraten zu lassen. Also etwa bei der Suche nach einem Reiseziel oder einer Unterkunft. Da muss ich dann aber selber noch planen und buchen. Auf der anderen Seite gibt es aber auch ganz spezialisierte Reise-KI inzwischen und die ist im Grunde sowas wie ein Full-Service-Reiseagentur. Der kann ich also sagen, ich will im September weg, irgendwo hin, wo es warm ist, 2 Reisegäste, 14 Tage und 3.000 Euro Budget, schlag mir mal was vor. Und die baut mir dann im Grunde meine komplette Reise zusammen, macht komplette Vorschläge für Flüge, für Unterkünfte. Manchmal haben die auch Exklusivdeals mit bestimmten Reiseveranstaltern. Also das ist im Endeffekt auch schon wirklich nah am Konzept Reisebüro, nur halt zu Hause am PC. Einige bieten dann auf Anfrage auch noch menschliche Unterstützung im weiteren Verlauf. Da kostet es dann aber spätestens natürlich wieder Geld.
0: Und taugt die KI auch als Reiseführer vor Ort?
1: Ganz grundsätzlich ja. Auch hier kann ich natürlich einfach ChatGPT, Perplexity und Co. fragen. Ich bin gerade in Rom, den Trevi-Brunnen, den Vatikan und das Kolosseum habe ich jetzt gesehen. Was kann ich mir denn noch anschauen? Ich kann der zum Beispiel auch ganz explizit sagen, hey, verhalte dich wie ein Reiseführer. Ich stehe gerade da und da. Was kann ich mir hier angucken? Was gibt's zu sehen? Die Google-App auf dem Smartphone hat eine Live-Video-KI. Also da kann ich dann einfach mich vor eine Sehenswürdigkeit stellen und der sagen, was ist das? Erzähl mir was drüber. Und dann legt die einfach los. Es gibt auch hier spezialisierte KI-Anwendungen. Zum Beispiel gibt's für Thailand-Reisende einen ganz speziellen KI-Helfer, der heißt Tatai. Auch Rom und Zürich haben sowas natürlich. Die sind aber letztendlich auch nichts anderes als landestypisch angehauchte Chatbots und so einen richtigen Mehrwert haben die nicht. Im Gegenteil, der KI-Chatbot für Thailand zum Beispiel, der ist halt von der thailändischen staatlichen Tourismusbehörde und entsprechend lenkt der auch gerne mal ab, wenn es dann um kritische Themen wie die politischen Zustände im Land geht.
0: Ja, man sollte eben bei aller Nützlichkeit auch immer mal hinter die Fassade der verschiedenen Tools schauen. Wer bietet mir da was an und welche Interessen könnten dahinter stehen? Was kann denn künstliche Intelligenz sonst noch in Sachen Urlaub?
1: Also ich finde die vor allem super hilfreich, wenn es ums Übersetzen geht. Ich kann zum Beispiel ChatGPT sagen, mach mir den Simultanübersetzer. Mein Gegenüber spricht Französisch und ich Deutsch. Dann lege ich das Handy zwischen uns und das Handy übersetzt oder ChatGPT übersetzt dann simultan zwischen Deutsch und Französisch und Französisch und Deutsch. Grundsätzlich finde ich das auch einen ganz wichtigen Tipp beim Umgang mit KI generell. Gibt dieser KI eine Rolle? Also sagt der, was bist du gerade? Sowas wie, sei jetzt ein Simultanübersetzer, verhalte dich wie ein Reiseführer. Das verbessert ganz oft die Ergebnisse ungemein. Und es muss ja auch gar nicht unbedingt KI sein. Schon die ganz normale Google-Übersetzer-App kann wirklich einiges. Über die Smartphone-Kamera kann die simultan auch Schilder oder Speisekarten direkt in Echtzeit aufs Deutsche übersetzen. Da gibt es total nützliche Anwendungen. Man muss sich aber natürlich vorher mal ein bisschen damit auseinandersetzen.
0: Und wo sollten wir auf der anderen Seite vorsichtig sein?
1: Also grundsätzlich wäre ich immer vorsichtig beim Umgang mit Chatbots und den Infos daraus, denn es kann zum Beispiel immer sein, dass die KI halluziniert, also sich Dinge einfach ausdenkt. Es gibt Beispiele von Touristen, die in Tasmanien zu einer Thermalquelle gewandert sind, kilometerweit. Die gab es aber gar nicht, die hat sich die KI ausgedacht.
0: Nein.
1: Auf jeden Fall, es gibt Berichte über ein Hotel, das von der KI als fußläufig zum Strand angepriesen wurde, das dann aber 12 Stunden Fußmarsch entfernt vom Meer lag. Also ganz grundsätzlich würde ich wichtige Eckdaten immer nochmal checken und auch wenn es ums Thema Aktualität geht. Manchmal greifen die auf alte Daten zurück, empfehlen alte Restaurants, die längst geschlossen sind. Also da würde ich einfach nochmal nachgucken.
0: Also bei der Reise- und Ausflugsplanung mit KI inspirieren lassen ist super, aber wir sollten nicht blind alles glauben.
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1: Mit Raphael Reuter. Ich wünsche Ihnen einen guten Morgen. Eine große weiße Tür. Und ich stehe davor und habe keine Ahnung, was mich dahinter erwartet. Mein Herz klopft und ich merke, wie meine Hände schwitzig werden. Das war während meiner Seelsorgeausbildung so, als ich das erste Mal vor einer Tür im Krankenhaus gestanden habe und einen Patienten besuchen sollte. Alles Mögliche ist mir gleichzeitig durch den Kopf geschossen. Wenn ich die Tür öffne, was sage ich dann? Bin ich hier überhaupt erwünscht? Am liebsten würde ich doch einfach umkehren und mich irgendwo draußen auf eine Parkbank setzen. So habe ich mich beim ersten Mal gefühlt. Und so war es auch beim zweiten, dritten und vierten Mal. Wenn ich ehrlich zu mir bin, dann ist da bis heute ein kleiner Rest von diesem Gefühl geblieben. Trotz Ausbildung und der Erfahrung, die ich mittlerweile habe. Auch als ausgebildeter Pfarrer stehe ich vor jeder Zimmertür ohne die leiseste Ahnung, was mich erwartet. Welcher Charakter begegnet mir? Wie geht die Person mit ihrer Erkrankung um? Will sie überhaupt reden? Und wenn ja, worüber? Im Krankenhaus kommt nämlich alles Mögliche an die Oberfläche. Nicht nur die Krankheit. Klar, ich bin zum Seelsorger ausgebildet, habe Theologie studiert und kenne einige Gesprächstechniken. Aber ich bin jedes Mal unsicher, ob ich meiner Aufgabe als Seelsorger wirklich gewachsen bin. Da fühle ich mich dem Propheten Jeremia aus der Bibel verbunden. Ganz am Anfang seiner Laufbahn als Prophet und Prediger wollte der nämlich auch am liebsten auf eine Parkbank flüchten. Er sagt, ich tauge nicht zu predigen, denn ich bin viel zu jung. Doch Gott lässt nicht locker und spricht, siehe, ich lege meine Worte in deinen Mund. Nicht nur bei der Seelsorge im Krankenhaus fühle ich mich mit Jeremia verbunden, sondern auch privat, wenn ich nicht als Pfarrer unterwegs bin, wenn eine Freundin mir etwas anvertrauen will. Oder wenn wir im Freundeskreis über einen verstorbenen Freund reden. Dann vertraue ich darauf, dass Gott in unserem Gespräch anwesend ist. Ich weiß nicht, was als nächstes passiert, aber ich bin für die Patientin, die Freundin oder den Freund ein Gegenüber, das einfach da ist. Denn Gott allein weiß, was geschehen wird und spricht. Siehe, ich lege meine Worte in deinen Mund. Das muss jetzt nicht jedes einzelne Wort sein, sondern mehr ein Gespür dafür, wann Trost, wann Fragen stellen, wann Gebet und wann Ablenkung an der Reihe sind. Und manchmal, da sind die Worte in meinem Mund auch still. Auch das ist ein Segen. Raphael Reuter, Stuttgart von der Evangelischen Kirche.
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2: Um 8 Uhr mit Christina Trautwein. KI-Inhalte müssen ab sofort gekennzeichnet werden. Bei einem Flugzeugabsturz in Peru sterben 2 Deutsche. Das Wetter, Sonne und lockere Wolken, maximal 27 bis 34 Grad. Viele Inhalte, die mit künstlicher Intelligenz erstellt werden, müssen ab heute entsprechend gekennzeichnet sein. Das steht im neuen KI-Gesetz der EU-Kommission. Wiebke Hus mit den Einzelheiten.
3: Durch eine Art Wasserzeichen sollen Nutzer in Zukunft leichter erkennen können, wo und wie die Anbieter KI einsetzen. Außerdem müssen sie darüber informiert werden, ob sie in einem Chat mit einem echten Menschen oder einem Bot sprechen. KI-Anbieter, die ihre Modelle jetzt neu auf den Markt bringen, müssen die Regeln sofort umsetzen. Für Anbieter bereits existierender Modelle wie ChatGPT oder Gemini sollen sie ab Dezember gelten. Fehlt dann eine Kennzeichnung, können gegen die Anbieter Bußgelder verhängt werden. Bis zu 35 Millionen Euro oder 7% des weltweiten Jahresumsatzes eines Konzerns sind möglich.
2: Die Waldbrände in Griechenland breiten sich weiter aus. Westlich der Hauptstadt Athen mussten Bewohner und Touristen mehrere Ortschaften verlassen, um sich vor den Flammen in Sicherheit zu bringen. Auch rund 100 Kilometer weiter westlich brennt es, außerdem im Norden der Halbinsel Peloponnes. Starker Wind hatte die Feuer zuletzt angefacht und kaum Löscharbeiten aus der Luft zugelassen. Der ukrainische Präsident Selenskyj hat erneut um Unterstützung bei der Abwehr russischer Raketen gebeten. In seiner abendlichen Videoansprache sagte er, die Abwehrraketen vom Typ Patriot gebe es weltweit. Sie sollten Menschen schützen und nicht einfach nur in Lagern liegen. Laut Selenskyj hat Russland die ukrainische Hauptstadt Kiew zuletzt mit 35 Raketen angegriffen. Davon habe nur eine abgefangen werden können. In Peru sind beim Absturz eines Kleinflugzeuges 13 Menschen ums Leben gekommen. Laut peruanischer Regierung stammen zwei der Opfer aus Deutschland. Aus dem ARD-Studio Südamerika, Oliver Neuroth.
4: Das Kleinflugzeug stürzte kurz nach dem Start in der peruanischen Hafenstadt Pisco ab. Wie es dazu kam, ist bisher unklar. Der Unglücksflug war von 11 Touristen gebucht. Alle kamen bei dem Absturz ums Leben. Auch die beiden Piloten wurden bei dem Unglück getötet. Der Flug hätte von Pisco an der Pazifikküste nach Nazca im Landesinneren von Peru führen sollen. Dort befinden sich die berühmten Nazca-Linien, eine UNESCO-Welterbestätte. Kilometerlange Linien, die die Bewohner der Region vor schätzungsweise 2000 Jahren in den Wüstenboden gescharrt haben.
2: Der US-Schauspieler Vincent Pastore ist tot. Wie sein Agent mitteilte, starb er im Alter von 80 Jahren in New York. Pastore verkörperte in Kino und Fernsehen meist Gangster und andere harte Typen. Große Bekanntheit erlangte er durch die Kultserie The Sopranos. Darin spielte er den Mafioso Salvatore Big Pussy Bonpensiero. Die Zeit 8.03 Uhr.
3: SWR 1 Verkehrsservice, die A5 Karlsruhe Richtung Basel ist zwischen Aachen und Appenweier nach einem Unfall gesperrt. Das war's für den Moment. Alle Infos gibt's auch immer auf swr1.de. Ich wünsche eine gute Fahrt. Es ist ein Tag für Flipflops und Sonnenschirm. Freundliche Sonne, kleine Wolkenfelder über dem Westerwald, bei Müschenbach zum Beispiel. Da bis zu 27 Grad und bis 34 Grad in der Ortenau um Neuhausen. Dazu kommt der Ostwind, der für ein bisschen Abkühlung sorgt. Morgen legen wir noch drauf, bis zu 37 Grad. Nachmittags könnte es dann Gewitter geben. Am Dienstag weiter drückend warm, der Mittwoch nicht mehr ganz so heiß.
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3: Im Studio ist Katrin Kleinbram. Falls ihr heute Großes vorhabt, viel Spaß. Und falls nicht, klingt das auch nach einem sehr guten Plan. Hallo zusammen.

0: Sonntagmorgen. Es ist gleich 8:11.
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0: Rund 13 Wochen Ferien pro Jahr in Rheinland-Pfalz und in Baden-Württemberg. Das ist für Schulkids ganz großartig. Yay, Ferien, aber für Eltern, besonders von jüngeren Kindern, oft eine organisatorische Höchstleistung. So viel Urlaub hat ja kein Mensch, noch nicht mal als Paar zusammen. Und deswegen sind Ferienfreizeiten und auch die Waldheime zum Beispiel der Kirchen oft eine echte Erleichterung, um die Betreuung abzudecken. Und was für viele tausend Kinder ein großer Ferienspaß ist, ist für Professor Wolfgang Ilk von der Evangelischen Hochschule Ludwigsburg ein Beruf, vielleicht auch Berufung. Er ist nämlich Experte für Kinder- und Jugendfreizeiten. Ich habe diese Woche mit ihm gesprochen und er kennt diese Freizeiten auch aus seiner eigenen Kindheit.
2: Ja, tatsächlich, vor allem aus der Jugendzeit. Da hat mich das richtig gehend gefangen genommen und fasziniert und hat bis heute nichts an Faszination verloren, weil ich denke, es ist ein ganz wichtiger Ort für Kinder und Jugendliche.
0: Sie haben gerade eine große Studie zu Kinder- und Jugendfreizeiten herausgegeben. Dafür auch viele Kinder und Teenager gefragt. Was sind denn aus deren Sicht die besten Punkte an so einer Freizeit?
2: Wir haben Kinder und Jugendliche tatsächlich in ganz Deutschland gefragt. Und in dem Buch Gute Reise ist das Kapitel, wo es um soziales Lernen geht, eigentlich das Eindrücklichste, finde ich. Da geht es um Gemeinschaftserfahrungen und die Jugendlichen berichten zum Beispiel zu 88%, dass sie neue Freunde gefunden haben bei einer Freizeit. Also da passiert ganz viel im Miteinander. Das sind eben sehr intensive Erfahrungen, die die Jugendlichen teilen oder auch die Kinder. Und das abseits vom Schulleistungsdruck, auch abseits der Familie. Man kann sich mal neu ausprobieren. Also da ist passiert ganz viel, auch in Entwicklung im Leben. Das sieht man auch. Oftmals sagen die Eltern, wenn ein Kind zurückkommt von einem Zeltlager, wen habt ihr mir da zurückgegeben? Das ist ja richtig viel reifer geworden.
0: Ich habe ein neues Kind mitgebracht.
2: Ja, und es ist nicht zum Schlechten, diese Veränderung. Meistens kann auch andersrum das sein, natürlich.
0: Also auch ein wichtiger Teil in der Entwicklung, sowas mal zu erleben. Gibt es auch was, womit die Kinder vielleicht weniger zufrieden sind in ihrer Studie?
2: Also es gibt natürlich Problembereiche, die kann es geben im sozialen Miteinander. Also gerade an dem Punkt, wo es ganz toll sein kann, ist es für manche natürlich unheimlich bitter, wenn sie gemobbt werden und Ähnliches. Oder wenn psychische Belastungen da Probleme bereiten, auch in der Gruppe. Ein Problem, was unsere Studie deutlich zeigt, ist Heimweh. Und da haben wir einen ganz deutlichen Zusammenhang mit dem Alter. Das verwundert auch nicht, aber wenn man es mal so empirisch nachweisen kann, ist schon eindrücklich zu sehen, die Hälfte aller 8-Jährigen erzählt von Heimweh. Mhm. Und ab so 11 Jahren ist es überhaupt kein Thema mehr, nur noch für ganz wenige.
0: Wie viele Kinder besuchen denn jedes Jahr die Freizeiten und wie hat sich das über die Jahre entwickelt?
2: Also auch hier gibt es keinen klaren Überblick über die Zahl von Freizeitmaßnahmen bundesweit. Wir können aber für die evangelische Kinder- und Jugendarbeit in Baden-Württemberg sehr präzise Daten benennen. Da gibt es ein Forschungsprojekt, Jugend zählt 2, und das hat erhoben, dass pro Jahr ungefähr 90.000 Kinder und Jugendliche allein in Baden-Württemberg mit der evangelischen Kinder- und Jugendarbeit unterwegs sind. Bei 1.700 Freizeiten und rund 500 Waldheim-Stadtranderholungen, Kinderferienwochen. Das ist schon eine gewaltige Anzahl und das ist natürlich nur möglich durch das große ehrenamtliche Engagement.
0: Ja, das muss man erstmal stemmen. Diese Ferienfreizeiten sind ja vor allem auch mit Blick auf sozial schwächere Familien was Gutes. Erst diese Woche kam die Meldung, dass sich etwa jeder und jede Fünfte im Land keine einzige Woche Urlaub im Jahr leisten kann. Und das trifft vor allem Alleinerziehende. Ferienfreizeiten werden ja in diesen Fällen auch bezuschusst. Aber erreichen diese Ferienangebote auch genau diese Familien?
2: Ja, also gerade bei den Waldheimen ist das ein wunderbarer Mix durch die ganze Bevölkerung. Das ist bei anderen Freizeiten, wo man wegfährt über Nacht, dann nicht ganz so gegeben. Aber ja, das ist möglich. Ich würde mir auch wünschen, dass das noch viel stärker der Fall wäre. Ich glaube, es gibt doch noch eine große Scheu bei Familien, die über einen kleinen Geldbeutel verfügen, mal anzufragen. Aber ich würde die ermutigen, ruft an bei dem Träger. Alle, die ich kenne, da im jugendverbandlichen Bereich, im kirchlichen Bereich, die sagen, wenn es am Geld hapert, da haben wir immer einen Topf dafür. Das können wir finanzieren. Und man kann es auch aus dem Teilhabepaket finanzieren. Und ohnehin sind solche Maßnahmen auch nicht so sehr teuer. Wenn man nicht wegfährt, wenn man vor Ort bleibt, die Übernachtung zu Hause stattfindet, dann ist das noch in einem sehr bezahlbaren Bereich.
0: Professor Wolfgang Ilk, Mitherausgeber einer Studie über Jugend- und Kinderfreizeiten mit dem Titel Gute Reise. Gleich gibt es den zweiten Teil des Gesprächs mit ihm und dann schauen wir unter anderem auf die ganzen Ehrenamtlichen, die den Freizeitenladen zuverlässig am Laufen halten. Und wenn ihr übrigens auch im Waldheim wart oder eine andere Jugendfreizeit erlebt habt oder eure Kids, teilt gerne eure schönsten Erinnerungen mit uns, schreibt uns oder schickt eine Sprachnachricht an 0711 26 27 28. 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

0: gemacht. 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Wir freuen uns mit unserem Sonntagsthema über freie Zeit und Urlaub. Für Kinder sind ja Jugendfreizeiten oft ein Highlight. Die gibt's mit Übernachtung oder wie die Waldheime der katholischen und evangelischen Kirche zum Beispiel tagsüber. Und für die Eltern ist es ja auch oft eine Erleichterung. Ja? Man gibt das Kind morgens ungefrühstückt ab und bekommt es abends schmutzig gefüttert und happy zurück. Professor Wolfgang Ilk von der Evangelischen Hochschule Ludwigsburg hat dazu eine Studie mit veröffentlicht. Wir haben uns diese Woche getroffen und dabei auch über die Menschen gesprochen, die diese Waldheime und Freizeiten überhaupt erst möglich machen. Und da sind auch viele Ehrenamtliche dabei.
1: Die Ehrenamtlichen sind unverzichtbar. 90% der Engagierten bei Freizeiten sind Ehrenamtliche. Aber es gilt hier, wie auch an anderen Stellen, wie auch der Landesjugendring immer wieder sagt, kein Ehrenamt ohne Hauptamt. Also es braucht Menschen, die mit einer professionellen Kompetenz die Ehrenamtlichen an die Hand nehmen, die ausbilden, begleiten. Diese Menschen bilden ja wir an der Evangelischen Hochschule in Ludwigsburg auch aus. Die werden dann typischerweise später evangelische Jugendreferenten. Und die bringen das Handwerkszeug mit, dann eben auch junge Ehrenamtliche damit hineinzunehmen, in diese hohen pädagogischen Herausforderungen und auch Ansprechpersonen zu sein. Deshalb gehört beides zusammen. Aber das Ehrenamt ist die tragende Säule. Und für viele sind diese Freizeiten auch ein fantastischer Einstieg ins Ehrenamt.
0: Und ist es tatsächlich so, dass unter diesen Ehrenamtlichen viele frühere Waldheimkinder sind, die sich an die gute Zeit erinnern und jetzt eben auf der anderen Seite teilnehmen?
1: Ja, das ist so. 80% der Mitarbeitenden waren selbst einmal als Kind bei Freizeiten dabei. Also die wissen, warum sie da hingehen. Und andersrum ist auch spannend, wenn wir Jugendliche fragen, nach dem Erleben einer Freizeit, hättest du auch mal Lust, Mitarbeiter zu sein? Bejahen das mehr als die Hälfte. Also da ist ein ganz großer Ansporn dabei, zu sagen, Mensch, das ist sowas Sinnerfülltes, wie die hier machen mit uns, das will ich später auch mal machen. Also ich glaube, Freizeitenarbeit ist auch so ein Motor für die Zivilgesellschaft, für die Steigerung des Ehrenamts.
0: Und das spricht auch tatsächlich für das positive Erleben, wenn man als Kind so eine Freizeit mitmacht. Die müssen ja auch vorbereitet werden. Wie gut werden die dann auch auf Probleme und Krisensituationen vorbereitet? Da gibt es ja bestimmt auch Situationen, bei denen viele Menschen überfordert werden.
1: Ja, die gibt's, die nehmen auch zu. Die psychischen Probleme bei Kindern und Jugendlichen, die sind auch überall Thema in den Fortbildungsveranstaltungen, die ich so erlebe in diesem Feld. Mental Health ist ein ganz zentrales Schlagwort. Deshalb brauchen die Ehrenamtlichen ganz intensive Vorbereitungen. Natürlich gibt's auch Schulungen zur Prävention sexualisierter Gewalt, die völlig unverzichtbar sind. Erweiterte Führungszeugnisse gehören auch dazu. Aber ganz viel auch pädagogische Arbeit, Reflexion von Situationen, mal was durchspielen, Erfahrung aus dem letzten Jahr nochmal aufgreifen. Typischerweise geht man auf ein ganzes Wochenende miteinander, um so ein Waldheim oder um eine Freizeit vorzubereiten und kennt sich dann auch als Team gut und weiß, wer wo seine Stärken hat. Also diese Vorbereitung ist unverzichtbar.
0: Jetzt gibt es ganz unterschiedliche Waldheime. Die kirchlichen haben wir schon erwähnt, die katholischen, die evangelischen. Es gibt auch kommunale. Worauf kann ich denn als Elternteil bei der Auswahl einer Ferienfreizeit achten, damit ich sicher sein kann, damit mein Kind dort auch gut aufgehoben ist?
1: Also ich sag mal drei Dinge, auf die Sie achten können. Das dritte ist ein bisschen augenzwinkernd. Erstens, fragen Sie Ihre Nachbarn. Also Qualität spricht sich rum. Mhm. Die können sagen, wo es gut ist, wo frühere Generationen oder die letzten Jahre gute Erfahrungen waren. Zweitens, schauen Sie auf den Betreuungsschlüssel, also schlicht die Anzahl der Teilnehmenden, die im Durchschnitt von einem Mitarbeiter betreut werden müssen. Das ist in der Studie, die wir gemacht haben, in der evangelischen Arbeit so bei 1:3, 1:4, auch bundesweit in diesem Feld, wenn es Jugendverbände machen, ganz anders, als das bei kommerziellen Jugendreisen ist. Also fragen Sie nach, ob da viele Mitarbeitende da sind.
0: Und welchen Schlüssel würden Sie denn da empfehlen? Welche Bandbreite an Schlüssel?
1: Also bis zu 1:6 ist auf jeden Fall gut. Wenn es im Bereich 1:15 ist, dann würde ich sagen, dann sind die Kinder vielleicht noch sozusagen betreut, überwacht. Mhm. Aber eine echte Ansprechperson, die ist eben nicht mehr so gegeben.
0: Okay, und der dritte augenzwinkernde Punkt?
1: Der heißt, achten Sie auf die Öffentlichkeitsarbeit und je schlechter die ist, desto besser ist meistens die Maßnahme, weil die erstens gar nicht so viel Öffentlichkeitsarbeit brauchen, wenn das Ding gut ist und zweitens, weil die ihre Kraft nicht in Instagram-Stories legen, sondern in die Pädagogik. Es gibt unglaublich gut gemachte Social Media Auftritte von Trägern, die Geld verdienen wollen damit, aber die Gemeinnützigen, die sind da meistens ein bisschen schwach, aber deshalb ist es vielleicht gerade ein Qualitätskennzeichen, wenn es da ein bisschen menschelt.
0: Ich verstehe, was er meint. Professor Wolfgang Ilk von der Evangelischen Hochschule Ludwigsburg. Das ganze Gespräch gibt es online zum Nachhören und Nachlesen auf swr1.de Sonntagmorgen. Erzählt uns gerne die Erlebnisse aus euren Kinder- und Jugendfreizeiten oder auch die, die eure Kinder und Enkel mitgebracht haben. 0711 26 27 28 per WhatsApp und Signal.

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3: Bitte um Verzeihung, da muss ich dazwischen. Der SWR 1 Verkehrsservice, ein Falschfahrer auf der B49, Grenzübergang Luxemburg-Trier, zwischen Wasserbilligerbrück und Trier. Da kommt euch ein Falschfahrer entgegen. Bitte äußerst rechts fahren, nicht überholen. Auf der B49, Grenzübergang Luxemburg-Trier, zwischen Wasserbilligerbrück und Trier. Bitte vorsichtig in beiden Richtungen wegen eines Falschfahrers.

0: SWR1 Verkehrsservice um 8.31 Uhr. Ich wiederhole nochmal die Falschfahrermeldung von gerade eben. Der Falschfahrer ist unterwegs auf der B49 Grenzübergang Luxemburg-Trier zwischen Wasserbilligerbrück und Trier. Bitte ganz rechts fahren und nicht überholen auf der B49 Grenzübergang Luxemburg-Trier zwischen Wasserbilligerbrück und Trier. Dann habe ich Neuigkeiten für die A5 Kassel Richtung Basel. Da ist die Sperrung zwischen Achern und Appenweier inzwischen aufgehoben. Aber die Bergungsarbeiten laufen noch, deswegen sind die rechte Spur und der Standstreifen im Moment blockiert. Ihr kommt aber dran vorbei. Und im Schwarzwald-Baar-Kreis auf der B523 zwischen Villingen, Schwenningen, Weilersbach und Schwenningen-Norddauchingen hat es einen Unfall gegeben. Deswegen im Moment stockender Verkehr. Gute Fahrt, gutes Ankommen. 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
0: Ich bin Katrin Kleinbram. Hallo zusammen. MH hat uns geschrieben, er oder sie ist seit über 30 Jahren in der Jugendarbeit, zwar nicht in Ferienfreizeiten, aber in der offenen Kinder- und Jugendarbeit. Wir haben ja gerade über die Freizeiten gesprochen. Und er oder sie schmunzelt über diesen dritten Punkt. Gerne mal darauf achten, wie viel Öffentlichkeitsarbeit da noch möglich ist. Er schreibt, mir geht's genauso. Wir haben keine Zeit für ausgefeilte Social Media, wenn wir unsere sozialpädagogische Arbeit richtig und mit Herzblut machen. Danke, dass du dich gemeldet hast. Und ich wünsche euch allen einen schönen guten Sonntagmorgen.

0: Eine gute Nachricht. S1-Verkehrsservice Entwarnung auf der B49 Grenzübergang Luxemburg-Trier. Da ist kein Falschfahrer mehr zwischen Wasserbilligerbrück und Trier unterwegs. 8.39 Uhr.
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0: So. Was klingt denn in euren Ohren so richtig nach zu Hause? Darum geht's an dieser Stelle. Die Begriffe und Redewendungen, die ihr seit Kindesbeinen kennt und bei denen andere oft sagen, hä, was heißt denn das? Schickt sie uns gerne bitte unbedingt per Sprachnachricht. Für heute haben wir ein Wort ausgesucht, das man vor allem zwischen der Eifel und Rheinhessen kennt.
3: Guten Morgen, liebes SWR1-Team. Hier spricht Michaela Buß aus Hohenhofen bei Simmern. Mir ist was passiert und meine Mama ist

0: Bale, du?
1: Wüsste ich jetzt nicht, ne.
0: Geheimnis? Sowas? Nee? Nee. Anhang?
2: Am ehesten klingt es wie Gedächtnis, aber das wird es nicht sein.
3: Also, was mir als erstes reinkommt, ist ein Gehege.
0: Nach was klingt es denn Gehechnis?
1: Nach Gehirn oder irgendwas.
0: Irgendwas mit der Ernte hat es zu tun, oder? Mit der Heuernte. Gehechelt. Kechelt? Ah, nicht? Ganz falsch.
4: Tut mir leid, sag es mir. Bitte.
5: Ja, da waren viele kreative Ideen dabei, aber die richtige Antwort kam noch nicht. Unsere Sprachwissenschaftlerin Maike Edelhoff, die kennt das Gehechnis oder auch Geheichnis ziemlich gut aus ihrer Heimat Minheim an der Mosel. Sie erzählt uns gleich mehr darüber. Vorher gibt's von SWR1-Hörerin Michaela aber noch die Auflösung.
6: Mein Vater hat es immer erklärt mit, das ist der Socke, den du anziehst und dich wohlfühlst. Also einfach ein Gefühl, ein Geheichnis.
7: Als ich das gesehen habe ich mich schon total gefreut. Ich meine, es wird von der Eifel bis nach Rheinhessen genutzt als Sammelbegriff für alles Mögliche an positiven Gefühlen. Heimatgefühl, Zusammengehörigkeit, Behaglichkeit. Wir finden das Wort seit dem Germanischen über alle Sprachperioden des Deutschen hinweg in einer sich langsam verändernden Bedeutung. Im Althochdeutschen, also um das Jahr 750, Hugi, mit der Bedeutung Geist, Verstand, Sinn. Im Mittelhochdeutschen, so im 12. Jahrhundert, gibt's Hüge, Hügelig und Gehügnisse mit der Bedeutung Erinnerung, Andenken, aber auch Freude. Also hier ist der Knackpunkt für das Geheichnis. Freude führt bekanntlich zu Wohlbefinden. Das dialektale Geheichnis und das dänische Hüge, was ja seit den letzten Jahren als Lifestyle in aller Munde ist, haben denselben Ursprung im Germanischen und haben sich dann parallel in die gleiche Richtung entwickelt. Also man kann eigentlich sagen, die Rheinland-Pfälzer sind Trendsetter. Da gab es schon Hüge, bevor die meisten anderen überhaupt davon gehört haben.
5: Guck mal einer an. Wunderschöne Bedeutung, das Geheichnis. Wir wünschen euch allen dieses Paar Socken, das sich so wunderbar vertraut anfühlt.
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0: 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Es gibt Geschichten, die sind schmerzhaft, aber sie müssen auch genau deswegen erzählt werden. Heute erinnert der Europäische Gedenktag für Sinti und Roma an rund eine 500.000 Menschen dieser Volksgruppe, die in der NS-Zeit ermordet worden sind. In Ravensburg in Oberschwaben befand sich damals das größte kommunale Zwangsarbeiterlager im Südwesten. SWR 1-Reporterin Susanne Babila, die hat dort Sinti getroffen, die erzählen, wie die Schicksale ihrer Familien bis heute nachwirken.
1: Vor der katholischen Stadtkirche St. Jodok in Ravensburg steht ein schlichtes Denkmal. Es erinnert an Ravensburger Sinti, die im März 1943 in das Konzentrationslager Auschwitz-Birkenau deportiert und fast alle dort ermordet wurden. Madeleine Kehrer zeigt ein Foto ihrer Urgroßtante Anna Schneck. Auf dem Bild eine junge Frau, lächelnd mit ihren 8 Kindern.
2: Das war die Tante von meinem Opa. Die wurde mit ihren Kindern nach Auschwitz deportiert. Die wurden auch vergast. Aber zuvor hat man sie gefragt, sie darf sich ein Kind aussuchen und mit diesem Kind weiterleben. Und sie hat sich aber dagegen entschieden und ist mit allen ihren Kindern in den Tod.
1: Wir wollen die Erinnerung wachhalten, sagt auch der 21-jährige Armani Spindler. Denn von der 30-köpfigen Familie seiner Großmutter hatten nur 3 überlebt.
3: Meine Großmutter hat mal zu mir gesagt, wenn man die Vergangenheit nicht kennt, kann man die Zukunft nicht verändern. Viele Jugendliche in meinem Alter, wenn sie Nationalsozialismus hören, was ist das? Das ist ja schon lange her. Und es ist ganz wichtig, die junge Generation mit das zu erreichen. Weil die junge Generation kann noch was verändern.
1: Armani Spindler und Madeleine Kehrer engagieren sich im baden-württembergischen Landesverband für Sinti und Roma, halten Vorträge gegen Antiziganismus und berichten vom Schicksal ihrer Angehörigen. Gemeinsam mit Magdalena Guttenberger. Die 70-Jährige wohnt im heutigen Ummenwinkel am Stadtrand von Ravensburg. Nur wenige Kilometer entfernt war das gleichnamige kommunale NS-Zwangsarbeiterlager für Sinti und Roma. Das größte im gesamten Südwesten. Dort waren auch die Schwiegereltern von Magdalena Guttenberger interniert, die das KZ Auschwitz überlebten und nach der Befreiung zu Fuß in ihre Heimat Ravensburg zurückgekehrt sind. Völlig abgemagert und traumatisiert.
4: 1945 kamen die aus der Hölle. Niemand kam zu diesen Menschen, wenigstens ein Stück Brot zu bringen. Und im Winter hatten wir kein Wasser.
1: Bis Mitte der 80er Jahre lebten die Guttenbergers mit anderen Sinti-Familien auf demselben Gelände und in denselben Baracken, die damals die Nazis errichtet hatten. Erst als eine Umgehungsstraße gebaut werden musste, entstand die neue Siedlung. Heute erinnert nichts mehr an die grausamen Verbrechen, sagt Madeleine Kehrer. Die Baracken sind zerstört, der Stacheldraht entfernt, das Gelände überwuchert. Hier findet sich nirgendwo eine Gedenktafel, eine Skulptur oder ein Klangstein zur Erinnerung an die Ermordeten.
2: Wir denken immer, es ist alles so weit weg. Dabei machen wir die Türe offen, wir stehen schon mittendrin in der Geschichte. Und dafür kämpfen wir.
0: Sinti in Ravensburg teilen die Geschichten ihrer Familien nicht nur am Gedenktag heute. 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
1: Um 9 Uhr mit Christina Trautwein. Bundesaußenminister Wadefuhl fordert einen besseren EU-Grenzschutz. Der Christopher Street Day in Hamburg geht friedlich zu Ende. Das Wetter, Sonne und lockere Wolken, maximal 27 bis 34 Grad. Nach dem Massenansturm von Marokkanern auf die spanische Exklave Ceuta in Nordafrika hat Außenminister Wadefuhl die EU-Kommission zum Handeln aufgefordert. Der Schutz der Außengrenzen müsse Priorität haben, sagte er der Bild am Sonntag. Aus der Nachrichtenredaktion Constanze Semidey.
2: Er nannte den Vorfall in Ceuta einen absoluten Stresstest, den Europa bestanden habe, aber es sei auch deutlich geworden, wie anfällig der Kontinent sei. Wichtig sei nun, das Schengen-System nicht weiter zu gefährden. Bundesfinanzminister und SPD-Co-Chef Klingbeil lobte das Vorgehen Spaniens. Ministerpräsident Sanchez habe entschlossen gehandelt. Der Europapolitiker Weber kritisierte dagegen auf RTL die spanische Regierung und brachte mehr Befugnisse für die Grenzschutzagentur Frontex ins Gespräch.
1: Viele Inhalte, die mit künstlicher Intelligenz erstellt werden, müssen ab heute entsprechend gekennzeichnet werden. Das steht im neuen KI-Gesetz der EU-Kommission. Nutzer sollen durch eine Art Wasserzeichen leichter erkennen können, was mit KI erstellt wurde oder ob sie in einem Chat mit einem echten Menschen oder einem Bot sprechen. Die Regeln gelten ab sofort für Anbieter neuer KI-Modelle. Für solche, die schon auf dem Markt sind, wie zum Beispiel ChatGPT oder Gemini, dann ab Dezember. Personen sind ausgenommen. Der Christopher Street Day in Hamburg ist in der Nacht friedlich zu Ende gegangen. Zum ersten großen CSD nach dem Anschlag in Berlin vor einer Woche sind laut Polizei rund 300.000 Menschen gekommen. In der Hamburger Innenstadt wurde laut demonstriert und gefeiert. Frauke Reinig berichtet.
3: Einhörner, Elfen, Lack, Leder, jede Menge Glitzer und ein Meer von Regenbogenflaggen. Der Hamburger CSD war wieder bunt, laut, kreativ und fröhlich. Aber auch deutlich politisch. Viele waren mit Wut und Trauer im Bauch gekommen. Eine ganz in schwarz gekleidete Gruppe von Berlin Pride etwa. Drag Queen Olivia Jones hat betont, dass die vielen Solidaritätsbekundungen aus dem politischen Berlin nicht nur leere Worthülsen sein dürften. Die Solidarität der Zivilgesellschaft tue gut und mache Mut, finden viele. Aber das reicht der Community in diesen Zeiten eben nicht mehr. Stark war die Forderung, auch ins Grundgesetz zu schreiben, dass queere Menschen nicht diskriminiert werden dürfen.
1: Fußballnationalspieler Nadim Amiri bleibt bei Mainz 05. Das hat er bei einem Fan-Event der Mainzer am Abend bestätigt. Damit reagiert er auf Wechselgerüchte, die es in letzter Zeit immer wieder gab. Über ihn sei viel geschrieben worden und er habe auch wirklich viele Angebote gehabt, sagte Amiri. Er habe sich aber mit seiner Familie entschieden, in Mainz zu bleiben. Amiris Vertrag bei den 05ern läuft noch bis 2028. Und noch die Zeit, gleich 9.03 Uhr.
4: SWR 1 Verkehrsservice, Vorsicht auf der A5 Karlsruhe nach Basel zwischen Rastatt Nord und Süd. Da liegt ein Reifen auf der linken Spur. A5 Karlsruhe nach Basel zwischen Aachen und Appenweier. Da sind nach einem Unfall die rechte Spur und der Standstreifen noch gesperrt. Und im Schwarzwald-Baar-Kreis ist die B523 zwischen Villingen, Schwenningen, Wallersbach und Schwenningen Nord-Dauchringen nach einem Unfall in beiden Richtungen gesperrt. 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Es ist ein Tag wie ein Kurzurlaub im Süden. Sonne ohne Ende, nur einzelne harmlose Wolken. 27 Grad im Westerwald bei Niederdreisbach und bis 34 Grad in der Ortenau um Meißenheim. Dazu ein leichter Ostwind. Morgen früh wird es nochmal freundlich, bis 37 Grad. Später können dann aber auch Gewitter aufziehen. Am Dienstag noch sehr warm, Mittwoch einen Ticken kühler und überwiegend trocken.
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4: Und hier ist Katrin Kleinbram. Habt ein schönes Wochenende und kommt gut durch die

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1: Und das sind die Kinder- und Jugendfreizeiten, wie sie auch jetzt gerade während der Sommerferien in Baden-Württemberg und Rheinland-Pfalz wieder mega gefragt sind. Kathi schreibt uns, in meiner Kindheit habe ich mehrmals an einer Stadtranderholung in Balingen teilgenommen, organisiert von der katholischen Jugendgemeinde, und ich habe tolle Erinnerungen an diese Zeit. Susanne aus Rheinland-Pfalz, die hat nur ein Wort und damit ihre wichtigste Erinnerung geteilt. Geborgenheit, schreibt sie. Markus Ilk aus Welsham, der kann sich auch nach 40 ja noch lebhaft an seine Waldheim-Erfahrung erinnern, schreibt er. Es waren tolle 2 Wochen. Toll war vor allem, dass ich als Blinder ganz normal akzeptiert wurde und mit den Kindern gab es nie ein Problem. Das ist geliebte Inklusion zu einem Zeitpunkt, wo es dieses Wort noch gar nicht gab. Und Petra aus Edesheim war als Grundschülerin auf Freizeiten mit der katholischen Kirche St. Thomas Morus in Karlsruhe unterwegs. Das war toll, sagt sie. Die Betreuer, die waren jung, also nicht so, wie man es von den Lehrern in der Schule kannte. Und den ganzen Tag war was los, bis abends mit Gitarre und Gesang am Lagerfeuer. Und die Urlaube mit meinen Eltern am Meer dagegen langweilig. Danke, dass ihr eure Erinnerungen mit uns geteilt habt. Online auf swr1.de Sonntagmorgen findet ihr auch eine Reportage dazu aus einer Freizeit, die gerade läuft. Das ist Ferienfreude zum Zuhören.

Eine wichtige Meldung aus dem SWR1 Verkehrsservice. Ein Falschfahrer auf der B35 zwischen Karlsdorf und Neudorf. Kommt euch ein Falschfahrer entgegen, bitte ganz rechts fahren, nicht überholen. Auf der B35 zwischen Karlsdorf und Neudorf ein Falschfahrer. Und betroffen ist auch die B36 Karlsruhe-Mannheim zwischen Leopoldshafen und Graben-Neudorf-Mitte. Bitte auch da ganz rechts fahren, nicht überholen. Auf der B36 Karlsruhe-Mannheim zwischen Leopoldshafen und Graben-Neudorf-Mitte ein Falschfahrer. Bitte vorsichtig auf beiden Strecken und in beiden Richtungen.

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1: Ich bin Manuela Pfann von der katholischen Kirche und erzähle heute von einer echten Wellness-Begegnung. Sommer, Sonne, 30 Grad und am Ende baden im warmen Thermalwasser. In der Vinzenztherme im schwäbischen Bad Ditzenbach. Warum das auch im Hochsommer gut tut, das erklärt mir die Leiterin der Therme, die Ordensfrau Schwester Raffaela Heimpel.
2: Wir haben die thermische Wärme. Das bedeutet, im Sommer schwitzt man nicht und im Winter friert man nicht. Thermische Wärme heißt 34,5 bis 35 Grad. Und wenn Sie im Wasser sind, dann nimmt das Wasser die Körpertemperatur ab und dann schwitzt Sie nicht. Also es kann draußen 40 Grad haben, da sind Sie goldrichtig in unserer Therme.
1: Das werde ich später ausprobieren. Schwester Raffaela führt mich zunächst zum Namensgeber der Vinzenztherme. Vor dem Bad steht eine kleine Büste aus weißem Muschelkalk. Die stellt den heiligen Vinzenz von Paul dar. Der hat vor über 400 Jahren eine Gemeinschaft gegründet, die sich vor allem um Kranke und Arme gekümmert hat. Daraus sind die Vinzentinerinnen hervorgegangen, jene Gemeinschaft also, zu der Schwester Raffaela gehört und die noch heute im Sinne ihres Gründers aktiv ist.
2: Mir begleitet ja das Leben von der Geburt bis zum Tod in unsere Einrichtungen, die wir als Vinzentinerinnen haben. Und hier haben wir vom Baby-Schwimmkurs bis über 90-Jährige, die zu uns kommen.
1: Badegäste und Reha-Patienten. Denn neben dem Thermalbad ist Schwester Raffaela auch für zwei Reha-Kliniken verantwortlich. Da ist viel zu tun für die Betriebswirtin und Ordensfrau. Und manche Arbeitstage sind lang. Aber wenn es eine Lücke im Terminkalender gibt, dann
2: hole ich schnell meine Thermalbadsache, gehe in die Therme, tue eine halbe Stunde Relaxe im Rosenbecken und es ist wie 4 Wochen Urlaub. Man kann die Augen schließen, da hat man das Gemurmel überall rechts und links und es ist einfach entspannend. Also meinen besten Mittagsschlaf mache ich immer im Thermalbad.
1: In die Therme kommen vor allem Menschen mit Herzproblemen oder orthopädischen Erkrankungen. Das hat mit den besonderen Eigenschaften des Heilwassers zu tun. Schwester Raffaela findet, das hilft nicht nur dem Körper, es tut auch der Seele gut.
2: Wenn Sie im Wasser sind, wenn Sie im Außenbecken sind, entspannen, da fließt einfach was ab, da wird was leichter.
1: Das Thermalwasser der Vinzenztherme kommt aus dem Muschelkalk 600 Meter unter der Erde. Die Quelle ist mehrere tausend Jahre alt und bis heute unerschöpflich. Das finde ich faszinierend. Und mir gefällt es, wie die 63-jährige Ordensfrau diese Heilquelle beschreibt.
2: Das ist wie die unerschöpfliche Liebe Gottes, die mir empfangen. So kommt dieses Wasser. Seit 50 Jahren pumpen wir täglich 40.000 Liter in der Stunde raus an Wasser und der Spiegel hat sich nicht gesenkt. Das ist einfach ein Geschenk Gottes und der Natur.
1: Wie Schwester Raffaela trotz der großen Verantwortung gut für sich selbst sorgt und was die heilige Luise damit zu tun hat, das hören Sie nach der Musik.
3: Und hier kommt schon die Entwarnung im SWR1 Verkehrsservice auf der B36, B35. Karlsruhe-Mannheim ist kein Falschfahrer mehr unterwegs zwischen Leopoldshafen und Grabenneudorf-Mitte.

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1: Ich bin Manuela Pfann von der katholischen Kirche und treffe heute Schwester Raffaela Heimpel. Die arbeitet dort, wo andere Urlaub machen, im oberen Vilstal auf der Schwäbischen Alb. Da leitet sie drei Einrichtungen ihrer Ordensgemeinschaft, der Vinzentinerinnen von Untermarchtal. Ein Thermalbad und zwei Reha-Kliniken.
2: Ich bin jetzt 5 Jahre da und es kommen immer noch jeden Tag neue Dinge, mit denen ich noch nichts zu tun gehabt habe. Und sie müssen einfach gesetzlich permanent sich weiterbilden, gucken, was ändert sich. Alle drei haben eine unterschiedliche Vergütungssystematik. Man muss den Markt beobachten. Das ist was, was mir persönlich sehr viel Spaß macht, weil jeder Tag ist anders.
1: Als Frau, als Ordensfrau ohnehin, ist sie in ihrer Branche eher eine Ausnahme, wenn sie in den Fachausschüssen und Vorstandsgremien sitzt.
2: Und dann ist immer nett, wenn ich dann komme, sind ja meistens ganz viele Männer. Und dann sagen sie mir schon, jetzt kommt die Schwester, jetzt müssen wir uns zusammennehmen. Dann schmunzle ich immer, ja.
1: Ich kann mir gut vorstellen, dass Schwester Raffaela da respektiert wird und deutlich sagt, was sie denkt.
2: Ich bin einfach direkt und spreche die Dinge an. Und ich finde, es lebt sich leichter, wenn man Klarheit hat.
1: Schwester Raffaela hat Verantwortung für fast 300 Mitarbeitende. Das ist ein echter Managerinnenjob. Auf mich wirkt sie trotzdem ausgeglichen, positiv. Was kann ich von ihr lernen? Wie sorgt man gut für sich, wenn es mal wieder rund geht und viel ist?
2: Ich glaube, wichtig ist, dass jeder sich selber wenigstens ein paar Minuten am Tag schenkt. Also echte Entspannung braucht man ja keine 14 Tage dazu. Ja, die wichtigen Dinge passieren ja im kurzen Augenblick. Unsere heilige Luise, unsere Ordensgründerin, sagt immer, gehe mutig von Augenblick zu Augenblick.
1: Die heilige Luise, das ist Luise von Marillac. Zusammen mit dem heiligen Vinzenz von Paul hat sie damals die erste Frauengemeinschaft gegründet, die sich um Bedürftige kümmert, eben die Vinzentinerinnen. Schwester Raffaela schenkt sich jeden Morgen Zeit für die Stille und das Gebet und um zusammen mit den Mitschwestern zu frühstücken.
2: Es ist ja unsere persönliche Entscheidung, wie wir den Tag füllen. Also ich zum Beispiel habe meine ersten Termine immer erst um 9.15 Uhr. Ich sage immer, davor tut's der andere nicht gut und mir nicht gut.
1: Mein Tag wird jetzt im Thermalbad zu Ende gehen, dem Rücken wieder mal was Gutes tun und die Gedanken ziehen lassen. Zur Zielgruppe der Therme passe ich auf jeden Fall und liege vom Alter her wahrscheinlich in der Mitte, zwischen Babyschwimmkurs und den über 90-Jährigen.
2: Ich sage immer, wir sind ein Mehrgenerationenbad. Da haben einfach alle Platz. Und da sind wir dann bei der vinzentinischen Spiritualität. Weil der heilige Vinzenz sagt immer, Platz geben, der Mensch Platz geben. Ja, egal welches Alter, welche Beschwerde, welche Lebensgeschichte, welche Farbe, welche Religion, völlig egal, der Mensch Platz geben.
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0: 9:39 Uhr. Wir schauen auf den SWR1 Verkehrsservice. Ein paar Gefahrenmeldungen haben sich da angesammelt. Vorsicht auf der A5 Frankfurt Richtung Kassel zwischen Nordwestkreuz Frankfurt und Bad Homburger Kreuz. Da liegt eine Radkappe auf der rechten Spur. B414 Herborn-Altenkirchen zwischen Nister und dem Abzweig nach Müschenbach sind 3 Pferde auf der Fahrbahn. Und Vorsicht im Enzkreis in der Klingstraße zwischen dem Abzweig nach Schwann und Arnbach, da sind Kühe auf der Fahrbahn. Die A7 habe ich noch, Würzburg Richtung Ulm, die ist gesperrt und zwar zwischen Dinkelsbühl, Fichtenau und Ellwangen, da hat es einen Unfall gegeben. Ich wünsche euch, dass ihr sicher ans Ziel kommt und wann immer ihr nochmal nachschauen wollt, was los ist, die SWR1 App hilft euch weiter.
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0: Ich bin Katrin Kleinbram. Hallo, Christoph Bentl aus Mönsheim hat uns noch geschrieben zum Thema Jugendfreizeit. Er hat nämlich seinen Sohn David schon im Dezember für die Sommerferien in Leonberg angemeldet. Leider kam er nur auf eine Warteliste. Heute fängt diese Freizeit an und vor wenigen Wochen kam die Nachricht, dass David nachrücken darf und er freut sich mega. Wir freuen uns mit euch und dir, David, viel Freude im Sommerlager.

0: SWR1, Sonntagmorgen, 9.39 Uhr, mehr als 1 Million Euro. Das muss man erstmal erradeln, mit Muskelkraft, aber auch mit viel Herz und dem Engagement vieler Menschen. Die Benefizradtour Vortour der Hoffnung hat in diesem Jahr einen Rekord aufgestellt. Über 1 Million Euro kommen krebskranken und hilfsbedürftigen Kindern in Rheinland-Pfalz zugute. Und dieser Rekord ist am Etappenziel. Das war die Kinderklinik Kemperhof in Koblenz mit einem großen Familienfest gefeiert worden.
1: Über 170 Radlerinnen und Radler der Vortour der Hoffnung fahren am Kemperhof durch die Ziellinie. 3 Tage waren sie im nördlichen Rheinland-Pfalz unterwegs, um Spenden für krebskranke und hilfsbedürftige Kinder zu sammeln. Zu ihnen zählt auch Stefan Nüßlein. Er ist Chefarzt der Klinik für Kinder- und Jugendmedizin am Kemperhof. Nach der Zieleinfahrt ist er sichtlich bewegt.
2: Innerlich fließen die Tränen, weil es total berührend ist, hier mit so einer tollen Gemeinschaft 300 Kilometer zu radeln, sich abzustrampeln und dann hier so empfangen zu werden für eine gute Sache, das ist nicht zu toppen. Es geht ja darum, dass man in dieser Welt, in der vieles im Argen liegt, Menschen sich bewusst für das Positive entscheiden. Und es ist bei dieser Tour mal von einer Pastorin das Wort Nächstenliebe gefallen. Und das Wort ist ja vielleicht unsexy, aber es ist genau das, was hier diese 160 Leute auf dem Fahrrad und die anderen dahinter verbindet. Und das ist total.

0: viel davon, weil die Elterninitiative denen viel ermöglicht, dass sie wieder mehr Spaß haben und es ihnen noch besser geht. Deswegen ist es sehr wichtig.
1: Heute ist Mila 13 und gilt als krebsfrei. Wie lang der Weg dorthin war, zeigt ihre Genesungskette, die sie eben noch stolz auf der Bühne gezeigt hat. Jede Perle steht für einen Schritt der Behandlung, wie ihre Mutter Maren erklärt und dabei mit dem Finger an jeder Perle entlang geht.
2: Es gibt für eine Chemotherapie, für eine Blutkonserve eine Perle. Haarausfall gibt es eine Perle, wenn man mit dem Krankenwagen ins Krankenhaus kommt.
0: Es hat mir damals in der Zeit immer sehr viel geholfen, dass ich sehe, desto mehr Perlen es werden, desto näher komme ich meiner Genesung wieder hin. Und irgendwann wusste man genau, welche Perle man bekommt. Man hat sich auch immer darauf gefreut, wenn es mehr Perlen wurden.
1: Ganz besonders stolz ist Mila auf die blaue Blume am Ende der fast 3 Meter langen Kette. Denn die hat sie zum Abschluss der Krebstherapie bekommen. Eine große Entlastung für Mama Maren Volk war vor allem die Elternwohnung. Denn von ihrem Zuhause in Bad Kreuznach war es rund 1 Stunde Fahrt bis nach Koblenz.
2: Mir ist sehr, sehr oft schlecht geworden. Und gerade dann während der Autofahrt hat sie die Fahrt nicht gut vertragen. Und dann konnten wir, wenn wir nicht stationär aufgenommen wurden, der Elternwohnung wohnen. Und da ist natürlich auch eine ganz andere Atmosphäre. Und da hatten wir wie so ein kleines Apartment.
1: Nach 13 Monaten ging es für Mila wieder in die Schule. Ihre Mutter Maren Volk engagiert sich inzwischen selbst in der Elterninitiative, die dank der Vortour der Hoffnung nun zusätzliche Spenden erhält.
3: Ja, es ist ein großer Erfolg, den diese Benefizradtour da buchstäblich eingefahren hat. Gut 1 Million Euro, mit denen krebskranke Kinder und ihre Familien unterstützt werden. SWR1 Sonntagmorgen-Reporterin Paula Zeiler hat uns davon erzählt.

0: 9.48 Uhr.
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0: Sommerferien, das heißt für viele raus aus dem Alltag, rein ins Abenteuer. Für die Kinder und Jugendlichen der katholischen Gemeinde St. Martin aus Mainz-Finden gehört dazu seit vielen Jahren ein ganz besonderes Ritual, nämlich das gemeinsame Zeltlager in den beiden letzten Ferienwochen. Jetzt gerade sind sie auf einem Zeltplatz in Bexbach im Saarland und SWR1-Reporterin Zoe Wolters hat sich's angeschaut.
2: Ey Jerry, du siehst so toll aus mit deinem Tuch.
3: Jerry kommt mit 10 Kindern im Schlepptau auf die Zeltlagerleiter zugetrottet. Er hat sich ein Tuch um die Haare gebunden, damit die Sonne ihm nicht so auf den Kopf knallt. Er ist 15 Jahre alt und gehört damit zu den ältesten Teilnehmern des Finther Zeltlagers. Ab 14 Jahren gehören die Jugendlichen zum Abenteuerlager. AL sagen sie dazu. Im Zeltlager übernehmen Jerry und die anderen in seinem Alter die ersten Aufgaben, bevor sie irgendwann vielleicht selbst Leiter werden.
4: Also jetzt zum Beispiel jetzt gerade bei dem Spiel merkst du schon, dass du so ein bisschen aufpassen musst auf die Kinder, dass nichts passiert und dass alle da sind. Du musst schon ein bisschen erwachsener werden so.
3: Für die 10-jährige Julia gehört etwas Aufregung und Heimweh am Anfang des Zeltlagers dazu. Aber sie weiß, was hilft.
5: Freunde, kann man ja drüber sprechen. Dann können die sich trösten oder so. Oder auch die Leiter, reden die nochmal richtig drüber.
3: Dann wird es auch schnell besser. Und mit jedem Jahr macht es mehr Spaß, ergänzt die 11-jährige Leonie.
6: Wenn man dann auch bald AL ist und dann irgendwann mal Leiter, das ist wirklich cool.
3: Die Pause ist vorbei und das Geländespiel geht weiter. Die 55 Kinder und Jugendlichen treten hier in Gruppen gegeneinander an. Julia und Leonie sind in Jerrys Gruppe. Bevor sie losziehen, wird aber nochmal durchgezählt.
7: 2, 4, 6, 8, 10, 10.
8: Okay, Benni, bist du motiviert?
7: Ja, natürlich.
8: Auf geht's.
3: Während manche des Leitungsteams an den verschiedenen Stationen auf die Kinder warten, bleiben andere vom Team im Camp. Endlich was essen. Auch im Leitungsteam wird unentwegt irgendein Spiel gespielt. Deswegen wird das Küchenteam heute mal auf Englisch nach noch mehr Nahrung gefragt. Es gibt nicht nur Toastbrot, es wird richtig aufgetischt. Alles, was die Kinder übrig gelassen haben. Kaiserschmarrn und Schmanddessert, gekocht und geplant von Julia. Sie kommt seit 30 Jahren aufs Finther Zeltlager und ist damit Rekordhalterin.
9: Und das ist, glaube ich, auch ganz, ganz wichtig, dass es nicht nur ums Organisieren und ums Arbeiten geht, sondern dass es auch immer darum geht, am Ende des Tages auch nochmal irgendwie zusammen zu feiern und irgendwie eine nette Zeit zu haben.
3: Und so sind es in diesem Jahr 34 ehrenamtliche Leiterinnen und Leiter. Unter ihnen Carlos und Franzi. Sie beide sind mit 21 und 26 Jahren die Hauptverantwortlichen. Sie wissen noch genau, wie sie das Zeltlager als Kind erlebt haben.
10: Ich bin einmal mit ins Zeltlager gefahren und kam dann mit strahlenden Augen wieder nach Hause und habe gesagt, Mama, bitte nächstes Jahr wieder.
3: Es sei wie ein Zuhause, das man sich jedes Jahr liebevoll aufbaut und am Ende wieder in Kisten packt, beschreibt Julia.
9: Man muss sich erstmal ein, zwei Tage akklimatisieren, wenn man hierher kommt ins Lager. Man muss sich aber auch genauso erstmal wieder akklimatisieren, wenn man wieder nach Hause kommt, weil es ist eine eigene Welt und ein ganz eigener Alltag.
3: Den ganzen Tag draußen sein, ohne Handys, aber nonstop in Gesellschaft. So richtig Privatsphäre habe man hier kaum, dafür aber Lagerfeuer und Abenteuer.
0: Und viele schöne Erinnerungen an Sommerferien, wie wir im Lauf der Sendung von vielen von euch gehört haben, die bleiben noch lange präsent. Eine habe ich noch, eine Erinnerung von Friederike Schulz. Sie schreibt, ich war 10 Jahre Köchin bei einer Kinderfreizeit unserer Kirche im Monbachtal im Nordschwarzwald. Es war eine erfüllende Zeit und es war so schön zu sehen, wie es den Kindern gefiel, wie Freundschaften entstanden und was die Kinder für tolle Begabungen an den Tag gelegt haben. Danke fürs Zuhören und fürs Schreiben. Ich bin Katrin Kleinbram. Schönen Sonntag und schöne Ferien. 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
1: Um 10 Uhr mit Christina Trautwein. KI-Inhalte müssen ab sofort gekennzeichnet werden. Der Christopher Street Day in Hamburg geht friedlich zu Ende. Das Wetter, Sonne und lockere Wolken im Wechsel, maximal 27 bis 34 Grad. Viele Inhalte, die mit künstlicher Intelligenz erstellt werden, müssen ab heute entsprechend gekennzeichnet sein. Das steht im neuen KI-Gesetz der EU-Kommission. Wiebke Huss mit den Einzelheiten.
2: Durch eine Art Wasserzeichen sollen Nutzer in Zukunft leichter erkennen können, wo und wie die Anbieter KI einsetzen. Außerdem müssen sie darüber informiert werden, ob sie in einem Chat mit einem echten Menschen oder einem Bot sprechen. KI-Anbieter, die ihre Modelle jetzt neu auf den Markt bringen, müssen die Regeln sofort umsetzen. Für Anbieter bereits existierender Modelle wie ChatGPT oder Gemini sollen sie ab Dezember gelten. Fehlt dann eine Kennzeichnung, können gegen die Anbieter Bußgelder verhängt werden. Bis zu 35 Millionen Euro oder 7% des weltweiten Jahresumsatzes eines Konzerns sind möglich.
1: Die USA verzichten nach Angaben von US-Präsident Trump vorübergehend auf weitere Angriffe auf den Iran. Auf seiner Online-Plattform Truth Social schrieb Trump, dass er vom Iran und von weiteren Ländern in der Region darum gebeten worden sei, weil sich eine neue Vereinbarung abzeichne. Dazu gehöre die sofortige Öffnung der Straße von Hormus und ein Ende der nuklearen Bedrohung durch den Iran. Eine solche Vereinbarung müsse jetzt aber schnell erzielt werden. Auch Israel verzichtet laut dem US-Präsidenten vorerst auf weitere Angriffe. Der Christopher Street Day in Hamburg ist in der Nacht friedlich zu Ende gegangen. Zum ersten großen CSD nach dem Anschlag in Berlin vor einer Woche sind laut Polizei rund 300.000 Menschen gekommen. In der Hamburger Innenstadt wurde laut demonstriert und gefeiert. Frau Reinig berichtet.
3: Einhörner, Elfen, Lack, Leder, jede Menge Glitzer und ein Meer von Regenbogenflaggen. Der Hamburger CSD war wieder bunt, laut, kreativ und fröhlich. Aber auch deutlich politisch. Viele waren mit Wut und Trauer im Bauch gekommen. Eine ganz in Schwarz gekleidete Gruppe von Berlin Pride etwa. Drag Queen Olivia Jones hat betont, dass die vielen Solidaritätsbekundungen aus dem politischen Berlin nicht nur leere Worthülsen sein dürften. Die Solidarität der Zivilgesellschaft tue gut und mache Mut, finden viele. Aber das reicht der Community in diesen Zeiten eben nicht mehr. Stark war die Forderung, auch ins Grundgesetz zu schreiben, dass queere Menschen nicht diskriminiert werden dürfen.
1: Der Druck auf den Chef des Fußball-Weltverbandes FIFA, Infantino, wird immer größer. Spaniens La Liga-Boss Tebas fordert jetzt dessen Rücktritt. Der Weltfußball brauche eine neue Führung, die Verbandsstrukturen modernisiere und die Glaubwürdigkeit wiederherstelle, sagte Tebas. Die Pläne Infantinos, Teile der Fußball-Weltmeisterschaften an private Investoren zu verkaufen, bezeichnete er nur als Spitze des Eisbergs. Auch die UEFA, der DFB und der Verband für Nord- und Mittelamerika fordern, dass sich bei der FIFA etwas ändert. Infantino hat seine Pläne inzwischen zurückgezogen. Die Zeit 10.03 Uhr.
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4: Guten Morgen. Vorsicht bitte auf der A61 Ludwigshafen-Koblenz zwischen Kreuz Ludwigshafen und Kreuz Frankenthal. Da brennt es auf dem Mittelstreifen zwischen den Leitplanken und dadurch gibt es Sichtbehinderungen. Die linke Spur ist jeweils gesperrt. Bitte unbedingt die Gasse für Rettungs- und Einsatzfahrzeuge bilden. Gute und sichere Fahrt.
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4: Ja, das wird ein freundlicher Sonntag mit Sonne und Wolken. Die Temperaturen steigen wieder. Bis 27 Grad erreichen wir im Hohen Westerwald. Maximal 33 an der Weinstraße. Und der SWR1-Wettertrend. Morgen und am Dienstag schwül heiß. Erst Sonne, dann Wolken. Jeweils nachmittags und abends dann örtlich Schauer, teilweise auch kräftige Gewitter. Und die Höchstwerte morgen bis 37 Grad, Dienstag ganz ähnlich. Na ja, gut, bis 36.
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4: mit Claudia Deek und mit Alice Merton. Seit Wochen ist sie zu Gast bei uns in Rheinland-Pfalz, die deutsch-britische Musikerin. Sie lebt ja eigentlich in London, ist aber für die Nibelungen-Festspiele in eine Wohnung in Worms gezogen. Und über die größten Unterschiede zwischen Worms und London, über ihre Musik für die Nibelungen und überhaupt über ihre Karriere seit No Roots, über all das haben wir gesprochen.
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0: Ja, ich glaube, es ist keine Übertreibung. Schon bevor die Nibelungenfestspiele Premiere hatten, vor gut 2 Wochen, da war sie eigentlich schon der Star. Und da haben wir sie für SWR1 Rheinland-Pfalz Leute eingeladen. Alice Merton, herzlich willkommen.
1: Dankeschön, vielen, vielen Dank.
0: Sängerin, Komponistin und die Frau hinter Musik und Gesang bei den Nibelungenfestspielen in Worms zusammen mit Alexander Wolf. Die musikalische Gestaltung für ein Theaterstück, für so eine Bühne, das war auch für dich was komplett Neues.
1: Ja, auf jeden Fall. Ich habe noch nie für Theater geschrieben und deshalb war es eine sehr schöne Herausforderung.
0: Hast du denn direkt Ja gesagt, als die Anfrage kam für Hundenkönigin?
1: Ich habe direkt Ja gesagt fürs Schreiben. Ich habe nicht direkt Ja gesagt fürs Performen.
0: Genau, weil wir an der Stelle dazu sagen müssen, für alle, die es noch nicht mitbekommen haben, es geht nämlich nicht in Anführungsstrichen nur darum, die Musik zu schreiben, sondern du bist auch da auf der Bühne. Oder am Rand der Bühne? Wie muss man sich das vorstellen?
1: Manchmal sind wir vorne, manchmal sind wir an der Seite. Das ist immer abwechselnd.
0: Das Thema, ich meine, da geht es um eine Spirale aus Hass, Gewalt. Das ist eigentlich schon hart. Ich hätte dich jetzt so eingeschätzt, das ist eigentlich nicht unbedingt dein Thema.
1: Ich glaube, das Besondere ist, wenn du Musik machst, ist, dass du dich auch hineinversetzen kannst in einen Charakter. Und dass du versuchst zu verstehen, warum sie etwas fühlen und dass du diese Reise dann auch versuchst, in deinem Körper so ein bisschen mitzumachen und dich damit zu identifizieren zu können. Also ich glaube, für mich war es ehrlich gesagt gar nicht so schwer, mich in Kriemhild hineinzuversetzen.
0: Die Geschichte, die stand ja fest beim Schreiben.
1: Genau.
0: Und du hast dir dann die Figur Kriemhild genommen und wie war das für dich?
1: Es war sehr spannend, weil normalerweise arbeite ich anders. Ich gehe durch meine eigenen Emotionen durch und setze mich hin und schreibe Songs über mich oder über Erfahrungen, die ich gemacht habe oder über Freunde, über Familie. Und ich würde trotzdem sagen, dass mein Privatleben eine Rolle gespielt hat in der Entstehung von den Songs. Weil wir hatten nicht gleich am Anfang das Skript, wir hatten nur ein paar Emotionen, die durchgegeben wurden. Und ich habe versucht, dann das, was ich erlebt habe, zusammen mit dem, was ich glaube, Kriemhild dann in diesem Stück erlebt, zu verbinden und mich mit ihr zu identifizieren.
0: Also um das mal vielleicht ein bisschen nachvollziehen zu können. Also mal der Song Smoke Signals, geschrieben von dir aus Kriemhilds Perspektive, ein Lied an den toten Siegfried, also Rauchsignale.
1: Genau.

0: Das klingt wirklich hoch emotional.
1: Es wird auch sehr emotional jeden Abend. Ich würde schon sagen, dass ich stolz auf die Musik bin. Ich höre sie selber sehr gerne und ich finde, sie passt auch sehr gut zum Stück. Von daher freue ich mich einfach, wenn es anderen auch gefällt.
0: Ja, das scheint so zu sein. Jetzt am Ende der Festspiele kann man sagen, hat funktioniert. Während der Nibelungen wurde die CD mit der Musik verkauft, inzwischen ausverkauft, aber als Download verfügbar.

0: No Roots. Mit dem Song ist Alice Merton bekannt geworden. Spielen wir auch immer wieder hier in SWR1 Rheinland-Pfalz. Und ich unterstelle jetzt einfach mal, ohne den Riesenerfolg vor 9 Jahren und was das alles ausgelöst hat, hättest du wahrscheinlich die Anfrage für die Nibelungen nicht bekommen, oder? Was denkst du?
1: ja, das war sozusagen meine Eintrittskarte in das Musikgeschäft. Und ich bin auch sehr, sehr froh, dass ich diesen Song geschrieben habe und freue mich auch durch alle Möglichkeiten, die danach entstanden sind. Ja.
0: Aber er hat dein Leben verändert, oder?
1: Auf jeden Fall. Aber das ist ja auch so in der Musikindustrie. Es ist ein Auftritt, ein Song, ein Moment. Ich habe früher mich sehr mit Opern beschäftigt und in der Opernwelt war es auch so, dass wenn eine Person ausgefallen ist und eine andere Person dann einspringt, das war dann oft der Moment, dass diese Person so oft danach gebucht wurde, weil man auch gemerkt hat, hey, wow, sie ist auch super gut. Und ich glaube, das ist einfach generell im kreativen Geschäft. Du hast nicht unendlich viele Chancen und wenn eine Chance kommt und wenn du merkst, okay, es gefällt Leuten, dann musst du sie nutzen und musst dann die Welle reiten.
0: Im Prinzip geht es da ja um ein Leben ohne Wurzeln, ohne Herkunft. Das Thema ist schon auch immer noch aktuell, auch wenn du jetzt seit ein paar Jahren in London lebst, oder?
1: Ich würde sagen, dass das Thema in meinem Leben, mein ganzes Leben ein Thema sein wird. Also ich glaube nicht, dass ich jemals mich wirklich an einem Ort mehr als ein paar Jahre fest.
0: Dass du da einen festen Wohnsitz hast für ein paar Jahre.
1: Also ich glaube schon, dass ich diese Bewegung brauche. Deshalb hat mich das auch total interessiert, dass ich nach Worms komme und 2 Monate hier leben kann. Und ja, ich liebe es einfach, unterwegs zu sein. Ich habe ja letztes Jahr auch zusammen mit dem ZDF haben wir eine Serie gemacht namens Songtrip. Und da habe ich in Island gelebt und mich in das Land Island verliebt. Und
0: da hast du dann auch ein neues Album produziert, da reden wir auch im Laufe der Sendung jetzt noch drüber. Ja?
1: Genau.
0: Weil das macht ja dann auch was, hat was mit dir gemacht offensichtlich. Aber absolut. Ich meine, das ist schon ein krasser Sprung, oder? Sonst London, jetzt Worms. Was ist so der größte Unterschied?
1: Der größte Unterschied, wow, also es gibt viele. Die Größe natürlich.
0: Ja,
1: also es ist sehr ungewohnt für mich, dass ich aufstehen kann und zu meiner Arbeit laufen kann. Mhm. In London muss ich dann 20 Minuten, und 20 Minuten ist nicht lange, das ist wirklich eigentlich für London sehr kurz, aber muss ich 20 Minuten fahren. Und sonst, ja, ich meine, ich glaube, die Städte
0: anders,
1: kann man
0: natürlich
1: nicht vergleichen. Das ist einfach
0: gemein,
1: wie,
0: ja,
1: Apfel und Würmer.
0: Okay, okay.
1: Also, sorry, ich sage nicht, dass in London ein Apfel ist und dass Worms Würmer sind, sondern es ist einfach, man kann das nicht vergleichen. Worms ist eine sehr süße, kleine Stadt. Man hat eine tolle Eisdiele mitten in der Stadt. Vanini, shout out to Vanini. Und ich gehe da gerne hin, esse jeden Tag Erdbeereis. Also es ist einfach ein sehr gemütliches Leben. Mhm. Und in London ist es chaotisch, es ist viel, es ist überfüllt, es ist lebendig, es ist like hustle bustle, es ist einfach so. Ja, die Energie ist komplett anders und man muss dann wissen, was man lieber will. Vielleicht mag man auch beide.
0: Oder mal das und mal das. Ne?
1: Oder mal das, mal das.
0: Genau. Du bist in verschiedenen Ländern aufgewachsen, Kanada, Deutschland, Großbritannien. Hast du einen Überblick, wie oft du umgezogen bist in deinem Leben?
1: Ja, inzwischen sind es, glaube ich, fast 14 Mal. 14, 15
0: okay.
1: Mal, ja.
0: Manchmal liest man über dich deutsch-kanadische Singer-Songwriterin. Eigentlich bist du doch deutsch-britische, oder?
1: Vom Pass her bin ich deutsch-britisch. Aber jetzt kommt die Schwierigkeit. Ich bin in Kanada aufgewachsen und habe einen kanadischen Akzent. Und viele Leute, wenn sie mich hören, vor allem englische Leute, sagen, du kommst aber nicht aus England. Viele Deutsche, wenn sie mich hören, sagen, du kommst nicht aus Deutschland. Und man fühlt sich dann ein bisschen immer so, als würde man nirgendwo dazugehören. Weil, obwohl ich keinen kanadischen Pass habe, mein Bruder hat einen, aber ich habe selber keinen, ja, klinge ich kanadisch, weil ich, bis ich 13 war, dort aufgewachsen bin. Das heißt, ich fühle mich ehrlich gesagt nirgendwo so richtig zugehörig, aber freue mich, wenn ich da einfach so hin und wieder hier bin, hin und wieder da bin.
0: Aber was sagst du denn, wenn du gefragt wirst, wo kommst du denn her?
1: Eigentlich war das der Grund, warum ich No Roots geschrieben habe, ist, dass ich diese Frage, die ich immer noch oft gestellt bekomme, dass ich dann immer sagen könnte, ja, ich habe keine Wurzeln. Ich komme aus, like, I'm just from anywhere.
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0: Guten Morgen, es ist kurz nach 11:30.
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0: Mit einem Hinweis: betrifft die A61 Koblenz Richtung Ludwigshafen. Zwischen Kreuz Frankenthal und Kreuz Ludwigshafen 4 Kilometer Stau, Zeitverlust ungefähr eine Viertelstunde. Gute Fahrt!
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0: Sonne und Wolken, es wird gut warm heute, bis 27 Grad im Hohen Westerwald, bis 33 an der Weinstraße. Und der SWR1-Wettertrend für den Wochenstart, morgen und am Dienstag, schwül heiß, erst Sonne, dann Wolken, jeweils nachmittags und abends örtlich Schauer und teils kräftige Gewitter. Die Höchstwerte morgen bis 37 Grad, am Dienstag bis 36. 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Mit Alice Merton. Sie hat die Musik für die Nibelungen komponiert. Die Festspiele in Worms gehen heute zu Ende. Ich bin Claudia Deek.
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0: SWR1 Rheinland-Pfalz, Leute, und da gehen wir mal zurück zu den Wurzeln von Alice Merton. 1993 in Frankfurt geboren, die Mutter Deutsche, der Vater Ire, und dann seid ihr über New York nach Kanada umgezogen, mit 13 dann wieder zurück nach Deutschland. Also das heißt, du kennst die Deutschen und die Briten, beides steckt in dir. Was ist ein großer Unterschied?
1: In Deutschland will man, wenn irgendwas nicht funktioniert, dann will man die Sache auf den Grund gehen. Der Sache auf den Grund gehen. Mhm. So sagt man das, ne? Und in England ist es so, es funktioniert nicht. Wir kehren es kurz unterm Teppich, tun ein bisschen Tesafilm drauf und dann passt es schon. So gehen sie mit Problemen um. Mhm. Also ob das jetzt irgendwie die Häuser in England sind oder wie Sachen gebaut sind, wenn irgendwas nicht funktioniert. Ja, mach einfach irgendwas drauf, das passt schon. Und in Deutschland ist es schon so, dass da die Qualität sehr im Vordergrund steht und dass man versucht auch wirklich einen guten, gründlichen Job zu machen.
0: Okay. Ja. Ich hätte gedacht, dass du vielleicht auch sagst, der Humor ist ja
1: das
0: schon
1: war,
0: sehr anders.
1: Das war meine zweite Sache. Der Humor ist ganz anders. Mhm. Der Humor ist sehr, sehr anders. Und ich glaube, ich kann mich besser mit dem britischen Humor identifizieren als jetzt mit dem deutschen Humor. Weil ganz lange habe ich deutschen Humor einfach nicht verstanden. Ich bin ja in München 6 Jahre oder 5 Jahre auf der Schule gewesen. Und es ist mir immer schwer gefallen, witzig zu sein, weil ich habe den Humor einfach nicht verstanden in Bayern.
0: Ja, Humor ist ja auch mit das Schwierigste in einer anderen Sprache. Aber du hast das Abi gemacht, G8-Gymnasium, und dann angefangen, Wirtschaftswissenschaften zu studieren.
1: Ich habe informationsorientierte BWL studiert.
0: Okay.
1: In Augsburg. Aber
0: wie kam das?
1: Es war nicht mein Ursprungsplan. Mein erster Plan war, ich will Opernsängerin werden. Mhm. Ich werde Aufnahmeprüfungen machen. Ich war 17, als ich fertig war mit der Schule. Da habe ich ein ganzes Jahr lang geübt und mich darauf vorbereitet und habe mich, glaube ich, an 5 oder 6 Musikhochschulen beworben und wurde überall abgelehnt. Und für mich war diese Ablehnung so ein bisschen, es hieß immer, deine Stimme ist noch nicht reif genug, komm in 2 Jahren wieder. Und ich bin ein sehr ungeduldiger Mensch. Und ich wollte dann mit der Zeit einfach was anderes machen und nicht irgendwie warten, bis meine Stimme reif ist, sondern ich wusste für mich, okay, ich studiere jetzt einfach was total interessant ist. Also für mich damals, ich habe ja auch in Wirtschaft und Recht Abi gemacht und dachte, okay, gut, das ist mein zweites Interesse, dann verfolge ich das erstmal und in 2 Jahren vielleicht mache ich die Aufnahmeprüfung. Und als Hobby hatte ich trotzdem immer noch Songwriting im Kopf. Also ich

0: angefangen, mein Netzwerk dann aufzubauen.
1: Aber warum war es dir wichtig, das auch wirklich nochmal zu lernen? Also manche machen ja auch nie irgendeine Ausbildung oder gehen nie auf eine Hochschule oder auf eine Uni in Sachen Musik und werden trotzdem auch erfolgreiche Künstler. Ja. Warum war dir das wichtig?
0: Ehrlich gesagt würde ich sagen, es war mir nicht so wichtig, es waren meinen Eltern sehr wichtig. Mhm. Ich weiß noch, als Ed Sheeran darüber gesprochen hat, dass er sozusagen die Schule abgebrochen hat und Songwriting verfolgt hat, hat der so ein schwieriges Verhältnis zu seinen Eltern damals gehabt. Und für mich war immer wichtig, ich will kein schwieriges Verhältnis zu meinen Eltern, ich respektiere ihre Wünsche. Und wenn ich hier genommen werde, dann heißt es, okay, vielleicht habe ich ein bisschen was drauf. Vielleicht ist es dann Beweis, dass das ein Schritt von vielen sein könnte. Und in der Tat waren sie dann auch okay damit, wenn sie wissen, okay, ich studiere das. Und deshalb habe ich studiert. Aber ich, ehrlich gesagt, es war jetzt nicht so, ich wusste auch nicht, dass es eine Universität gibt, wo man studieren kann. Ich wusste auch nicht, dass man wirklich Geld mit Songwriting verdienen kann. Ich wollte einfach nur probieren, was daraus werden könnte. Ich dachte eher, dass ich auch Songwriter werde und nicht Sängerin und selber auf vielen Bühnen stehe.
1: Und so wie es sich jetzt, aber bis jetzt entwickelt hat in den vergangenen Jahren, vermute ich, ihr seid sehr fein miteinander, deine Eltern und du.
0: Ja, ich bin sehr froh, dass meine Eltern diese Entscheidung unterstützt haben. Und ich glaube, sie sind auch inzwischen stolz.

0: 10 vor 11, das hier ist wichtig für die Autofahrer. Vorsicht auf der A5 Karlsruhe Richtung Frankfurt in der Einfahrt Heidelberg-Schwetzingen. Da sind Fahrradfahrer auf der Fahrbahn. Es ist Ende der Sommerferien bei uns in Rheinland-Pfalz und da können wir hier in SWR1 Leute auch mal mit Alice Merton über Wohlfühlorte sprechen, bei um die 30 Grad. Du magst es ja lieber eher kalt, ne? Das ist ein bisschen lustig im Sommer darüber zu reden. Also Kälte, Schnee ist eigentlich eher deins.
1: Ich liebe Kälte und Schnee, ja.
0: Aber wo ist Entspannen am schönsten?
1: Oh.
0: Also eher Typ Berge oder eher Typ Meer?
1: Ich sag, bei dieser Frage muss ich immer beides sagen. Mhm. Ich finde die Kombination auch toll. Ich war neulich in Kapstadt und da hat man Berge und Meer.
0: Mhm, Südafrika.
1: Dann war ich also in Kanada, in Vancouver, hast du ja auch Berge und Meer. Also eigentlich ist die Mischung immer sehr, sehr schön. Und selbst in Island, du hast ja wunderschöne Berge und trotzdem hast du Meer. Also was heißt Meer? Wasser.
0: Ja, aber da warst du nicht drin, oder? Viel zu kalt.
1: Es war sehr kalt. Ich war kurz drin und dann schnell wieder raus.
0: Dann lieber in einen Bergsee vielleicht im Allgäu. Da habt ihr ein Ferienhaus, deine Familie, ne? Seit vielen Jahrzehnten.
1: Das steht online.
0: Nein, das hast du in einem Podcast gesagt. Den habe ich mir angehört.
1: Ja, wir haben im Allgäu ein Haus, was seit sehr langer Zeit in meiner Familie, nie seit fast 100 Jahren. Und da bin ich sehr gerne. Ich liebe es jeden Sommer einfach. Also auch seitdem ich wirklich ein Jahr alt bin, fahren wir da hin und... Also nicht jedes Jahr, weil es dann auch schwierig war, von Kanada nach Deutschland dann alle hinzubekommen. Aber ja, ich liebe es dort. Ich liebe Bergseen.
0: Und die Natur dann? Wandern, Essen?
1: Wandern, Essen ist wunderschön. Also Allgäu ist wirklich traumhaft für sowas, wenn du sowas liebst.
0: Ist es vielleicht dann auch genau der Kontrast? Also jetzt im Unterschied zum Leben zum Beispiel, nicht zu Worms, aber zu London, Großstadt?
1: Ich finde tatsächlich, ist es ein sehr schöner Kontrast. Ich weiß nicht, ob ich dort leben könnte langfristig, weil ich fühle mich schon sehr gebunden mit London. Es ist wirklich eine Stadt, die für mich so lebendig ist und da passiert immer irgendwas und du kannst jeden Abend irgendwas finden, was du machen kannst. Also es wird einfach nie langweilig und für Menschen wie mich, die gerne kulturell stimulated werden, sagt man das?
0: Angeregt werden.
1: Angeregt,
0: ne?
1: Werden.
0: Mhm. Inspiriert werden.
1: Inspiriert, genau. Also die kulturell gerne inspiriert werden, ist London wirklich die perfekte Stadt dafür. Es ist zwar sehr teuer, aber du kriegst dafür sehr viel Kultur, sehr viel Vielfalt und hast wirklich das Gefühl, dass du in einer Stadt lebst, in der einfach jedes Land vorhanden ist. Mhm. Also es ist wirklich nicht so, okay, London ist jetzt England, sondern es ist so, es ist Indien und es ist Deutschland und es ist Frankreich und es ist like all these places in one. Und ich liebe das. Als jemand, der halt keine Wurzeln hat, fühle ich mich dort sehr zu Hause.
0: Und von da ist es dann auch nicht so weit an Englands Südküste, ne? Da gibt es auch noch so einen Strand, den magst du auch.
1: Den mag ich auch, genau. Meine Eltern leben an der Südküste und da bin ich auch innerhalb von 2 Stunden dort und lieb's dort.
0: Und stimmt es, dass da No Roots im Prinzip entstanden ist, also die ersten Gedanken?
1: Ja, es war kurz nach dem Umzug, als meine Eltern dann von Deutschland nach England gezogen sind. Und ich habe mich ein bisschen verloren gefühlt. Ich habe einfach gedacht, okay, ich glaube, es war sogar Weihnachten. Und alle meine Freunde in München sind dann an Weihnachten, die kommen dann nach Hause. Und ich bin dann nach England sozusagen gegangen und kannte niemanden. Und das war der Moment, wo ich gemerkt habe, okay, ich habe eigentlich ich habe keine Wurzeln mehr. Es ist, jedes Mal werden die einfach so rausgerissen und das war eigentlich traurig, aber inzwischen versuche ich dann auch sehr positiv darüber nachzudenken.

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1: Um 11 Uhr mit Christina Trautwein. In der EU ist eine neue Diskussion über den Schutz der Grenzen entfacht. Fußballnationalspieler Amiri bleibt bei Mainz 05. Das Wetter, Sonne und lockere Wolken im Wechsel, maximal 27 bis 34 Grad. In der Europäischen Union gibt es neuen Streit über die Asylpolitik. Grund sind die Zehntausenden Marokkaner, die in der vergangenen Woche zwischenzeitlich in die spanische Exklave Ceuta gekommen waren. Übermorgen wollen die Innenminister der EU-Staaten in einer Videokonferenz über die Vorfälle an der nordafrikanischen Küste sprechen. Aus der Nachrichtenredaktion Verena Hartges.
2: Die Dringlichkeitssitzung haben 22 der 27 Mitgliedstaaten gefordert. In einem gemeinsamen Brief, den auch Kanzler Merz unterschrieben hat, heißt es, die Geschehnisse in Ceuta verlangten eine unverzügliche und koordinierte europäische Antwort. Ähnlich äußerte sich Außenminister Wadefuhl in der Bild am Sonntag. Er sprach von einem absoluten Stresstest, bei dem auch deutlich geworden sei, wie anfällig der Kontinent sei. Gesprächsbedarf hat aber auch der spanische Ministerpräsident Sanchez. Er kritisierte unter anderem, dass Italien das Schengen-Abkommen für Reisen nach Madrid für einen Monat ausgesetzt hat.
1: In Griechenland haben sich mehrere Waldbrände ausgeweitet. Rund 60 Kilometer westlich von Athen mussten Anwohner und Urlauber aus vielen Ortschaften in Sicherheit gebracht werden. Anna Giordano berichtet.
3: Mehr als 500 Feuerwehrleute, unterstützt von Teams aus Frankreich und Rumänien, kämpften am Boden gegen die bis zu 20 Meter hohen Flammenwände. Bagger schlugen Schneisen, um das Feuer zu bremsen. 500 Hektar Land sollen in der Gegend inzwischen verbrannt sein. Die Polizei hat zwei Verdächtige wegen mutmaßlicher Brandstiftung festgenommen. Auch weiter westlich, am Golf von Korinth und auf der Halbinsel Peloponnes, haben sich die Feuer ausgeweitet. Die Einsatzkräfte hoffen nun auf leicht nachlassenden Wind, damit die Löschflugzeuge wieder eingreifen können.
1: Viele Inhalte, die mit künstlicher Intelligenz erstellt werden, müssen ab heute entsprechend gekennzeichnet werden. Das steht im neuen KI-Gesetz der EU-Kommission. Nutzer sollen durch eine Art Wasserzeichen leichter erkennen können, was mit KI erstellt wurde oder ob sie in einem Chat mit einem echten Menschen oder einem Bot sprechen. Die Regeln gelten ab sofort für Anbieter neuer KI-Modelle. Für solche, die schon auf dem Markt sind, wie ChatGPT oder Gemini, ab Dezember. Fußballnationalspieler Nadim Amiri bleibt bei Mainz 05. Das hat er bei einem Fan-Event der 05er am Abend bestätigt, nachdem es zuletzt immer wieder Gerüchte über einen Wechsel gab. Amiris Vertrag bei den Mainzern läuft noch bis 2028. Der berühmte nepalesische Extrembergsteiger Nirmal Pujar ist im pakistanischen Karakorum-Gebirge ums Leben gekommen. Er wurde mit 9 weiteren Menschen in einer Lawine verschüttet. Pujar war der erste Mensch, der jemals alle 14 Achttausender innerhalb einer Saison ohne Sauerstoffmaske bestieg. Eine Serie über dieses Abenteuer hatte ihn weltweit bekannt gemacht. Die Zeit 11.03 Uhr.
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4: Und das geht schnell. Im Moment keine Meldungen über Staus oder Behinderungen. Wir wünschen gute Fahrt.
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4: Ja, das wird ein Mix aus Sonne und Wolken heute, bis 27 Grad im hohen Westerwald und bis 33 Grad an der Weinstraße. Also ein richtig schöner Sommersonntag. Und der SWR 1-Wettertrend morgen und am Dienstag. Da wird es eher schwül heiß. Erst Sonne, dann kommen aber Wolken und jeweils nachmittags und abends dann örtlich Schauer und teilweise auch kräftige Gewitter. Die Höchstwerte an beiden Tagen über 35 Grad.
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4: Mit Claudia Deek. Unser Gast Alice Merton. Sie hat die Musik für die Nibelungenfestspiele in Worms geschrieben. Die gehen heute zu Ende. Und es war insgesamt, kann man jetzt schon sagen, ein produktives Jahr für die Musikerin. Anfang des Jahres hat sie auch schon eine neue Platte rausgebracht und darüber haben wir gesprochen und hören natürlich hier heute Morgen auch Songs.
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0: Alice Merton in SWR 1 Rheinland-Pfalz. Leute, Anfang des Jahres hast du ein neues Album rausgebracht. 13 Songs, ein Ignorance is a Bliss, hören wir gleich. Da geht es um Begegnungen, die das Leben verändern können. Kennen wahrscheinlich viele. Du offenbar auch. Oder wie kamst du auf den Song?
1: Was habe ich da gedacht? Ich finde, es gibt einfach Menschen manchmal, die man trifft und die, man wird sie nie vergessen. Auch wenn sie da nicht in deinem Leben präsent sind, in dem Moment werden sie immer bei dir sein. Sie werden immer dich begleiten. Und das habe ich auch versucht durch diesen Song und auch durch das Video vor allem, weil wir haben das in Island gedreht, zeigen zu lassen.
0: Und du hast ja auch in Island das Album teilweise aufgenommen, in einem Studio, total abgelegen, verbunden mit der Natur. Warum musste es dieser besondere Ort sein?
1: Da muss ich tatsächlich dem ZDF danken, dass sie mich gefragt haben, Songtrip zu machen, weil ich war das erste Mal in diesem Studio, als wir diese Sendung gedreht haben und habe mich total in das Studio verliebt und wusste in dem Moment, ich muss hier zurück. Es ist ein Ort, an dem ich auf jeden Fall zurückkommen muss. Und das habe ich gemacht und habe dann andere überzeugt dann auch. Also eine Produzentin ist von Los Angeles nach Island gezogen.
0: Hat die dann gesagt, ja, war die richtige Entscheidung, hat sich gelohnt?
1: Sie hat's geliebt.
0: Ja, schön.
1: Ich glaube, jeder, der nach Island kommt, liebt das. Es ist, also außer du bist so ein Mensch, du kannst dann nicht irgendwie, du magst diese Ruhe nicht. Aber wenn ich ehrlich bin, diese wunderschönen Momente, die Nordlichter sehen, diese Ruhe, diese Einsamkeit und auch wirklich in einem Studio zu sein, wo du weißt, jeder geht jetzt nicht irgendwie nach Hause und isst zu Abend, sondern ihr seid alle zusammen und ihr könnt auch bis 2 Uhr morgens hier sein, weil es gibt nichts anderes in dem Ort. Es gab kein Restaurant, es gab keinen Supermarkt. Der nächste Supermarkt war irgendwie 30 Kilometer entfernt. Und das ist irgendwie schön.
0: Und hat wahrscheinlich auch von der Stimmung so zu deinen Songs gepasst, ne? Weil da geht es ja schon auch um Nostalgie, um Gefühle, um Freundschaft. Selbstzweifel durchaus auch. Ne? Man kommt wahrscheinlich auch in so einer Landschaft noch mehr zum Nachdenken, zum Grübeln. Ja. Ausgangspunkt sind ja Geschichten und Gefühle, hast du gesagt, für deine Songs. Ja. Aber, dass du manchmal auch Inspiration in einem Museum finden kannst. Das fand ich interessant. Ist das so? Also ist es Kunst allgemein, die dich inspiriert?
1: Ja, klar. Sorry, ich habe kurz... I was like, huh? Ja, ich meine, ehrlich gesagt, ist es alles. Es ist Theater, es ist Museen, es ist, manchmal sieht man ein Bild und wird davon inspiriert, dann ein Cover zu machen. Also ich war in einem Museum in London und da war eine Ausstellung mit ganz vielen Blumen. Und dann war für mich klar, okay, ich will Blumen mit integrieren in das Cover. Also ich finde, das eine, one thing feeds the other. It's not like separate.
0: Das eine ergibt das andere, ja.
1: Ja, es ist wirklich, alles ist verbunden. Und das, was du siehst, das, was du wahrnimmst, das ist alles, das spielt dann alles eine Rolle in das, was du kreieren willst.
0: Und von diesem neuen Album mit den Blumen auf dem Cover jetzt, Ignorance is a Bliss, Unwissenheit ist ein Segen, Alice Merton.

0: Alice Merton in SWR1 Rheinland-Pfalz. Und hier kommt was Wichtiges für die Autofahrer. Vorsicht im Saar-Pfalz-Kreis auf der Kirberger Straße zwischen dem Abzweig nach Homburg. In beiden Richtungen Gefahr durch umgestürzte Bäume.
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0: 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Leute, mit Alice Merton, deutsch-britische Singer-Songwriterin. Das Musikgeschäft ist hart, erfolgflüchtig, so hast du es selber mal gesagt. Du hast ja früh dein eigenes Label gegründet. Warum? Was war da dein Antrieb?
1: Ich würde sagen, kreative Freiheit, Autonomie. Einerseits war es auch einfach Pech und Glück gleichzeitig. Kein Label wollte mich unter Vertrag nehmen, unter guten Voraussetzungen oder Bedingungen. Es war jetzt nicht so, dass sie gesagt haben, also sie wollten dann 80% meiner Rechte haben, vielleicht sogar mehr, ich glaube, vielleicht waren es 85, und dann dürfte ich vielleicht 10-15% behalten und das über 10 Jahre oder so. Also wirklich das, was sie angeboten haben, dachte ich damals, das ist doch ein Witz, oder?
0: Und da kam das wieder zutage, was du mal im Wirtschaftswissenschaftsstudium gelernt hast. Ja. Nein, aber ich meine, das ist schon frech, ne?
1: Es ist sehr frech. Wenn man drüber nachdenkt, was, wie viel ein Künstler machen muss, ist es frech. Manchmal, es gibt bei manchen Künstlern Ausnahmen, wo ich sage, okay, das, was die Plattenfirma dann mit reinsteckt, macht dann schon Sinn, weil es kostet ja auch alles sehr viel Geld. Mhm. Musikvideos, Promotion, like everything around creating music, auch die Produktion von Sachen. Du musst Produzenten bezahlen. Viele verstehen nicht, wie viel Geld das eigentlich kostet. Auch auf Tour zu gehen, kostet super viel Geld.
0: Und aber ist das heute eigentlich eher noch die Einnahmequelle, auf Tour zu gehen und live aufzutreten, als jetzt die Musik zu verkaufen, weil alle streamen?
1: Vor 5 Jahren hätte ich gesagt, ja, das ist eine sehr gute Einnahmequelle. Und ich glaube, für wenige Künstler ist es immer noch eine sehr gute Einnahmequelle. Aber in den letzten Jahren hat man wirklich gesehen, dass viel mehr Künstler auch Touren absagen mussten, weil nicht genug Karten verkauft wurden, weil viele Leute ihr Geld für so große Acts wie Harry Styles, Taylor Swift, Ariana Grande ausgeben, weil es so viel Geld ist. Die zahlen manchmal 1.000 Euro für ein Ticket und die sparen das natürlich und können dann oft, viele Leute auch, in, like we're hitting a Krise as well, viele Leute haben das Geld nicht mehr einfach in, you know, ganz viele Konzerte.
0: Ja, klar, das heißt, man sucht sich Einzelne raus, man die sind super teuer und dann fallen die anderen hinten runter.
1: Und alle anderen fallen oft und ich habe das, man erlebt das wirklich mehr und mehr und dann steigen auch die Preise von Bussen, von generell von der Technik, vom Team. Und deshalb würde ich sagen, vor 5 Jahren, ja, es war hilfreich, auf jeden Fall dann auf Tour zu gehen.
0: Also vielleicht auch direkt nach Corona.
1: Sind
0: ne?
1: die Preise einfach in die Aber Höhe dann, gestiegen.
0: Das war ja ein herber, ein tiefer Einschnitt. Und das war auch für dich hart.
1: Ja, ja, es war für mich hart, vor allem aber auch für meine Band, für Menschen, die generell nur von Touring ihr Unterhalt bekommen haben. Mhm. Ich hatte das Glück, dass ich vor den Jahren die Plattenfirma gegründet habe und die Songs streamen ja weiter, auch durch Corona. Das heißt, ich hatte Glück, dass ich immerhin ein bisschen Geld verdienen konnte durch Streaming. Aber ehrlich gesagt, ja, für alle Leute, die Tourmanagers, Technik-Crews, alle Musiker, auch Leute im Theater, das war schwierig, weil man konnte nichts machen.
0: Und als es dann wieder losging und du konntest auf Tour gehen und auch auf die Bühne, war da eine Riesenerleichterung oder musstest du dich auch erstmal wieder reinfinden? Weil du hattest ja auch mal eine Zeit lang, du warst jetzt nicht so super scharf auf die Bühne, weil hattest eigentlich Lampenfieber, ne, oft auch.
1: Ja, ich hatte sehr starkes Lampenfieber. Ja. Ich muss sagen, es hat ein bisschen gedauert. Also das habe ich alles zum Glück in der Pandemie dann gemacht, dass ich eine Hypnotherapie gemacht habe, dass ich versucht habe, auch mich auf eine Bühne zu freuen. Aber ich glaube, ich war einfach ausgebrannt, wenn ich ehrlich bin. Wir hatten das Glück, dass wir nicht nur in Deutschland getourt sind, sondern auch in anderen Ländern. Und wenn es dann irgendwie weltweit geht, macht es einfach sehr viel mit dir. Du bist immer müde, du bist immer gejetlagged, du kommst nie wirklich an. Und endlich so 2020 war dann der Zeitpunkt, wo ich eine Pause hatte. Also gezwungenermaßen, aber auch wichtig für mich, weil ich das Künstlerleben oder dieses Leben als ständig on the road sein und Konzerte spielen, mir ging es nicht gut und es hat mir keinen Spaß gemacht. Und jetzt geht es mir viel besser und ich habe so viel Spaß und sage vielen Sachen zu, wenn ich der Meinung bin, dass es ein schönes Konzert wird und dass es eine coole Sache ist, zum Beispiel, genau, wie bei den Nibelungen Festspielen.
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0: Es ist 11:30.
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2: Mit einem Hinweis betrifft den Saar-Pfalz-Kreis. Vorsicht auf der Kirberger Straße, da beim Abzweig nach Homburg. In beiden Richtungen Gefahr durch umgestürzte Bäume. Gute Fahrt.
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2: Sonne und Wolken heute. Es wird gut warm, bis 27 Grad im hohen Westerwald, 33 Grad zum Beispiel an der Weinstraße. Und der SWR1-Wettertrend für den Wochenstart. Morgen und am Dienstag schwül heiß, an beiden Tagen bis zu über 35 Grad. Und erst Sonne, dann Wolken und jeweils nachmittags und abends kann es dann örtlich Schauer und teils auch kräftige Gewitter geben. SWR1 Rheinland-Pfalz, Leute, mit Alice Merton. Mein Name ist Claudia Deeg. Schönen guten Tag.
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0: 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Vorsicht auf der A6 Mannheim Richtung Heilbronn zwischen Wiesloch-Rauenberg und Sinsheim. Eine ungesicherte Unfallstelle auf der mittleren Spur. Leute mit Alice Merton und die Nibelungenfestspiele waren ja was völlig Neues für dich. Musik dafür schreiben, auf der Bühne stehen jeden Abend. Hast du da jetzt Lust aufs Theater bekommen dadurch?
1: Also ich hoffe, dass ich eines Tages mehr für Theater schreiben kann. Mhm. Ich lieb's. Ich find's total spannend, auch Drama mit einzubringen, dass ich Menschen nicht nur durch Text, sondern durch diese Melodien, das ist einfach so schön. Und ich bin einfach gespannt, wo die Reise hingeht. Ich bin so ein Mensch, ich probiere gern einfach alles aus in Musik. Also ich war ja bei The Voice, habe ein Jahr bei The Voice mitgemacht.
0: Du hast ja auch gleich gewonnen, ne, mit deiner Kandidatin. Natürlich. Und danach gesagt, okay, reicht, danke, tschüss. Warst, glaube ich, die erste Frau, ne?
1: Ich war die erste Frau. Also ich will nicht sagen, dass ich gewonnen habe, weil Claudia hat am Ende gewonnen, meine Talentin.
0: Genau, dein Talent.
1: Aber wir waren ein Siegerteam.
0: Ja.
1: Und ich wurde auch gefragt, ob ich nochmal mitmachen wollen würde, aber für mich war klar, ich will eigentlich nicht eine Fernsehpräsenz sein oder eine Fernsehpersönlichkeit, sondern ich will Sachen machen, die mit Musik viel mehr zu tun haben, mit der kreativen Seite von Musik.
0: Ja, und dieses Bewerten ist doch eigentlich auch nicht dein Ding, oder? Also ich hatte
1: wie meinst du bewerten?
0: Naja, wenn du in so einer Jury sitzt, also klar, kommt man irgendwann dahin und hat ein Talent, mit dem man dann arbeitet, aber da muss man ja erstmal hinkommen. Das heißt, man muss ja auch einige rausschmeißen in so einer Castingshow.
1: Das ist so unangenehm.
0: Und
1: das ist
0: doch,
1: so unangenehm.
0: Oder? Ja, also ich hatte so den Eindruck, das war, glaube ich, nicht so ihr Ding.
1: Genau, das war wirklich nicht mein Ding. Und ich bin auch sehr froh, dass ich das nicht mehr machen muss, weil es ist so hart, weil alle sind gut. Und ich finde, eigentlich bin ich so ein Mensch, jeder sollte singen.
0: Ja.
1: Kein Mensch sollte jemandem sagen, du solltest da nicht singen, weil du bist nicht talentiert genug. Sondern ich will eigentlich Leute motivieren zu singen, weil das so eine Erleichterung ist. Das ist so ein Weg, sich frei zu fühlen und sich auszudrücken. Ich will einfach mehr Menschen inspirieren, Musik zu machen, Songs zu schreiben. Das ist eher mein Ziel. Und wenn ich gefragt werde, hey, kannst du Songs schreiben für dieses Theaterstück, werde ich nie Nein sagen. Also.
0: Genau, lass uns doch mal drüber reden, wie dann aber auch so eine Situation entsteht. Weil wenn es stimmt, dann würde ich jetzt mal sagen, Aftershow-Partys können hilfreich sein für neue Projekte. Weil, ehrlich gesagt, habt ihr euch darüber unterhalten?
1: Du bist sehr gut informiert. sehr beeindruckt.
0: Nibelungenregisseur Oliver Lansley.
1: Yes.
0: Der hat mit dir, also ihr seid in Kontakt gekommen auf eine Aftershow-Party.
1: Von Where's Wanda.
0: Also von der
1: ich muss dazu
0: Serie.
1: Sagen, ich gehe selten auf Aftershow-Partys.
0: Hat sich gelohnt.
1: Aber es hat sich sehr gelohnt, weil Oliver Lansley habe ich dann besser kennengelernt. Es hat ja, also wir haben beide herausgefunden, wir wohnen beide in London, lieben London. Er war sehr indiskret. Er hat erzählt, er macht was mit dem Theater. Er hat nicht gesagt, welches. Und ob ich generell so Lust hätte, so Musik zu machen, die auch noch dramatischer ist. Weil er meinte, deine Musik ist ja super dramatisch. Er hat ja diese Serie geschrieben, Where's

0: Song vom neuen Album Visions von Alice Merton. Da geht's um den Festnetzanschluss, Landline. Also so ein normales Telefon haben immer weniger Menschen. Du schon in London.
1: Ich habe eins gekauft vor 1,5 Jahren, ja.
0: Und wir blasen jetzt hier nicht die Telefonnummer raus, weil das wäre kontraproduktiv. Nee. Weil du hast sie genau aus dem Grund, hast du dir ein Festnetz zugelegt, dass du gedacht hast, dann bist du weniger am Handy?
1: Genau, ich bin weniger am Handy und vermisse das auch, dass ich da sitze und einfach am Festnetz mit jemandem spreche. Das ist eigentlich ja sehr schön, dass man angerufen wird und weiß, okay, es ist eine Person, die man gut kennt, weil außer ich habe aus Versehen dem Finanzamt von England die Nummer auch gegeben.
0: Nein, das muss ja nicht immer ein angenehmes Gespräch werden.
1: Ja, und deshalb ist es immer so diese Zwiespalt zwischen, oh, jetzt ruft entweder das Finanzamt an oder es ist eine beste Freundin.
0: Okay, weil du die Nummer wirklich nur an ausgewählte Freundinnen und Freunde gegeben
1: hast. Genau, diese Nummer hat, glaube ich, 5 Leute.
0: Ja, weil hast du selber das Gefühl, du bist zu oft am Handy und dann kriegst du eine Nachricht und dann gehst du doch schnell dran und du versuchst dich zu disziplinieren oder was steckt dahinter?
1: Es steckt eher dahinter, dass ich Handys wirklich nicht mag. Einerseits bin ich sehr dankbar, dass man in Kontakt sein kann mit vielen Leuten. Die Seite finde ich super, aber dieser Drang von Social Media und dass man immer alles da hat, Instagram, TikTok, alles, man schaut die ganze Zeit, habe ich eine Nachricht bekommen, habe ich jetzt eine Nachricht, hat er jetzt geschrieben? Und das ist einfach, man kommt nie zur Ruhe. Und bei einem Landline kommt man zur Ruhe. Ich kann einfach stundenlang mit meiner Oma sprechen.
0: Und gleichzeitig ist es trotzdem natürlich ein Geschenk, gerade auch für Musikerinnen und Musiker wie dich, ne, sich zu verbreiten, auch über Instagram, über die Kanäle. Also so ein bisschen.
1: Und das ist genau dieser Spagat zwischen, eigentlich ist das ein tolles Blessing, ein Segen, aber gleichzeitig ein Fluch, weil wir auch alle, glaube ich, eine Art Sucht entwickelt haben. Und die Entwickler haben es auch, glaube ich, so ein bisschen danach gemacht. Auch die Sounds sind sehr ähnlich wie Slot-Machine-Sounds in Casinos. Ja, wir haben alle einfach, wir sitzen zu viel am Handy und ich glaube, ich versuche mich eher davon zu distanzieren. Und ich glaube, das kommt auch zurück.
0: Und in Worms hast du da oft aufs Handy geguckt?
1: Ja, wenn man alleine wohnt und zu Hause ist, kommt es schon mal vor, dass man aufsteht und sagt, okay, ich schaue aufs Handy, was gibt's Neues, Neuigkeiten? Und das
0: Es ist ja auch ein Arbeitsmittel, ne? Ja. Weil du musst ja auch Kontakte knüpfen und gucken, was steht als nächstes an. Gibt es ein Projekt, über das wir schon reden können, was ansteht?
1: Gibt es ein Projekt? Wenn ich ehrlich bin, habe ich wenn Nibelungen zu Ende ist, habe ich erstmal ein bisschen Zeit für mich.
0: Sehr schön.
1: Ach, ich glaube, das habe ich auch gebraucht.
0: Ja, das hast du dir dann bestimmt verdient, ja, weil es sind ja, es ist halt auch fast jeden Abend da live performen, ist natürlich auch eine Herausforderung.
1: Ja, wir waren ja auch dieses Jahr schon auf Tour, Europa-Tour im März, das Album kam raus, wir haben eine Pre-Listening-Album-Tour gemacht, dann jetzt die Nibelungen-Festspiele, also ich glaube danach kann ich vielleicht einen Monat lang einfach nur in Island sein alleine und vielleicht fischen, angeln.
0: Und vielleicht ja auch was mit dorthin nehmen, was dann doch auch wenn du Schwierigkeiten hast mit dem Begriff Heimat, ja, aber es gibt ein kleines Geschenk immer zum Abschied bei SWR1 Rheinland-Pfalz, Leute. Und weil wir auch über Wohlfühlorte gesprochen haben und nirgends verwurzelt und so, du hast von diesem Familienferienhaus im Allgäu gesprochen und das Bayerische. Und ich dachte, da ist es vielleicht ganz lustig. Also sei es jetzt für die Airbnb-Wohnung in Worms oder auch für eine kleine Wohnung in Island, wo du dich hin zurückziehst, braucht man immer, wenn man Selbstversorger ist, ein bayerisches Küchenhandtuch und ein Brotzeitbrettchen.
1: Wie schön, Dankeschön.
0: Ich reich dir beides einfach hier mal im Studio rüber.
1: Vielen, vielen Dank.
0: Sehr gerne. Alice Merton, herzlichen Dank fürs Kommen.
1: Dankeschön. Vielen, vielen Dank für die Einladung und für die tollen Geschenke.

war SWR1 Rheinland-Pfalz, Leute mit Alice Merton. Und wie immer gibt es die Sendung auch mit Video in der ARD-Mediathek oder auch in ARD-Sounds. Über swr1.de geht auch. Und hier macht gleich Steffi Fit weiter nach den Nachrichten um 12. Mein Name ist Claudia Diek. Schönen Sonntag.

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1: 12 Uhr im Studio Christine Weidt. In der EU ist eine neue Diskussion über den Schutz der Grenzen entbrannt. In Rheinland-Pfalz gibt es jetzt insgesamt 6 Wolfsrudel. Das Wetter im Land, Sonne und lockere Wolken, dazu maximal 27 bis 33 Grad. In der EU gibt es neue Diskussionen über die Asylpolitik. Grund sind die Zehntausenden Menschen aus Marokko, die zuletzt zwischenzeitlich in die spanische Exklave Ceuta gekommen waren. Übermorgen wollen die EU-Innenminister über die Vorfälle sprechen. Aus der Nachrichtenredaktion Verena Hartges.
2: Die Dringlichkeitssitzung haben 22 der 27 Mitgliedstaaten gefordert. In einem gemeinsamen Brief, den auch Kanzler Merz unterschrieben hat, heißt es, die Geschehnisse in Ceuta verlangten eine unverzügliche und koordinierte europäische Antwort. Ähnlich äußerte sich Außenminister Wadephul in der Bild am Sonntag. Er sprach von einem absoluten Stresstest, bei dem auch deutlich geworden sei, wie anfällig der Kontinent sei. Gesprächsbedarf hat aber auch der spanische Ministerpräsident Sanchez. Er kritisierte unter anderem, dass Italien das Schengen-Abkommen für Reisen nach Madrid für einen Monat ausgesetzt hat.
1: Der Antiziganismusbeauftragte der Bundesregierung Brandt fordert, Sinti und Roma in Deutschland besser zu schützen. Die Diskriminierung finde an vielen Stellen statt und habe zugenommen, sagte Brandt im Deutschlandfunk. Der Umgang mit Minderheiten zeige, wie es um die Demokratie bestellt sei. Anlässlich des Europäischen Holocaust-Gedenktages für Sinti und Roma finden heute mehrere Gedenkveranstaltungen statt, zum Beispiel im ehemaligen Konzentrationslager Auschwitz-Birkenau und in der Mainzer Altstadt. In Rheinland-Pfalz ist ein weiteres Wolfsrudel nachgewiesen worden. Das Rüdesheimer Rudel aus Hessen ist jetzt auch zwischen Bad Ems-Nassau und Lorelei unterwegs und gilt wegen regelmäßiger Sichtungen als grenzüberschreitend. Joachim Wohlkopp berichtet.
3: Laut Koordinationszentrum Lux und Wolf, Kluwo, sind damit 6 Rudel ganz oder teilweise im Land unterwegs. In Leuscheid, Hachenburg und Puderbach im Westerwald, im Hochwald sowie das hessische Rudel Greifenstein. Gleichzeitig nehmen Übergriffe auf Nutztiere zu. 2025 wurden knapp 50 Angriffe mit rund 200 betroffenen Tieren registriert, vor allem Schafe und Ziegen, dazu Dammwild und ein Kalb. 2024 waren es weniger Übergriffe und etwa 120 geschädigte Tiere.
1: Der Druck auf den Chef des Fußball-Weltverbandes FIFA, Infantino, wird immer größer. Der Chef der spanischen La Liga fordert, dass Infantino zurücktritt. Hintergrund sind seine Pläne, Teile der Fußball-WM an private Investoren zu verkaufen. Den Vorschlag hat Infantino inzwischen zurückgezogen. Viel Kritik kam zuvor auch von anderen Fußballverbänden wie der UEFA und dem DFB. Die Zeit, 12.03 Uhr.
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4: Eine Meldung haben wir von der A6 Mannheim Richtung Heilbronn. Zwischen Wiesloch-Raunberg und Sinsheim 5 Kilometer Stau, da ist ein Unfall passiert. Der Verkehr wird an der Unfallstelle vorbeigeleitet. Bis zu 40 Minuten dauert es da länger. Ein unterwegs sichere Fahrt.
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4: Sonne und lockere Wolken, im Westerwald bis 27 Grad, in der Südpfalz bis 33. Immerhin, es weht ein laues Lüftchen. Der SWR1-Wettertrend. Morgen und Dienstag schwül heiß, nachmittags und abends örtlich Schauer, teils kräftige Gewitter. Morgen bis 37, übermorgen bis 36 Grad.
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4: Mit Steffi Fitt. Ja, wird also wieder heißer. Gar kein Spaß für Alte und Kranke zum Beispiel. Wir haben ja erst die Zahlen vom Robert-Koch-Institut gehabt, nach denen rund 10.000 Menschen in Deutschland infolge der Hitze gestorben sind. In Rheinland-Pfalz waren es rund 560. Ganz klar, wir brauchen Hitzeschutzpläne. Und dass Rheinland-Pfalz damit noch nicht weit gekommen ist, hören wir gleich. Schönen Sonntagnachmittag.
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0: SWR1 Rheinland-Pfalz am Sonntagnachmittag. Letzte Woche hatten wir jeden Tag über 30 Grad. In der kommenden wird es noch mal heißer. Und schon die vergangene Hitzewelle hat ja überall in Rheinland-Pfalz ihren Tribut gefordert. Menschen sterben infolge der Extremtemperaturen. Die Landwirtschaft leidet, Wälder brennen. Die Flüsse sind für die Schiffe kaum mehr zu befahren. Das alles Grund genug für uns, mal genauer hinzuschauen und zu fragen, wie sieht es eigentlich bei unseren Städten mit den Vorbereitungen für solche Extremhitzefälle aus? SWR1-Reporter Marco Schüler und seine Kolleginnen und Kollegen haben dazu im Land recherchiert. Marco, so richtig gut ist kein Ort vorbereitet. Höchstens die großen Städte haben da nach eigener Auskunft eine Art vorbereitet. Wer ist denn da dabei?
1: Das waren zum Beispiel Mainz und Koblenz, die schon einen verabschiedet haben. Inhaltlich geht es dabei vor allem um die Klassiker. Wie kann ich die Bevölkerung bei Hitze erreichen? Wie können besonders alte und junge Menschen geschützt werden? Dann geht es um Schutzmaßnahmen für öffentliche Gebäude, hitzeangepasste Veranstaltungsplanung, weil da ja immer wieder viel abgesagt werden muss. Es geht um Klima in der Stadt, also Begrünung, mehr Schatten, Entsiegelung und Orte, an denen man Wasser bekommen kann. Es geht aber auch um Schutz vor Bränden, Hitze und Dürre.
0: Das Wichtigste ist ja aber, dass jeder noch so gute Planung erstmal umgesetzt werden muss. Ne? Wo hapert es denn aktuell noch überhaupt in Sachen Hitzeplanung?
1: Ehrlicherweise im Grunde überall. Egal ob in der Region Trier, in der Pfalz, im Norden von Rheinland-Pfalz oder auch in Rheinhessen. Kleine Kommunen haben meistens keinen Plan. Das liegt vor allem am Geld, sagen die meisten. Teil des Problems ist, es gibt Leitlinien vom Land beim Hitzeschutz und keine Pflicht, einen Plan zu machen. Das merkt man dann auch. Und das zeigt sich tatsächlich auch in den Sterbezahlen im Land. Das Robert-Koch-Institut gibt die zum Beispiel mit 560 an. Das sind dann immer nur statistisch errechnete Zahlen, weil es den Bestand Hitzetod so noch nicht gibt und der dann auch in keinem Totenschein drin steht. Aber trotzdem ist es ein Indiz dafür, dass Hitze auch bei uns hier mittlerweile schon echt tödlich sein kann.
0: Was ist denn für die Zukunft geplant im Land?
1: Viele Kommunen haben uns gesagt, dass sie planen, ein Konzept zu erstellen oder sind gerade dabei. Das ist erstmal viel gesagt und gewollt, aber die Umsetzung dauert auch noch und kostet eben auch Geld. Deswegen gibt es Förderprogramme vom Land wie das Kommunale Investitionsprogramm Klimaschutz und Innovation. Abgekürzt wird das mit KIPKI. Damit stellt das Land den Kommunen Gelder zur Verfügung, die sie in Klimaanpassungsmaßnahmen stecken können. Eine dieser Klimaanpassungsmaßnahmen kann zum Beispiel ein kommunaler Klimaanpassungsmanager sein. Der wird zum Beispiel im Oktober in Bad Kreuznach neu eingestellt. Das sind dann Menschen vom Fach, die sollen dann den Plan für die Kommunen auf die Beine stellen. Die Kommunen sagen aber auch, wer Klimaanpassung bestellt, der muss auch bezahlen. Heißt, das Land und der Bund müssen aus Sicht der Städte einfach mehr Geld zur Verfügung stellen.
0: Klimaschutzpläne in Rheinland-Pfalz gibt es nur in einigen großen Städten. An der Umsetzung hapert's und Städte und Gemeinden wollen mehr Geld vom Bund.
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Barclay James Harvest. Ja, so schön kann melancholisch sein. SR1 Rheinland-Pfalz hier, Wichtiges aus der Verkehrsredaktion. Vorsicht auf der A6 Mannheim Richtung Heilbronn. In Höhe Dreieck Hockenheim steht ein Pannenfahrzeug auf dem Beschleunigungsstreifen.

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1: Hallo um 12:30 und Vorsicht erstmal auf der A61 Koblenz Richtung Mönchengladbach. Zwischen Wehr und Niederzissen eine ungesicherte Unfallstelle. Da liegen Gegenstände auf der Fahrbahn. Vorsicht auch im Kreis Bernkastel-Wittlich auf der Landesstraße. Zwischen Salmrohr und A60 Wittlich West in beiden Richtungen eine ungesicherte Unfallstelle. Und Vorsicht auf der A6 Mannheim Richtung Heilbronn in Höhe 3 Kockenheim. Ein Pannenfahrzeug auf dem Beschleunigungsstreifen. A3 Frankfurt Richtung Köln. Zwischen Dietz und Dreieck Dernbach wird ein Unfall aufgenommen. Linke Spur ist da gesperrt. Haben wir 3 Kilometer Stau. A5 Kassel Richtung Frankfurt. Zwischen Friedberg und Nordwestkreuz Frankfurt 3 Kilometer Baustellenstau. Und die A6 Mannheim Richtung Heilbronn. Zwischen Dreieck Hockenheim und Kreuzwaldorf 5 Kilometer Stau. Und zwischen Kreuzwaldorf und Wiesloch-Rauenberg 2 Kilometer Stau. Und zwischen Wiesloch-Rauenberg und Sinsheim wird ein Unfall aufgenommen, haben wir 6 Kilometer Stau. Das dauert etwa 45 Minuten. Allen unterwegs gute Fahrt.
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1: Sonne und Wolken, mäßiger Wind, 27 bis 33 Grad. Der SWR1-Wettertrend. Morgen und übermorgen erst Sonne, später örtlich Schauer, teils heftige Gewitter. Morgen bis 37 Grad, Dienstag bis 36. Ich bin Steffi Fitt. Hallo am Sonntagnachmittag.
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0: SWR1 Rheinland-Pfalz am Sonntagmittag. Da rollt heute, ab heute, die Kugel. In Hahnstätten im Rhein-Lahn-Kreis, da eröffnet gleich um 2 am Naturerlebnispfad die erste Waldkugelbahn der Region. Das Projekt ist entstanden aus einer Idee der evangelischen Kirchengemeinde, aus der Hahnstätten Kaltenholzhausen. Und Sina Latsch hat das buchstäblich alles ins Rollen gebracht. Hallo Frau Latsch.
1: Ja, schönen guten Tag.
0: Für alle, die sich jetzt unter einer Waldkugelbahn nichts vorstellen können, was genau ist das? Wie funktioniert das? Ist das wie eine Kegelbahn im Wald?
1: Ja, im Prinzip können Sie sich das vorstellen wie eine übergroße Holzkugelbahn, die man auch aus den Kinderzimmern kennt. Verschiedene Elemente oder Module folgen aufeinander und lenken die Kugel bergab.
0: Und das macht dann jemand, der ist auf dem Weg und lässt dann so eine Kugel in eine Rinne rollen und läuft nebenher oder wie?
1: Genau. Sie haben natürlich an vielen Stationen die Möglichkeit, die Kugel einzulegen. Am schönsten ist es natürlich, wenn Sie die Spirale, den Startpunkt dafür benutzen. Da bekommt die Kugel erstmal ein bisschen Schwung und rollt dann durch die verschiedenen Elemente, die Töne erzeugen oder ja, wo halt einfach irgendwie eine Bewegung drin ist, wie in einem Flipper. Das fand ich total witzig. Wir haben manche Kinder gefragt, weißt du, was ein Flipper ist? Damit konnten die gar nichts anfangen. Also wir kennen das aus unserer Kindheit. Da durften wir dann mal dran spielen. Und ja, für die Kinder sieht es dann aus wie ein Labyrinth oder so. Ja.
0: Wie lang ist die Bahn?
1: 80 Meter.
0: Ah, das ist schön. Wie sind Sie überhaupt auf die Idee gekommen?
1: Ja, wir waren mit einer kleinen Gruppe im Urlaub in der Schweiz, in Locarno am Lago Maggiore und haben da mit einem ehemaligen Pfarrer ein paar Ausflüge gemacht und waren unter anderem auch an einer Waldkugelbahn. Und das hat mich so fasziniert, mit welcher Begeisterung wir als Erwachsene damit gespielt haben, dass ich die Idee halt mit nach Hause genommen habe und dann gesagt habe, hier, sowas brauchen wir hier bei uns auch.
0: Und so begeistert wie Sie waren, haben Sie vermutlich auch keine Probleme gehabt, Ehrenamtliche zu finden, die mitbasteln.
1: Genau, das stimmt. Wir haben dann überlegt, wen könnten wir denn ansprechen? Wir brauchen ordentlich Manpower, wenn wir sowas umsetzen wollen. Das können wir nicht mit einer Handvoll Ehrenamtlichen machen. Also haben wir zum Beispiel beim evangelischen Jugendhaus nachgefragt. Wir haben die Pfadfinder von St. Christophorus nachgefragt. Wir haben die Dorfwerkstatt gefragt. Das ist eine Gruppierung von Senioren, sage ich jetzt mal, die gerne solche Projekte unterstützen. Und ja, so kam dann ganz schnell eine Truppe zusammen. Ich sag mal so zwischen 18, 22 Leute, die damit Feuer und Flamme dabei waren.
0: Und wie schön das geworden ist, kann sich jeder ab sofort selber überzeugen. Gleich um 2 wird die Waldkugelbahn in Hahnstätten im Rhein-Lahn-Kreis eröffnet, hat uns

Frisch aus der SWR1 Verkehrsredaktion. Vorsicht auf der B36, Mannheim Richtung Karlsruhe, zwischen Leopoldshafen und Eggenstein liegen Fahrzeugteile auf der Fahrbahn. 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Ja, da redet man mit der Ex und schon hat man eine Idee zu einem Song. So passiert bei Robbie Williams. Der hat sich mit seiner Ex Tanja Strecker unterhalten. Tanja war vor Robbie mit Regisseur Guy Ritchie zusammen gewesen. Der hat sie aber verlassen für Madonna. Und zum Abschied soll er Tanja gesagt haben, ich liebe dich wirklich, aber sie ist Madonna. She's Madonna, Robbie Williams.

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1: 13 Uhr im Studio Christine Beidt. In Griechenland wüten weiterhin schwere Waldbrände. In Rheinland-Pfalz gibt es jetzt insgesamt 6 Wolfsrudel. Das Wetter im Land, Sonne und lockere Wolken, maximal 27 bis 33 Grad. Die griechische Feuerwehr kämpft weiter gegen mehrere große Waldbrände. Landesweit sind bisher mehr als 12.000 Hektar Land verbrannt. Anna Giordano berichtet aus Athen.
2: Besondere Sorge bereitet den Einsatzkräften die Hauptbrandfront rund um die Küstenregion bei Porto Germeno, nordwestlich der Hauptstadt Athen. Die Flammen bewegen sich dort weiter nach Osten und stehen nur noch wenige Kilometer vor der Großstadt Megara. Stürmische Winde peitschen das Feuer unberechenbar vor sich her. Mittlerweile gibt es auch Todesopfer zu beklagen. 3 Feuerwehrleute kamen in den vergangenen Tagen im Kampf gegen die Flammen ums Leben. 2 auf der Insel Kreta und 1 auf der Halbinsel Peloponnes.
1: Im Meer vor der spanischen Exklave Ceuta suchen die Behörden nach weiteren Toten. Die Zeitung El País berichtet, die Stadt treffe Vorkehrungen, um bis zu 200 Leichen aufbahren zu können. Mehr als 70 Tote wurden bereits geborgen. In den vergangenen Tagen waren zehntausende Menschen von Marokko aus an die Küste geschwommen, um EU-Gebiet zu erreichen. Inzwischen hat die Guardia Civil eine aufblasbare Barriere im Meer errichtet, um das Gebiet besser überwachen zu können. In Rheinland-Pfalz ist ein weiteres Wolfsrudel nachgewiesen worden. Das Rüdesheimer Rudel aus Hessen ist jetzt auch zwischen Bad Ems-Nassau und Lorelei unterwegs und gilt wegen regelmäßiger Sichtungen als grenzüberschreitend. Joachim Wulkopp berichtet.
3: Laut Koordinationszentrum Lux und Wolf, Kluwo, sind damit 6 Rudel ganz oder teilweise im Land unterwegs. In Leuscheid, Hachenburg und Puderbach im Westerwald, im Hochwald sowie das hessische Rudel Greifenstein. Gleichzeitig nehmen Übergriffe auf Nutztiere zu. 2025 wurden knapp 50 Angriffe mit rund 200 betroffenen Tieren registriert, vor allem Schafe und Ziegen, dazu Dammwild und ein Kalb. 2024 waren es weniger Übergriffe und etwa 120 geschädigte Tiere.
1: Die Polizei hat einen 43-Jährigen festgenommen, der am Freitag in Bad Dürkheim einen anderen Mann getötet haben soll. Was genau passiert ist, teilten die Ermittler nicht mit. Sie hatten bis heute früh nach dem Festgenommenen gefahndet. Er soll noch im Lauf des Tages einem Haftrichter vorgeführt werden. In Nürnberg hat die Bundespolizei 11 Passagiere von einem Flug ausgeschlossen. Der Grund? Am Check-in-Schalter waren 2 größere Reisegruppen in Streit geraten und hatten sich geprügelt. Es ging um die Plätze in der Warteschlange. Ob die 11 einen späteren Flug nehmen konnten oder ganz auf ihren Urlaub verzichten müssen, ist nicht bekannt. Die Zeit 13.03 Uhr.
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4: Apropos Warteschlange, A3 Frankfurt Richtung Köln, zwischen Dietz und Dreieck Dernbach wird ein Unfall aufgenommen, die linke Spur gesperrt. Haben wir 7 Kilometer Stau, es dauert da bis zu 30 Minuten länger. A5 Kassel Richtung Frankfurt, zwischen Friedberg und Nordwestkreuz Frankfurt 4 Kilometer Baustellenstau. A6 Mannheim Richtung Heilbronn, zwischen Dreieck Hockenheim und Kreuz Walldorf 4 Kilometer Stau und zwischen Wiesloch-Rauenberg und Sinsheim 2 Kilometer Stau. Die Unfallstelle da ist inzwischen geräumt. Eine gute Fahrt.
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4: Viel blauer Himmel, ab und an mal Wölkchen. Dazu gibt es im Westerwald bis 27 Grad, an der Weinstraße bis 33. Und es weht ab und an ein Lüftchen. Der SWR1 Wettertrend. Es wird wieder heißer, morgen bis 37, Dienstag bis 36 Grad. Dazu nachmittags lokal Schauer und kräftige Gewitter.
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4: Mit Steffi Fit. Teils weht ja ein leichtes Lüftchen, das kühlt schön ab. Ein leichtes Lüftchen gibt's aber auch tatsächlich auf Knopfdruck zum Mitnehmen. Mit dem neuesten Hitze-Gadget, mit dem Nackenventilator. Haben wir getestet, taugt was, hört ihr gleich. Schönen Sonntagnachmittag.
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Joan Jett and the Blackhearts in SWR1 Rheinland-Pfalz. Neues aus der SWR1 Verkehrsredaktion. Vorsicht auf der A67. Mannheim Richtung Darmstadt. Zwischen Gernsheim und Pfungstadt liegt eine Isomatte auf der mittleren Spur.

0: Der Pianoman, Billy Joel.
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0: Den einen machen die Temperaturen nichts aus, aber für viele ist die Hitze nervig, ist auch gefährlich, also zumindest unangenehm oft. Aber zum Glück kommen auch immer neue Abkühlgeräte auf den Markt, zum Beispiel der Nackenventilator. Sieht aus wie ein Kopfhörer, hängt so um den Hals, statt Musik kommt kühle Luft raus. Aber was kann? SWR1-Reporter Jens Alinia hat ihn an Passanten in Mainz getestet.
2: Also das Ding wird praktisch angezogen wie so ein Nackenkissen im Flieger, nur dass das halt aus Plastik ist und das Gebläse geht nach oben. Das ist das Angenehme.
3: Ah, das geht dann hier.
2: Das geht dann mehr ins Gesicht. Okay. Und jetzt schalten wir mal ein. Klingt ein bisschen wie ein Föhn. Ich bin mir sicher, damit kann man sich bei höchster Stufe auch die Haare trocken föhnen. Zumindest die Nackenhaare. Wie ist das Gefühl?
3: Also angenehmer als im Auto von der kalten Klimaanlage angeblasen zu werden.
4: Ich habe schon einen Nackenventilator. Aber es ist schön kühlt am Hals, Kopf, alles wunderbar.
5: So ein leichtes Lüftchen geht da schon.
2: Jetzt haben wir mal Turbostufe auf 5. Ja, yeah, jetzt geben wir alles.
5: Das merkt man schon, dass es kühler ist im Nacken.
6: Ja, ist angenehm. Aber man kann sich auch schon schnell mal einen steifen Nacken holen. Ne?
2: Also Vorsicht mit dem Nackenventilator.
6: Das würde ich auch sagen, ja.
7: Also so einen Nackenventilator kenne ich. Ich halte die Idee für echt brauchbar.
2: Nackenventilator-Test, die nächste bei diesem Herrn hier. Falsch rum. Das wird um den Nacken gehängt, dieser Ring.
8: Ah,
2: ja, so ist ja, doch schön.
8: Ganz schön viel Wind.
2: Plötzlich kommt die kühle Brise.
8: Man denkt auch, es ist ein Kopfhörer, aber sonst ist es super.
7: Du hast immer dieses leichte Hintergrundsausen, ja, aber ansonsten ist das eine angenehme Nummer.
2: Da werden die verschwitzten Öhrchen schon getrocknet.
7: Ja, der Rest saftelt weiter, aber die Ohren sind dann trocken. Ja.
4: Krieg ich denn jetzt?
2: Nee, das ist unser Testmodell.
4: Also, na dann.
3: Also angenehm ist es auf jeden Fall.
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1: Zwei Meldungen habe ich für euch. Die erste von der A3 Frankfurt Richtung Köln. Zwischen Dietz und Dreieck Dernbach 8 Kilometer Stau. Halbe Stunde dauert es da etwa länger. Und die A5 Kassel Richtung Frankfurt. Zwischen Friedberg und dem Nordwestkreuz Frankfurt 5 Kilometer Stau. Da gibt es eine Baustelle auf der mittleren Spur. Kostet etwa eine knappe halbe Stunde. Allen unterwegs, gute Fahrt.
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1: Sonne, lockere Wolken, im Westerwald bis 27 Grad, in der Südpfalz bis 33. Und es weht immerhin ein laues Lüftchen. Der SWR1-Wetter-Trend geht wieder nach oben. Morgen und Dienstag schwülheiß, nachmittags und abends örtlich Schauer, teils kräftige Gewitter. Morgen bis 37, übermorgen bis 36 Grad.

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1: In Frankenthal, da findet dieses Jahr die große SWR1-Hitparade statt, die Top 1000. Und um es spannend zu machen, wo das dieses Jahr stattfindet, war Kollege Veit Berthold eine Woche mit dem Fahrrad durch Rheinland-Pfalz unterwegs. Absolut tapfer durch die Hitze über Berg und Tal. Ich habe ihn gestern schon den Chuck Norris von SWR1 genannt. Veit war der Hammer.
2: Ich quäle mich hier gerade den Berg hoch in Münster-Maifeld zur Stiftskirche. Da macht es aus dem Rathaus.
3: Husch. Nee, ich habe heute Morgen im Radio gehört, wie immer SWR1. Und dann höre ich auf einmal Münster-Maifeld. Denke ich, oh, gucke ich gerade aus dem Fenster. Schubs, kommt er da hoch.
2: Eine tolle Begrüßung.
3: Husch. Husch, ja.
2: Sie haben das mit diesem Hitparadeln im Radio gehört?
4: Ja, gestern beim Bügeln.
2: Ich bin Ihre Bügelbegleitung.
4: Ja, kann man so sagen.
2: In Neuwied wurde ich gefunden von Michael Galler aus Melsbach. Ist gerade hier in Neuwied in der Stadt unterwegs, ist nämlich eigentlich Lehrer. Jetzt sind Sommerferien, die Zeit hast du genutzt, um hier dieses Hitparaden-Superfan-Outfit zu gewinnen. T-Shirt, Cap, Tasse ist alles mit dabei. Werde ich das schöner machen, Michael? Auch in der Schule vielleicht?
5: Die Tasse werde ich mir in die Schule nehmen. Schöner habe ich die Hoffnung aufgegeben.
6: Und da kommt er angeradelt im schwarzen HitCat-Trikot. Ihr hört den Jubel im Hintergrund. Veit Berthold kommt hier angefahren. Und ja. Veit, wie geht's dir jetzt nach über 400 Kilometern auf dem Rad?
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Kurze Unterbrechung aus der SWR1 Verkehrsredaktion. Vorsicht auf der A3 Frankfurt-Köln zwischen Kelsterbach und Mönchhof-Dreieck in beiden Richtungen. Da läuft ein Kind auf der Fahrbahn. Vorsicht auf der A3 Frankfurt-Köln zwischen Kelsterbach und Mönchhof-Dreieck in beiden Richtungen. Vorsichtig fahren, da läuft ein Kind auf der Fahrbahn. SWR1 Rheinland-Pfalz hier. Jetzt was für die Fans des meisterlichen Gitarrenspiels. Marc Knopfler kann es halt einfach. Hier sind die Dire Straits, Lady Writer, schon allein das Gitarrenintro. Herrlich.

Neu aus der SWR1 Verkehrsredaktion. Vorsicht auf der A3 Köln Richtung Würzburg zwischen Frankfurter Kreuz und Frankfurt Süd liegt ein Reifen auf der linken Spur.

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1: 14 Uhr im Studio Christine Beit. Spanien verteidigt seine Migrationspolitik. Die Polizei nimmt nach einem Tötungsdelikt in der Pfalz einen Mann fest. Das Wetter im Land, Sonne und ein paar Wolken bei bis 33 Grad. Die spanische Regierung wehrt sich gegen den Vorwurf aus anderen EU-Ländern, sie habe die Eskalation in Ceuta mit ihrer Migrationspolitik selbst provoziert. In den vergangenen Tagen waren zehntausende Menschen aus Marokko an die Küste der Exklave geschwommen, um in EU-Gebiet zu gelangen. Aus Madrid Hans-Günther Kellner.
2: Keiner der in den letzten Tagen nach Ceuta gekommenen Menschen habe eine Aussicht auf eine Aufenthaltserlaubnis und sei auch nicht aufs spanische Festland gelangt, da es auch bei der Ausreise aus Ceuta Personenkontrollen gebe, erklärte der spanische Innenminister Fernando Grande Marlaska. Die Vorwürfe gegen Spanien beruhten entweder auf Unwissenheit oder auf parteitaktischem Kalkül. Der Minister unterstrich, das Problem sei in enger Zusammenarbeit mit Marokko gelöst worden, während es an der Solidarität aus einigen EU-Staaten gemangelt habe.
1: Forderungen nach einem schnelleren Ausbau der Wasserstraßen in Deutschland werden lauter. Hintergrund sind niedrige Wasserstände, unter anderem im Rhein. Der nordrhein-westfälische Verkehrsminister Krischer sagte, es sehe alles danach aus, dass sich die Lage für die Rheinschifffahrt verschärfe. Auch an der Donau sei die Situation schwierig. Der Bund müsse das Geld für einen Ausbau von Fahrrinnen zur Verfügung stellen. Ähnlich hatte sich der maritime Koordinator der Bundesregierung Ploss geäußert. Die griechische Feuerwehr kämpft weiter gegen mehrere Waldbrände. Landesweit sind bereits mehr als 12.000 Hektar Land verbrannt. Dutzende Ortschaften mussten evakuiert werden. Die Polizei hat einen 43-Jährigen festgenommen, der in Bad Dürkheim einen anderen Mann getötet haben soll. Die Ermittler hatten bis zum Morgen nach dem Verdächtigen gefahndet. Er soll heute einem Haftrichter vorgeführt werden. Birgit Baltes berichtet.
3: Bei der Gewalttat in Bad Dürkheim war am Freitag gegen 22.30 Uhr ein 41 Jahre alter Mann umgebracht worden. Nach Auskunft der Ermittler war ein 43-jähriger Mann vom Tatort geflüchtet. Polizei und Staatsanwaltschaft hatten ihn zur Fahndung ausgeschrieben. Zu den Hintergründen und zum Motiv der Tat machen Kripo und Staatsanwaltschaft aus ermittlungstaktischen Gründen keine Angaben. Nach einem Bericht der Tageszeitung Die Rheinpfalz sagten Anwohner, der Mann sei in einer Wohnung erschossen worden.
1: In Rheinland-Pfalz haben Experten ein weiteres Wolfsrudel nachgewiesen. Das Rüdesheimer Rudel aus Hessen ist jetzt auch bei Bad Ems Nassau aktiv. Es gilt wegen regelmäßiger Sichtungen als grenzüberschreitend. Laut dem Koordinationszentrum Luchs und Wolf sind damit 6 Rudel im Land unterwegs. Außerdem gäbe es Hinweise auf Nachwuchs in Leuscheid, im Hochwald und in Puderbach. Die Zeit 14.03 Uhr.
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4: Hallo, wir legen los mit einer Warnmeldung. Vorsicht auf der A3 Köln Richtung Würzburg. Zwischen Frankfurter Kreuz und Frankfurt Süd liegt ein Reifen auf der linken Spur. Nochmal A3 gegen Richtung Frankfurt Richtung Köln. Zwischen Dietz und Dreieck Dernbach streckenweise stockender Verkehr. So 20 Minuten braucht er da länger. A5 Kassel Richtung Frankfurt. Zwischen Friedberg und Nordwestkreuz Frankfurt an der Baustelle. 5 Kilometer Stau, knappe halbe Stunde Verzögerung. Allen sichere Fahrt.
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4: Sonne und Wolken, mäßiger Wind, 27 bis 33 Grad. Der SWR1-Wetter-Trend. Morgen und übermorgen erst Sonne, später örtlich Schauer, teils heftige Gewitter. Wird wieder heißer, morgen bis 37, Dienstag bis 36 Grad.
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4: Mit Steffi Fitt. Gerade eben, vor 4 Minuten, eröffnet die neue Waldkugelbahn am Heideberg in Hahnstätten im Rhein-Lahn-Kreis. Wir haben ja drüber gesprochen hier schon in der Sendung und dann hat sich Hildegard Anni aus Pirmasens gemeldet. Auch in der Pfalz, schreibt sie, in Wilgartswiesen gibt es seit ein paar Jahren eine wunderschöne Kugelbahn an 5 ganz unterschiedlichen Bahnen auf einem circa 3 Kilometer langen Waldweg. Kann man da seine Kugel rollen lassen? Meine Enkel und ihre Freunde hatten da schon sehr viel Spaß. Danke, Hildegard, für den Tipp.
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Wichtiges aus der SWR1-Verkehrsredaktion. Vorsicht auf der A3 Köln Richtung Frankfurt in Höhe Bad Camberg. Eine ungesicherte Unfallstelle auf dem Beschleunigungsstreifen.

0: SWR1 Rheinland-Pfalz hier, Sonntagnachmittag. Großes Thema bei uns die Woche, Freundschaften. Was macht eine gute Freundschaft aus?
1: Ja, dass man mit allen Problemen, sag ich mal, zu demjenigen kommen kann und weiß, dass derjenige jetzt auch nicht um die Ecke geht und dann direkt mit dem nächsten, ei, hast du schon gehört, die und die hat das und das Problem.
2: Dass man sich zuhört, dass man in guten wie in schlechten Zeiten füreinander da ist, ein offenes Ohr hat.
3: Die man nachts anrufen kann.
0: Ja, aber auch wenn man zusammen lachen und weinen kann und nicht alles so auf die Goldwaage legen muss. Korrespondentin und Autorin Kerstin Schweighöfer hat ein Buch über Freundschaft geschrieben und dazu mit vielen sehr unterschiedlichen Menschen gesprochen. Freundschaft, eine andere Form von Liebe, ist der Titel ihres Buchs. Im Interview hat sie erzählt, wie anders ist im Vergleich zur romantischen Liebe, die wir sonst kennen.
4: Ich glaube, sie ist dauerhafter, weil sie eben nicht belastet wird durch potenzielle Konfliktbereiche wie gemeinsame Kinder, gemeinsames Konto, gemeinsamer Sex. Das fällt ja alles weg. Es belastet eine Liebesbeziehung. Es gibt noch einen anderen wesentlichen Unterschied, dass Freundschaft immer erwidert wird. Unerwiderte Freundschaft gibt's nicht. Die romantische Liebe hingegen, die kann ja oft sogar dauerhaft einseitig sein. Freundschaft nie. Also der Titel Schwester der Liebe oder kleine Schwester der Liebe ist durchaus berechtigt für Freundschaft.
0: Ihrer Meinung nach hat sich auch der Stellenwert von Familie und Freundschaften in unserer Gesellschaft verändert.
4: Ich bin selbst ja auch noch mit der Idee aufgewachsen, dass Familie das Allerwichtigste ist und dann kommt erstmal gar nichts. Aber heutzutage haben ja klassische Lebensformen an Bedeutung verloren. Jede dritte Ehe wird geschieden, die unverheirateten Paare jetzt gar nicht erst mitgezählt. Und viele junge Leute binden sich auch erst später oder gar nicht. Also es gibt immer mehr Singles und für die sind Freunde das Wichtigste. Der Partner kommt erst später.
0: Freundschaft, oh, eine andere Form von Liebe, meint Buchautorin und Korrespondentin Kerstin Schweighöfer. So heißt auch ihr Buch über Freundschaft.

0: Halb drei.
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0: Mit David Luding.
2: Einen schönen Sonntagmittag. Bei den Ruder-Europameisterschaften im italienischen Varese feiert der Deutschland-Achter ein Erfolgserlebnis und holt die Silbermedaille. Zuvor verlief die Saison eher enttäuschend. Steuermann Jonas Wiesen aus Koblenz freute sich entsprechend auch über das Ergebnis, war in seiner Analyse aber dann schon wieder ganz nüchtern.
3: Wir haben versucht, offensiv in dieses Rennen zu gehen. Und ich glaube, gerade auf der zweiten Streckenhälfte merkt man, dass wir noch nicht so lange in der Konstellation zusammenrudern. Wir versuchen, also mit Freddy jetzt auf Schlag, wir versuchen das bis zur WM natürlich noch zu schärfen, auch physisch noch etwas fitter zu werden, um da dann auch länger mitgehen zu können.
2: Der Saisonhöhepunkt, die Weltmeisterschaften in Amsterdam, starten in gut drei Wochen. Der Fußball-Bundesligist 1. FSV Mainz 05 bereitet sich gerade auf die neue Saison vor. Gestern Abend sorgte eine Aussage beim Fanabend für tosenden Jubel.
4: Ja, ich habe mich heute mit der Familie dazu entschieden, auf jeden Fall hier zu bleiben.
2: Ja! Nationalspieler Nadim Amiri bleibt also ein Mainzer. Zuvor stand ein Wechsel unter anderem zu RB Leipzig im Raum. Den Moment, als Amiri seinen Verbleib verkündet, gibt es übrigens im Video online bei swr.de Sport. Auftaktwochenende bei der Tour de France der Frauen. Nach dem Auftakt gestern ist soeben die zweite Etappe gestartet. Was die Fahrerinnen erwartet, weiß unser Reporter Matthew Janist schön.
5: Die Tour de France der Frauen bleibt auch am zweiten Tag in der Schweiz und sie bleibt weiter am Genfer See. Von Aigle, dem Hauptsitz des Weltradsportverbandes, geht es mit im Prinzip nur einem machbaren Anstieg flach rüber bis nach Genf. Dort wartet im Normalfall ein Sprint Royal, also ein Massensprint, und die Favoritin trägt Gelb. Denn Lorena Wiebes hat gestern bereits die erste Etappe in und um Lausanne gewonnen. Trotz steiler Rampe vor dem Zielsprint im Duell mit den deutlich leichteren Gesamtklassementfahrerinnen hatte die Niederländerin gestern leichtes Spiel, sammelte neben dem Etappensieg auch das gelbe und das grüne Trikot ein. Beide will sie heute behalten, auch wenn die anderen Topsprinterinnen ihr diesmal eine etwas größere Aufgabe stellen möchten.
2: Die entscheidende Phase der zweiten Etappe der Tour de France der Frauen gibt es später auch live in der ARD. Los geht's dort um kurz nach vier.
0: Dankeschön, David Luding. Den haben wir wieder in einer Stunde. SWR 1 Rheinland-Pfalz hier mit dem aktuellsten Verkehrsservice im Land. Vorsicht erstmal auf der A3 Köln Richtung Frankfurt. Zwischen Dierdorf und der Raststätte Sessenhausen-West liegen Fahrzeugteile auf dem rechten und dem mittleren Fahrstreifen. Nochmal A3 Frankfurt Richtung Köln diesmal zwischen Dietz und Dreieck Dernbach 5 Kilometer stockend. A5 Kassel Richtung Frankfurt zwischen Friedberg und Nordwestkreuz Frankfurt. Baustelle auf der rechten Spur, da staut es auf 5 Kilometern, kostet etwa eine knappe halbe Stunde. Und die A61 Koblenz Richtung Ludwigshafen zwischen Rheinböllen und Dorsheim 9 Kilometer stockend, halbe Stunde dauert es da länger. Ein unterwegs, sichere Fahrt. Das Wetter. 27 bis 33 Grad heute mit Sonne und höchstens lockeren Wolken. Der SWR1 Wettertrend. Morgen und übermorgen 36, 37 Grad. Nachmittags mit teils kräftigen Schauern und Gewittern. Spül wird's noch dazu. Steffi Fitt hier. Schönen Sonntagnachmittag.
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SWR1 Rheinland-Pfalz hier am Sonntagnachmittag. Ein Riesenspektakel bei uns in Rheinland-Pfalz geht heute Abend zu Ende, die Nibelungenfestspiele in Worms. Die Hunnenkönigin, in diesem Jahr mit Musik komponiert und live performt auf der Bühne von Alice Merton. So.

0: Smoke Signals, ein Lied aus Kriemhilds Perspektive, Rauchzeichen an den toten Siegfried. Die deutsch-britische Singer-Songwriterin kennen wir sonst eher davon. No Roots. Mit dem Hit ist sie vor 9 Jahren bekannt geworden. Und der Erfolg hat auch dafür gesorgt, dass sie jetzt mit ihren 32 Jahren engagiert wird für so ein Projekt wie die Nibelungen. Das war quasi ihre Eintrittskarte ins große Geschäft, hat sie in SWR1 Leute erzählt.
1: Das ist ja auch so eine Musikindustrie. Es ist ein Auftritt, ein Song, ein Moment. Ich habe früher mich sehr mit Opern beschäftigt. Und in der Opernwelt war es auch so, dass wenn eine Person ausgefallen ist und eine andere Person dann einspringt, das war dann oft der Moment, dass diese Person so oft danach gebucht wurde, weil man auch gemerkt hat, hey, wow, sie ist auch super gut. Und ich glaube, das ist einfach generell im kreativen Geschäft. Du hast nicht unendlich viele Chancen. Und wenn eine Chance kommt und wenn du merkst, okay, es gefällt Leuten, dann musst du sie nutzen und musst dann die Welle reiten.
0: Nach der letzten Vorstellung der Nibelungen-Festspiele heute Abend will sie sich erstmal eine Auszeit gönnen und Urlaub machen. Die komplette Leute-Sendung mit Alice Merton über ihr Leben in London und in Worms könnt ihr hören über die ARD Sounds App oder über swr1.de.

Mittelmeer im Urlaub ist, kommt an diesem Song hier nicht vorbei. Der offizielle WM-Song von Shakira, der läuft im Süden im Radio rauf und runter. Shakira, Die Die in SWR 1 Rheinland-Pfalz.

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1: 15 Uhr im Studio Christine Beidt. Spanien verteidigt seine Migrationspolitik. Oliver Zeidler holt wieder Ruder-EM-Gold im Einer. Das Wetter in Rheinland-Pfalz, Sonne und ein paar Wolken bei 27 bis 33 Grad. Die spanische Regierung wehrt sich gegen den Vorwurf aus anderen EU-Ländern, sie habe die Eskalation in Ceuta mit ihrer Migrationspolitik selbst provoziert. In den vergangenen Tagen waren zehntausende Menschen aus Marokko an die Küste der Exklave geschwommen, um EU-Gebiet zu erreichen. Aus Madrid Hans-Günther Kellner.
2: Keiner der in den letzten Tagen nach Ceuta gekommenen Menschen habe eine Aussicht auf eine Aufenthaltserlaubnis und sei auch nicht aufs spanische Festland gelangt, da es auch bei der Ausreise aus Ceuta Personenkontrollen gebe, erklärte der spanische Innenminister Fernando Grande Marlaska. Die Vorwürfe gegen Spanien beruhten entweder auf Unwissenheit oder auf parteitaktischem Kalkül. Der Minister unterstrich, das Problem sei in enger Zusammenarbeit mit Marokko gelöst worden, während es an der Solidarität aus einigen EU-Staaten gemangelt habe.
1: Der Iran hat Aussagen von US-Präsident Trump zurückgewiesen, das Land habe um einen Verzicht auf neue Angriffe gebeten. Das sei eine Lüge, zitiert eine iranische Nachrichtenagentur Militärvertreter. Trump hatte gestern auch erklärt, es zeichne sich eine neue Vereinbarung mit dem Iran ab. Voraussetzung dafür sei die sofortige Öffnung der Straße von Hormuz. Auch das wies der Iran zurück. Der Vorsitzende des Zentralrates Deutscher Sinti und Roma, Rose, warnt vor einem wachsenden Antiziganismus. Auf einer Gedenkveranstaltung im ehemaligen NS-Vernichtungslager Auschwitz-Birkenau sagte er, Sinti und Roma würden immer häufiger Opfer von Gewalt und Bedrohung. Der heutige Tag erinnert an die Ermordung hunderttausender Sinti und Roma in der NS-Zeit. Eine Gedenkveranstaltung gab es am Vormittag unter anderem auch in Mainz. Forderungen nach einem schnelleren Ausbau der Wasserstraßen werden lauter. Hintergrund sind niedrige Wasserstände. Der nordrhein-westfälische Verkehrsminister Krischer sagte, es sehe danach aus, dass sich die Lage für die Rheinschifffahrt verschärfe. Auch an der Donau sei die Situation schwierig. Der Bund müsse das Geld für einen Ausbau von Fahrrinnen zur Verfügung stellen. Ähnlich hatte sich der maritime Koordinator der Bundesregierung Ploss geäußert. Ruder-Olympiasieger Oliver Zeidler hat zum vierten Mal die EM im Einer gewonnen. Er setzte sich im italienischen Varese gegen die Konkurrenz durch. Der deutsche Männerachter hatte zuvor Silber geholt. Mit im Boot saß Jonas Wiesen von der Rudergesellschaft Reiskaden. Er sprach von einem starken Rennen.
3: Natürlich fehlen die Briten und die Niederländer hier auf diesem Wettkampf. Aber wir sind erstmal froh, hier ein gutes Rennen gemacht zu haben, einen Schritt nach vorne gemacht zu haben. Und das ist für uns entscheidend für den Wettkampf in Amsterdam am Ende.
1: In Amsterdam findet Ende des Monats die Weltmeisterschaft statt. Die Zeit 15.03 Uhr.
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4: Hallo, los geht's auf der A3, Frankfurt Richtung Köln. Zwischen Siebengebirge und Kreuzborn-Siegburg Brückenarbeiten. 6 Kilometer stockender Verkehr, Viertelstunde dauert's länger. A5, Kassel Richtung Frankfurt. Zwischen Friedberg und Nordwestkreuz Frankfurt auf der rechten Spur eine Baustelle. Die 6 Kilometer Stau dauern etwa eine halbe Stunde länger. A61, Koblenz Richtung Ludwigshafen. Zwischen Rhein-Bölln und Bingen-Mitte auch Brückenarbeiten. Da sind nur 2 Spuren frei, stockt auf 12 Kilometern. 20 Minuten sind es da, die ihr länger braucht. Allen gute Fahrt.
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4: Viel blauer Himmel, ab und an mal lockere Wolken. Dazu gibt es im Westerwald bis 27 Grad, an der Weinstraße bis 33. Und hier oder da weht auch mal ein Lüftchen. Der SW1-Wettertrend. Lüftchen können wir auch brauchen die nächsten Tage. Es wird wieder heißer, es wird schwül. Morgen bis 37 Grad, Dienstag bis 36. Dazu nachmittags lokal Schauer und kräftige Gewitter.
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4: Mit Steffi Fitt. Hallo an diesem sommerlichen Sonntag. Einen schönen, entspannten Nachmittag wünsche ich euch.
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0: Sonntagnachmittag.
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0: Eine Woche haben wir noch. Die Sommerferien in Rheinland-Pfalz gehen langsam dem Ende entgegen. Viele sind ja schon wieder zurück aus dem Urlaub, aus den Ferien. Wir freuen uns über eure Schnappschüsse aus der Ferne, aus der Nähe. Die SWR 1 Urlaubsbildergalerie wächst und wächst und wächst. Sind echt tolle Fotos dabei, auch von Marc Zuttermeister. Der war mit seiner Tochter auf Madeira. Hallo Marc.
2: Hi Steffi, schön dich zu hören.
0: Maja, 14 Jahre alt, scheint extrem schwindelfrei zu sein. Also wenn man sich das Bild anguckt, das du uns geschickt hast. Die sitzt auf einer Schaukel, so eine Art Riesenschaukel, hoch über dem Atlantik. Wow.
2: Ja, das war echt irre. Also sie hat das auch im Internet irgendwie gesehen. Und wie die jungen Kids so sind, wollte sie das unbedingt dann auch machen. Ich als Vater, muss ehrlich sagen, hatte da ein bisschen Schiss. Ich habe mich nicht getraut. Das ist dann so, die werden dann hochgezogen, bis sie dann irgendwie 5-6 Meter erreicht haben. Dann wird das ausgeklinkt und dann schwingt die quasi einfach über die Klippe hinaus und schwebt dann irgendwie, weiß ich nicht, 100, 200 Meter über dem Atlantik und pendelt dann irgendwie aus. Und ich fand das schon echt atemberaubend.
0: Mir dreht sich
2: ja
0: schon.
2: Die Kleine ja sowieso.
0: Mir dreht sich beim Zuhören schon ein bisschen der Magen um. Meine Güte.
2: Ja, unbedingt. Ich auch. Also als Vater hast du dann natürlich auch wirklich Angst. Aber ich konnte die Kamera ruhig halten und habe das Foto gemacht.
0: Sehr gut. Also das erstmal schon mal ein Wahnsinnserlebnis. Was habt ihr sonst noch auf Madeira gemacht? Schön gechillt oder die Insel erkundet? Wahrscheinlich beides, ne?
2: Ja, ja, genau. Ist ja eine Insel. Also Inselleben genossen. Das Wetter ist ja immer ganz schön auf Madeira. Dann natürlich klar die Wanderungen. Das wollte die Kleine auch machen. Pico do Areio und solche Sachen. Also da kann man wunderbar wandern gehen, auf 1800 Meter hoch, am gleichen Tag abends wieder in den Atlantik springen. Also ist schon eine sensationelle Insel. Ist aber auch nicht ganz einfach, dahin zu kommen. Unser Flug wurde storniert. Eine Woche später sind wir dann hingeflogen. Meine Mutter hat mal 3 Tage gebraucht, um hinzukommen.
0: Ja, wenn der Wind stärker ist, dann wird nicht geflogen. Das ist so, ja.
2: Genau, so ist das, ja.
0: Ihr seid dann nochmal losgezogen nach Frankreich. Wie war es da?
2: Ja, wir sind im Moment in Frankreich, am Atlantik. Wir haben Glück, wir sind südlich von den Bränden. Die Kleine musste ich auch in Bordeaux abholen, weil der Zug nicht durchfährt hier runter. Und dann habe ich diese riesige Rauchwolke gesehen. Also da denkst du wirklich, irgendwie da hinten ist Krieg oder Weltuntergang. Ich war dann in Bordeaux, habe noch gewartet und das war wirklich so ein orangener Himmel und Asche rieselte vom Himmel. Also das war, ich war froh, als ich wieder hier im Süden war, aber die Augen muss man offen halten. Die Gefahr ist nicht gebannt, es ist ja extrem trocken. Ne?
0: Ja, natürlich. Ja. Dann wünsche ich euch alles Gute da und auch den Menschen da, dass die Brände bald alle im Griff sind und wünsche euch trotzdem noch einen schönen Urlaub.
2: Alles klar, vielen, vielen Dank und liebe Grüße ins SWR1-Land.
0: Dankeschön.
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Andreas Burani auf uns in SWR 1 Rheinland-Pfalz. Jetzt einer meiner absoluten Lieblingssongs von Supertramp. Goodbye Stranger vom Album Breakfast in America. Dieses tolle Wörlitzer Piano mit diesem typischen Tastenanschlag von Rick Davies, der mit seiner Falsettstimme und dann Roger Hodgson manchmal mit der tieferen Stimme. Ganz zum Schluss wird es ja noch mehrstimmig. Achtet mal drauf. Passiert in ungefähr 4 Minuten. Na, ein bisschen früher vielleicht. Goodbye Strangers, Supertramp.

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1: Mit Marcel Fehr.
2: Nee, mit David Luding.
1: Aber ach, David Luding, Entschuldigung.
2: Alles gut. Entschuldigung. Einen schönen Sonntag auch an dich, Steffi. Im italienischen Varese sind heute die Ruder-Europameisterschaften zu Ende gegangen. Und für Team Deutschland war es auch ein erfolgreicher Abschluss. Auch, weil auf einen einfach Verlass ist. Olympiasieger Oliver Zeitler hat mal wieder abgeliefert. Jan Dittjurgait berichtet.
3: Er ist und bleibt der Rudergigant im Männereiner. Oliver Zeitler hat souverän die Goldmedaille geholt und krönte sich somit schon zum vierten Mal zum Europameister. Der 30-Jährige aus München deklassierte einmal mehr die Konkurrenz und hatte im Ziel mehr als 3,5 Sekunden Vorsprung auf Yevgeny Salaty aus Belarus. Der Deutschlandachter hatte zuvor Silber gewonnen hinter Rumänien und ohne die Konkurrenz aus Großbritannien und den Niederlanden. Platz 2 war das Minimalziel für das deutsche Flaggschiff. Insgesamt war es mit 2-mal Gold, 3-mal Silber und 1-mal Bronze in den olympischen Klassen eine gute Europameisterschaft für den Deutschen Ruderverband. Das allerdings in Abwesenheit vieler Top-Boote, die auf diese EM verzichtet haben.
2: Einige Top-Nationen waren nicht dabei, das soll aber das Ergebnis nicht schmälern. Das findet auch der Koblenzer Jonas Wiesen. Als Steuermann gewann er mit dem Deutschlandachter heute die Silbermedaille.
4: So ein starkes Rennen von uns. Natürlich fehlen die Briten und die Niederländer hier auf diesem Wettkampf. Aber wir sind erstmal froh, hier ein gutes Rennen gemacht zu haben, einen Schritt nach vorne gemacht zu haben. Und das ist für uns entscheidend für den Wettkampf in Amsterdam am Ende.
2: Ja, in Amsterdam finden Ende August nämlich die Ruder-Weltmeisterschaften statt. Für den Koblenzer Wiesen und seine Kollegen der Saisonhöhepunkt. In weniger als einer Woche geht es für den Fußball-Zweitligisten 1. FC Kaiserslautern wieder los. Die Pfälzer starten in die neue Saison. Die Vorbereitung ist beendet. Laut Trainer Lieberknecht ist der FCK auch bereit für den Saisonstart. Der Coach zieht Bilanz.
5: Wichtig war, dass wir in der Vorbereitungszeit inhaltlich sehr, sehr gut gearbeitet haben, dass die Jungs im athletischen Bereich sehr, sehr gute Fortschritte gemacht haben. Und jetzt sind wir präpariert für den schweren Start beim absoluten Top-Favoriten der Liga.
2: Ja, nämlich bei Bundesliga-Absteiger VfL Wolfsburg. Keine einfache Aufgabe für den FCK zum Auftakt. Anpfiff ist dann am Samstagabend um 8:30.
1: Danke, David Luding. Neuauflage in einer Stunde. Wir sind beim aktuellsten Verkehrsservice im Land. A3 Frankfurt Richtung Köln zwischen Siebengebirge und Kreuzbonn-Siegburg. Brückenarbeiten, da stockt es auf 6 Kilometern. A3 Köln Richtung Frankfurt zwischen Bad Camberg und Itzstein hat es auf der linken Spur einen Unfall gegeben. 5 Kilometer stockend. A5 Kassel Richtung Frankfurt zwischen Friedberg und Nordwestkreuz Frankfurt. Rechte Spur mit einer Baustelle versehen. Haben wir 6 Kilometer Stau. Eine halbe Stunde dauert es da länger. A61 Koblenz Richtung Ludwigshafen. Zwischen Rheinböllen und Bingen-Mitte Brückenarbeiten, da sind nur 2 Spuren frei. 12 Kilometer stockender Verkehr, Verzögerung bis zu 20 Minuten. Und ein Hinweis für Hirschhorn. Durch einen Brand kommt es zu Geruchsbelästigungen und möglicherweise zu Rauch in Bodennähe. Bitte Fenster und Türen schließen sowie Lüftungen und Klimaanlagen abschalten. Allen unterwegs, gute Fahrt. Das Rheinland-Pfalz-Wetter. Sonne, Wolken, mäßiger Wind. 27 bis 33 Grad. Der SWR1 Wettertrend. Es wird schwül heiß morgen und übermorgen. Erst Sonne, später örtlich Schauer, teils heftige Gewitter. Morgen bis 37, Dienstag bis 36 Grad. Der Sonntagnachmittag mit Steffi Fitt.
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1: Heute gibt's Musik aus Neuwied von John Constantin. Seine Songs sind eher so von den Künstlern der 60er und 70er Jahre inspiriert. Was überraschend ist, denn eigentlich ist er noch sehr jung, der ist 25. Aber da haben halt Bands wie die Beatles Pate gestanden.
2: Die Beatles sind sicherlich die wichtigste Band in meiner musikalischen Entwicklung, obwohl ich sie erst vor kurzem, also vor etwa 3-4 Jahren kennengelernt habe. Also das Wichtigste, was ich wirklich als prägend bezeichnen würde, war, dass ich in ganz frühen Jahren mit 6 oder 7 Jahren das erste Mal das Album Bridge Over Troubled Water gehört habe von Simon & Garfunkel. Und ich wurde also sehr durch meine Eltern geprägt. Ich bin ja selbst erst 25 und da ist es etwas ungewöhnlich, dass man dann mit Musik aus den 60ern aufwächst. Und das hat sehr früh verfangen bei mir. Und dementsprechend sind die Beatles, Simon & Garfunkel, aber auch Bands wie Pink Floyd, sind da so die ganz wichtige Einflussquelle.
1: Und so klingt die Beatles Pink Floyd inspirierte Musik von John Constantin aus Neuwied. Und ich sag mal, es lohnt sich hinzuhören. One.

Klingt vertraut, klingt trotzdem frisch, Musik aus der Region. Heute mit dem Song One Day von John Constantin aus Neuwied. Hätte ich gern mehr davon. 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

Es war eins Rheinland-Pfalz. Um 4 Minuten vor 4, es ist Sonntagnachmittag und ich gucke mal gerade auf die aktuellen Temperaturen. Also die 33 haben wir noch nicht. Also 30 Grad haben wir zum Beispiel gerade im Kusel, im Pfälzer Bergland. 26 sind es in Rennroth im Westerwald, in Nastetten im Taunus 28, Mainz meldet 30 und Trier meldet 32 immerhin inzwischen. Mein Name ist Steffi Fitt, ich sage jetzt Tschüss. Gleich hier an dieser Stelle mein lieber Kollege Veit Berthold. Habt alle einen schönen Nachmittag.

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1: 16 Uhr im Studio Christine Beith. In Griechenland stürzen zwei Löschhubschrauber ab. Das Techno-Festival Nature One verzeichnet Zehntausende Besucher. Das Wetter in Rheinland-Pfalz, Sonne und ein paar Wolken bei 27 bis 33 Grad. In Griechenland sind bei der Bekämpfung der Waldbrände westlich von Athen zwei Löschhubschrauber zusammengestoßen. Die Feuerwehr teilte mit, es seien Rettungsteams losgeschickt worden, um die Besatzungen zu orten. Seit Tagen brennt es in mehreren Regionen Griechenlands. Sturmböen fachen neue Feuer an und erschweren die Löscharbeiten. Günter Laubes berichtet.
2: Nach Schätzungen von Experten haben die Brände eine Fläche bis zu 50 Quadratkilometer erfasst. Mehrere Ortschaften wurden evakuiert. In Urlaubsgebieten wie der Halbinsel Chalkidiki oder der Insel Kefalonia rücken die Flammen immer näher an die Häuser heran. Bei Athen mussten Menschen über das Meer in Sicherheit gebracht werden. Entspannung melden dagegen die Behörden in Frankreich und Spanien. In Frankreich gibt es noch kleinere Brandherde im Gironde-Gebiet. Das Feuer im Département Var hat sich nicht weiter ausgebreitet. Und in Zentralspanien sind die Waldbrände größtenteils unter Kontrolle.
1: Nach den Ereignissen in der spanischen Exklave Ceuta fordert die SPD eine konsequente Umsetzung des reformierten europäischen Asylsystems. Europa müsse dem perfiden Geschäft von Schleusern entschlossen entgegentreten, sagte die stellvertretende Fraktionsvorsitzende Eichwede der Rheinischen Post. Der Aufbruch zehntausender Menschen aus Marokko in Richtung Ceuta sei offenbar durch Gerüchte und gezielte Falschinformationen gesteuert worden. Die Grünen im Bundestag riefen die EU-Innenminister dazu auf, die Hintergründe auf ihrer Dringlichkeitssitzung am Dienstag aufzuklären. Die Polizei hat einen 43-Jährigen festgenommen, der in Bad Dürkheim einen anderen Mann getötet haben soll. Die Ermittler hatten bis zum Morgen nach dem Verdächtigen gefahndet. Er soll heute einem Haftrichter vorgeführt werden. Birgit Baltes berichtet.
3: Bei der Gewalttat in Bad Dürkheim war am Freitag gegen 22.30 Uhr ein 41 Jahre alter Mann umgebracht worden. Nach Auskunft der Ermittler war ein 43-jähriger Mann vom Tatort geflüchtet. Polizei und Staatsanwaltschaft hatten ihn zur Fahndung ausgeschrieben. Zu den Hintergründen und zum Motiv der Tat machen Kripo und Staatsanwaltschaft aus ermittlungstaktischen Gründen keine Angaben. Nach einem Bericht der Tageszeitung Die Rheinpfalz sagten Anwohner, der Mann sei in einer Wohnung erschossen worden.
1: Etwa 55.000 Menschen haben das Techno-Festival Nature One bei Castellaun besucht. Das haben die Organisatoren mitgeteilt. Während der 5 Veranstaltungstage sind rund 350 DJs aufgetreten. Die Polizei sprach von einem sehr ruhigen Einsatz. Diebstähle, Körperverletzungen und Ähnliches seien die absolute Ausnahme gewesen. Die Zeit 16.03 Uhr.
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4: Die A3 Frankfurt Richtung Köln zwischen Siebengebirge und dem Kreuz Bonn-Siegburg. Hier laufen Brückenarbeiten, deshalb staut es sich 6 Kilometer. Da braucht ihr gut eine Viertelstunde länger. 20 Minuten seid ihr länger unterwegs auf der A3 Köln Richtung Frankfurt zwischen Limburg Süd und Idstein. Hier laufen Bergungsarbeiten, die linke Spur ist blockiert. 7 Kilometer stockend. Eine halbe Stunde Verzögerung im Moment auf der A5 Kassel Richtung Frankfurt zwischen Friedberg und dem Nordwestkreuz Frankfurt. Hier wird gebaut. Die rechte Spur ist blockiert. 6 Kilometer Stau. Eine Viertelstunde braucht ihr länger auf der A61 Koblenz Richtung Ludwigshafen zwischen Rheinböllen und Bingen-Mitte. Hier laufen Brückenarbeiten. Es sind nur 2 Spuren frei. 5 Kilometer stocken da. Kommt alle gut an.
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4: Einmal mehr sehr sommerlich heute bei bis zu 33 Grad. Die Nacht dann klar und die Temperaturen, die gehen runter auf 21 Grad in Rheinhessen bis 15 Grad im Hunsrück. Morgen dann schwül heißer Start in die neue Woche bei bis zu 37 Grad. Am Nachmittag und Abend bilden sich einzelne, teils kräftige Schauer und Gewitter. Und der Dienstag, der sieht dann ganz ähnlich aus. Also im Laufe des Tages bei bis zu 36 Grad erstmal heiß und lokal kann es dann knallen.
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4: Wow. Soll das Rinnsal der Rhein sein? Wo ist denn das ganze Wasser hin? Ach so, verdunstet, ja klar. Und was machen die da drüben bitte?
6: Wir kommen hier in Bereiche des Flusses, die seit Jahrhunderten nicht erreichbar waren.
4: Die Schatzsucher sind am Rhein unterwegs und was sie da so finden, hört ihr gleich.
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Aktuelle Gefahrenstelle. Und das gilt für ganz Sprendlingen. Hier ist SWR 1. Es brennt in Sprendlingen. Hier werden bitte Anwohnerinnen und Anwohner gebeten, Fenster und Türen geschlossen zu halten. Also Großbrand gerade in Sprendlingen. Hier werden Anwohner gebeten, Fenster und Türen geschlossen zu halten. Wir werden uns da mal schlau machen, was da genau los ist, und informieren hier in SWR 1 Rheinland-Pfalz.

0: Sonntag, hier ist SWR1 Rheinland-Pfalz und ich stand mit vielen gestern am Rhein, also ich ganz konkret in Speyer. Und wir kannten uns zwar noch nicht, aber es gab im Grunde nur ein Thema und jeder hat dann mitgesprochen. Was soll das denn sein? Also der Rhein oder was von diesem Rhein eben noch übrig geblieben ist? Also schon krass, ne? Wie leer der Rhein ist, also was das Wasser betrifft. Wobei, er ist natürlich auch noch voll mit anderen Dingen. Und das finden jetzt Leute, die da als Schatzsucher unterwegs sind. SWR1-Reporterin Christina Nova war diese Woche mal in der Nähe von Koblenz mit Schatzsuchern unterwegs.
1: Christian Ganser ist mit seinem Metalldetektor unterwegs und schwenkt den hier über das freigespülte Rheinufer. Es piepst schon wieder. Was ist das Feines?
2: Das ist irgendein Bruchstück Buntmetall. Das war mal wahrscheinlich Aluminium oder Zink oder irgendeine komische Legierung. Aber das kann man jetzt hier nicht genau ausmachen, was das war.
1: Kommt in den Mülleimer. Man muss schon geduldig sein, oder?
2: Tatsächlich kann man auch durchaus mal 1-2 Stunden rumlaufen, bis der erste gute Fund halt erscheint. Aber mit der Zeit weiß man auch, er kommt auf jeden Fall.
1: So, jetzt sind wir mal richtig am Wasser. Jetzt wird mit der Spitzhacke richtig tief ins Flussbett gegraben.
2: Die Metallfunde liegen immer ganz unten auf dem Felsgrund. Und dann hängt es nur noch davon ab, wie viel Kies oben drüber ist.
1: Sieht auch irgendwie ein bisschen anstrengend aus.
2: Ja, das ist mein Workout auch. Ach, da haben wir eine Schnalle. Auch jetzt nicht ultra alt, vielleicht 100 Jahre maximal. Vielleicht ist sie aus dem Zweiten Weltkrieg. Aber es ist eine Kupfer- oder Messingschnalle vermutlich.
1: Was macht denn für dich den Reiz am Suchen aus?
2: Also das Tun selbst ist ein wunderbarer Ausgleich vom Alltag. Man ist in der Natur, man bewegt sich, man kommt an schöne Orte in der Landschaft. Das Zweite ist natürlich dieser Moment des Entdeckens, dieser spannende Moment. Aber das ist bei mir jetzt nicht unbedingt die Triebfeder. Viel spannender finde ich eigentlich das, was danach anfängt, nämlich die kleine Zeitreise, auf die mich hier der Fund schickt.
1: Ja, der wühlt jetzt richtig schön auch im Matsch rum.
2: Ja, Händewaschen ist danach extrem wichtig. Das ist alles hier nicht so appetitlich. Da. Ah, das ist doch... Was soll ich sagen? Ich habe gerade eine 3000 Jahre alte Pfeilspitze gefunden.
1: Wie besonders ist der Fund denn?
2: Also bronzezeitliche Objekte sind generell toll, weil es praktisch das älteste Metall, das man überhaupt finden kann. Abgesehen jetzt von Meteoriten. Ich habe jetzt bisher das Glück gehabt, in über 10 Jahren vielleicht 5 oder 6 dieser Spitzen zu finden.
1: So, was sagst du zu deinem Fundergebnis heute?
2: Also immer dann, wenn ich nur einen Fund mache, der es wert ist, den Archäologen gemeldet zu werden, dann ist es ein guter Tag gewesen.
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Sonntagnachmittag, hier ist SWR 1 Rheinland-Pfalz. Der Großbrand in Sprendlingen und Pfaffenschwabenheim hat jetzt auch Auswirkungen auf die A61 Ludwigshafen-Koblenz. Zwischen Gau-Bickelheim und Bad Kreuznach kommt es da wegen des Brandes zu massiver Sichtbehinderung durch Rauch. Gerade bei der Feuerwehr in Sprendlingen angerufen. Die Einsatzleitung will sich dann demnächst bei mir melden. Dann kann ich auch mehr Informationen hier in SWR 1 Rheinland-Pfalz zu diesem Brand erzählen. Also wir sind dran und berichten.

0: Sonntagnachmittag, kurz nach 16:30.
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2: Einen schönen guten Tag. Im italienischen Varese sind heute die Ruder-Europameisterschaften zu Ende gegangen. Für Team Deutschland war es ein erfolgreicher Abschluss, wie Jan Dittjurgait berichtet.
3: Oliver Zeitler hat es mal wieder allen gezeigt. Der Olympiasieger aus München deklassierte einmal mehr die Konkurrenz im Männereiner und holte nun schon seinen 4. EM-Titel in neuer europäischer Bestzeit. Der 30-Jährige ist im Augenblick in bestechender Form.
4: Also im Vergleich zu dem Feld kann man das auf jeden Fall sagen. Ich glaube, so dominant bin ich noch keine Saison gefahren. Der Höhepunkt steht natürlich jetzt noch an, die Weltmeisterschaft. Weiß ich nicht, was die anderen da noch im Köcher haben. Da muss man schon aufpassen und weiterhin hart und mit viel Hingabe arbeiten. Und das werde ich jetzt auch tun.
3: Auch der Deutschlandachter hat noch viel zu tun. Bei der EM reicht es nun zu Silber hinter Rumänien. Topboote wie Großbritannien und die Niederlande haben aber gefehlt. Das Team um Schlagmann Frederik Breuer muss sich noch steigern.
5: Das war jetzt nicht der Zielwettkampf, sage ich mal. Das war natürlich ein Zielwettkampf, aber nicht der wichtigste dieser Saison. Also da legen wir das ganze Training eben drauf aus, dass wir bis zur WM am schnellsten, am fittesten sind und technisch weiterhin zusammenzufinden. Darum geht es jetzt eben auch.
3: Die WM steigt Ende des Monats in Amsterdam. Diese Europameisterschaften geben dem deutschen Team mit 2-mal Gold, 3-mal Silber und 1-mal Bronze in den olympischen Klassen auf jeden Fall Rückenwind.
2: Ja, im Beitrag wurde schon berichtet, dass der Deutschlandachter Silber gewonnen hat. Mit dabei auch ein Rheinland-Pfälzer. Steuermann des traditionsreichen Bootes ist der Koblenzer Jonas Wiesen.
6: So ein starkes Rennen von uns. Natürlich fehlen die Briten und die Niederländer hier auf diesem Wettkampf. Aber wir sind erstmal froh, hier ein gutes Rennen gemacht zu haben, einen Schritt nach vorne gemacht zu haben. Und das ist für uns entscheidend.
2: Der Fußball-Bundesligist 1. FSV Mainz 05 bereitet sich gerade in Tirol auf die neue Saison vor. Gestern Abend sorgte eine Aussage beim Fanabend für den bisherigen emotionalen Höhepunkt des Trainingslagers.
7: Ja, ich habe mich heute mit der Familie dazu entschieden, auf jeden Fall hier zu bleiben.
2: Yeah! Sagte Nationalspieler Nadim Amiri, der also ein Mainzer bleibt. Zuvor stand ein möglicher Wechsel zu RB Leipzig im Raum. Im SWR-Interview zeigte sich Amiri erleichtert.
8: Ja, ich habe allein an der Reaktion der Fans gemerkt, sofort, dass die richtige Entscheidung war. Ich bin sehr erleichtert und brenne jetzt schon auf die Saison.
2: Die für Mainz 05 in exakt 3 Wochen startet mit dem Pokalspiel beim VfB Krieschow in Brandenburg. Die Frauen der SG 99 Andernach sind schon heute in die neue Saison gestartet. Zum Auftakt in der 2. Bundesliga verloren die Rheinland-Pfälzerinnen mit 1:2 gegen den SV Meppen.
0: Danke, David. Wir schauen auf die Straßen. Das Neueste aus der SWR 1 Rheinland-Pfalz Verkehrsredaktion. Es wird an einer Brücke gearbeitet auf der A3 Frankfurt Richtung Köln zwischen Siebengebirge und dem Kreuz Bonn-Siegburg. Gibt es deshalb 4 Kilometer stockenden Verkehr, da braucht ihr gut eine Viertelstunde länger. 20 Minuten Verzögerung im Moment auf der A3 Köln Richtung Frankfurt zwischen Limburg Süd und Idstein. Hier laufen Bergungsarbeiten 7 Kilometer stockend. Es wird gebaut auf der A5 Kassel Richtung Frankfurt zwischen Friedberg und dem Nordwestkreuz Frankfurt. 6 Kilometer Stau da, braucht ihr eine gute halbe Stunde länger. 15 Minuten Verzögerung auf der A61 Koblenz Richtung Ludwigshafen zwischen Waldlaubersheim und Bingen-Mitte. Auch da wird an einer Brücke gearbeitet, 4 Kilometer stockend. Und dann nochmal der Hinweis für Sprendlingen und Pfaffen-Schwabenheim. Da brennt es und deshalb kommt es dort zu massiver Rauchentwicklung. Je nach Windrichtung kann es Sichtbehinderungen geben, auch auf der A61 und natürlich auch Geruchsbelästigungen. Anwohnerinnen und Anwohner werden gebeten, Fenster und Türen geschlossen zu halten und Klimaanlagen auszuschalten. Kommt alle gut an. Das Wetter ist heute einmal mehr sehr sommerlich. Viel Sonne bis zu 33 Grad. Heute Nacht dann sternenklar. Die Temperaturen gehen zurück auf 21 Grad in Rheinhessen bis 15 Grad im Hunsrück. Und die neue Woche, die wird noch heißer. Das zeigt der SWR1 Rheinland-Pfalz. Wettertrend morgen bei bis zu 37 Grad. Schwül heiß und dann kann es auch knallen. Gegen Nachmittag und Abend bilden sich einzelne teils kräftige Schauer und Gewitter. Der Dienstag dann ganz ähnlich. Sonntagnachmittag mit Veit Berthold. Schön, dass ihr mit dabei seid.
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0: Sonntagnachmittag, hier ist SWR 1 Rheinland-Pfalz. Bevor die zweite Bundesliga startet, gab es heute die Saisoneröffnung des ersten FC Kaiserslautern. Und zwar nicht, wie das sonst so Tradition war beim ersten FCK auf dem Betze, sondern im Freizeitpark, also zwischen Freefall Tower und Achterbahnen in Hasloch. SWR 1 Reporter Martin Gärtner hat sich das mal für uns angeschaut.
1: Die Farbe Rot dominiert heute hier im Plopsaland in Hasloch. Fast alle Besucher haben ein Trikot des ersten FC Kaiserslautern an. Und wer ganz viel Geduld hat, der kann es sich auch unterschreiben lassen, denn hier ist Autogrammstunde.

0: Tut die Hand schon weh?
1: Noch nicht. Ich glaube, wenn wir noch eine halbe Stunde weiterschreiben, dann schon, ja.
2: Das ist für mich ein großes Erlebnis. Das ist halt schön, dass man Autogrammkarten kriegt.
0: Was machst denn du damit mit den Karten?
2: Die mache ich zu Hause in so einer Folie in mein Zimmer.
3: Ist echt cool, die Spieler vom Nahen zu sehen.
0: Was sagen Sie dazu, dass Sie das mal nicht im Stadion machen, sondern hier im Plopsaland?
4: Prinzipiell bin ich schon eher für die Stadionatmosphäre. Ja, dass man da die Verbundenheit besser ausdrücken kann.
0: Aber da kann man nicht Achterbahn fahren.
4: Das stimmt, ich fahre auch keine Achterbahn. Vielleicht liegt es auch daran.
5: Klar, viele Lautra-Fans sagen, die Saisoneröffnung gehört auf der Betze, da gehört sie auch hin. Aber man muss doch nicht immer alles so machen, wie es immer war. Man kann ja auch mal was Neues machen. Für die Kinder wird es doch irgendwann langweilig. Hier können sie toben, haben ihr Spaß. Es sind auch Sommerferien, lasst doch flitzen. Ich finde es super.
6: Also das war heute ein Heimspiel im Freizeitpark für den 1. FC Kaiserslautern. Und nächsten Samstag dann der Start in der 2. Fußball-Bundesliga. Dann gibt es ein Auswärtsspiel. Die Roten Teufel gehen nach Wolfsburg und treten an gegen den VfL. Wir werden berichten hier in SWR 1 Rheinland-Pfalz.

0: 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Er wäre übrigens fast kein Musiker geworden, hat er mir mal erzählt.
1: Das mit der Uni und der Germanistik, das war so der eigene normale bürgerliche Lebensplan, bevor die Musik im letzten Augenblick dazwischen kam und mich rausgeholt hat aus diesem normalen Karriereweg. Ich war auch nicht undankbar dafür und bin es bis heute nicht. Ich wäre auch als Literaturwissenschaftler nicht unglücklich geworden, aber das, was ich jetzt mache, ist schöner.
0: Das glaube ich auch. 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
1: 17 Uhr im Studio Christine Beith. CSU-Chef Söder will keine neue Rentendiskussion. In Griechenland stürzen zwei Löschhubschrauber ab. Das Wetter in Rheinland-Pfalz, abends freundlich, in der Nacht teils bewölkt, bei 21 bis 15 Grad. CSU-Chef Söder zeigt wenig Verständnis für die neu aufgekommene Diskussion über die Rente ab 63. Im ARD-Sommerinterview hat er gesagt, man habe sich schon vor Wochen auf eine Rentenreform geeinigt und die beinhalte eine Abschaffung der Frührente. Aus Berlin Georg Schwarte.
2: Söder warnte in der ARD davor, jetzt Teile wieder aufzuschnüren. Sonst werde man am Ende keine Antwort auf die wichtige Frage der demografischen Entwicklung haben. Zuvor hatten bereits der neue Unionsfraktionschef Frei und auch die neue CDU-Generalsekretärin Hoppermann die Reformpläne der Bundesregierung verteidigt. Das Rentenpaket enthält bisher die Abschaffung der abschlagsfreien Rente nach 45 Beitragsjahren. SPD-Arbeitsministerin Bärbel Baas rief die Union jetzt im ZDF-Sommerinterview auf, ihre Position intern zu klären. Die SPD sei gerade bei der sogenannten Rente mit 63 gesprächsbereit.
1: Der Vorsitzende des Zentralrates Deutscher Sinti und Roma, Rose, warnt vor einem wachsenden Antiziganismus. Auf einer Gedenkveranstaltung im ehemaligen NS-Vernichtungslager Auschwitz-Birkenau sagte er, Sinti und Roma würden immer häufiger Opfer von Gewalt und Bedrohung. Der heutige Tag erinnert an die Ermordung Hunderttausender Sinti und Roma in der NS-Zeit. Eine Gedenkveranstaltung gab es am Vormittag unter anderem auch in Mainz. Zwei Löschhubschrauber sind in Griechenland bei der Bekämpfung von Waldbränden zusammengestoßen. Das hat die Feuerwehr mitgeteilt. Die Piloten des einen Hubschraubers haben sich demnach per Funk gemeldet. Was mit der Besatzung des zweiten Hubschraubers passiert ist, ist unklar. Man habe eine groß angelegte Such- und Rettungsaktion in dem Gebiet westlich von Athen eingeleitet, hieß es. In der Pfalz hat eine Frau in der Nacht mit lauten Schreien einen Einbrecher vertrieben. Die Polizei teilte mit, sie sei in ihrem Haus im Kreis Germersheim aufgewacht und habe Taschenlampenlicht gesehen. Dann habe sie laut geschrien, dass der Einbrecher die Flucht ergriff. Gestohlen worden sei zwar nichts, aber es gebe einen Schaden von rund 2000 Euro. Ruder-Olympiasieger Oliver Zeidler hat zum vierten Mal die EM im Einer gewonnen. Er setzte sich im italienischen Varese gegen die Konkurrenz durch. Der deutsche Männer-Achter hatte zuvor Silber geholt. Mit im Boot saß Jonas Wiesen von der Rudergesellschaft Treis-Kaden. Er sprach von einem starken Rennen.
3: Natürlich fehlen die Briten und die Niederländer hier auf diesem Wettkampf. Aber wir sind erstmal froh, hier ein gutes Rennen gemacht zu haben, einen Schritt nach vorne gemacht zu haben. Und das ist für uns entscheidend für den Wettkampf in Amsterdam am Ende.
1: In Amsterdam findet Ende des Monats die Weltmeisterschaft statt. Die Zeit, es ist 17.03 Uhr.
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4: Vorsicht, da steht ein defektes Fahrzeug auf der A5 Karlsruhe Richtung Frankfurt in Höhe des Walldorfer Kreuzes. Die linke Spur ist da blockiert. A3 Frankfurt Richtung Köln zwischen Siebengebirge und dem Kreuz Bonn-Siegburg. Hier wird an einer Brücke gearbeitet. Deshalb gibt es 4 Kilometer stockenden Verkehr. Da braucht ihr eine gute Viertelstunde länger. Eine knappe halbe Stunde Verzögerung im Moment auf der A5 Kassel Richtung Frankfurt zwischen Friedberg und dem Nordwestkreuz Frankfurt. Hier wird gebaut. 3 Kilometer stockend auf der A61 Koblenz Richtung Ludwigshafen zwischen Waldlaubersheim und Bingen-Mitte. Hier wird an einer Brücke gearbeitet. Da sind nur 2 Spuren frei.
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4: Das ist doch mal sehr sommerlich heute bei bis zu 33 Grad. Die Nacht dann oft sternenklar und die Temperaturen gehen runter auf 21 Grad in Rheinhessen bis 15 Grad im Hunsrück. Also zum Durchlüften da durchaus geeignet. Morgen wird es wieder schwülheiß bei bis zu 37 Grad. Am Nachmittag und Abend, da bilden sich teils kräftige Schauer und Gewitter. Das zeigt der SWR1 Rheinland-Pfalz-Wettertrend auch ganz ähnlich für Dienstag. Also erstmal sehr sommerlich und heiß bei bis zu 36 Grad. Und dann kann es lokal wieder ordentlich krachen und knallen.
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4: Mit Veit Bertholdt. Hallo, schönen Sonntag. Schön, dass ihr mit dabei seid.
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0: Sonntagnachmittag, hier ist SWR 1 Rheinland-Pfalz. Schlimme Bilder kommen da heute Nachmittag aus Griechenland zu uns. Beim Versuch, einen Waldbrand aus der Luft zu löschen, sind zwei Hubschrauber zusammengestoßen. Wir haben auch in den Nachrichten darüber berichtet. Videoaufnahmen zeigen die Kollision. Ein Hubschrauber fängt sofort an zu brennen und stürzt ab. Und wie durch ein Wunder konnte der zweite Hubschrauber notlanden und die Crew gerettet werden. Was mit der anderen Besatzung passiert ist, ist noch nicht klar, aber die Bilder lassen das Schlimmste befürchten. Die Brände in Griechenland breiten sich immer weiter aus. SWR1-Korrespondentin Anna Giordano für das ARD-Studio Athen.
1: Die Ausmaße der schweren Waldbrände werden immer deutlicher. Landesweit sind bereits mehr als 12.000 Hektar Land den Flammen zum Opfer gefallen. Eine Fläche, die etwa so groß ist wie das Stadtgebiet von Bonn. Dutzende Ortschaften mussten evakuiert werden. Medien berichten von bis zu 200 zerstörten Häusern. Besondere Sorge bereitet den Einsatzkräften die Hauptbrandfront rund um die Küstenregion bei Porto Germenó, nordwestlich der Hauptstadt Athen. Die Flammen bewegen sich dort weiter nach Osten und stehen nur noch wenige Kilometer vor der Großstadt Megara. Stürmische Winde peitschen das Feuer unberechenbar vor sich her. Zivilschutzminister Evangelos Tournas sagte: Die sehr starken bis stürmischen Winde sorgen weiterhin für extrem schwierige Bedingungen, sodass die Luftfahrzeuge in vielen Fällen trotz der ununterbrochenen Bemühungen der Besatzungen entweder kein Wasser aufnehmen oder wegen extremer Turbulenzen keine Abwürfe durchführen können. Die zahlreichen Einsätze haben in Kombination mit den extremen Wetterbedingungen den Mechanismus an die Grenzen seiner Belastbarkeit gebracht. Drei Feuerwehrleute kamen in den vergangenen Tagen im Kampf gegen die Flammen ums Leben. Zwei auf der Insel Kreta und einer auf der Halbinsel Peloponnes. Während der Großbrand auf Kreta in den letzten Stunden weitgehend unter Kontrolle gebracht werden konnte, brach auf der ionischen Insel Kefalonia eine neue Feuerfront aus. Landesweit wurden bisher 13 Personen wegen fahrlässiger Brandstiftung festgenommen. Den Großbrand westlich von Athen löste nach Behördenangaben ein Funken an der Stromleitung eines Windparks aus.
0: Aktuelle Informationen waren das aus Griechenland hier in SWR 1 Rheinland-Pfalz.

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2: Guten Tag. Der Fußball-Bundesligist 1. FSV Mainz 05 bereitet sich gerade in Tirol auf die neue Saison vor. Gestern Abend sorgte Nadim Amiri beim Fanabend für den emotionalen Höhepunkt.
3: Ja, ich habe mich heute mit der Familie dazu entschieden, auf jeden Fall hier zu bleiben.
2: Nationalspieler Nadim Amiri bleibt also ein 05er. Zuvor stand auch ein möglicher Wechsel zu RB Leipzig im Raum. Nachdem Amiri aber seinen Verbleib verkündet hatte, äußerte er sich auch vom SWR-Mikrofon.
4: Ja, ich habe allein an der Reaktion der Fans gemerkt, sofort, dass die richtige Entscheidung war. Ich bin sehr erleichtert und ich brenne jetzt schon auf die Saison.
2: Die für Mainz 05 in exakt 3 Wochen beginnt mit dem Pokalspiel beim VfB Krieschow in Brandenburg. In weniger als einer Woche geht es für den 1. FC Kaiserslautern schon wieder los. Die Pfälzer starten dann in die neue Zweitligasaison. Laut Trainer Thorsten Lieberknecht ist der FCK bereit.
5: Wichtig war, dass wir in der Vorbereitungszeit inhaltlich sehr, sehr gut gearbeitet haben, dass die Jungs im athletischen Bereich sehr, sehr gute Fortschritte gemacht haben. Und jetzt sind wir präpariert für den schweren Start beim absoluten Top-Favoriten der Liga.
2: Ja, beim Bundesliga-Absteiger VfL Wolfsburg keine einfache Aufgabe für den FCK zum Auftakt. Anpfiff in Wolfsburg ist am Samstagabend um 8:30. Die Frauen der SG 99 Andernach sind schon heute in die neue Saison gestartet. Zum Auftakt in der 2. Bundesliga verloren die Rheinland-Pfälzerinnen mit 1:2 gegen den SV Meppen. Bei den Ruder-Europameisterschaften im italienischen Varese feierte der Deutschland-Achter ein Erfolgserlebnis und holte sich die Silbermedaille. Steuermann Jonas Wiesen aus Koblenz freute sich über das Ergebnis, war in seiner Analyse dann aber auch schon wieder ganz nüchtern.
6: Wir haben versucht, offensiv in dieses Rennen zu gehen. Und ich glaube, gerade auf der 2. Streckenhälfte merkt man, dass wir noch nicht so lange in der Konstellation zusammenrudern. Wir versuchen, also mit Freddy jetzt auf Schlag, wir versuchen das bis zur WM natürlich noch zu schärfen, auch physisch noch etwas fitter zu werden, um da dann auch länger mitgehen zu können.
2: Der Saisonhöhepunkt, die Weltmeisterschaften in Amsterdam starten in gut 3 Wochen.
0: Danke, David. Wir schauen auf die Straßen, das Neueste aus der SWR1 Rheinland-Pfalz Verkehrsredaktion. A3 Frankfurt Richtung Köln zwischen Siebengebirge und dem Kreuzborn Siegburg. Hier laufen Brückenarbeiten, 5 Kilometer stockender Verkehr deshalb. Da braucht ihr eine gute Viertelstunde länger. Ebenso 15 Minuten Verzögerung auf der A5 Karlsruhe Richtung Frankfurt zwischen Kronau und Waldorf-Wiesloch, 4 Kilometer stockend. Dann eine Baustelle auf der A5 Kassel Richtung Frankfurt zwischen Friedberg und dem Nordwestkreuz Frankfurt. 4 Kilometer Stau, da braucht ihr 1/2 Stunde länger. Es brennt im Industriegebiet in Sprendlingen, eine Lagerhalle. Aktuelle Informationen dazu auch von SWR1-Hörer Eckhard John, der da in Sprendlingen zu Hause ist. Eckhard?
7: Ich kann es direkt hier vom Wohnzimmerfenster sehen. Das ist ungefähr 300 Meter weg von uns. Mhm. Wir haben so Glück, dass es nach oben und nach Westen zieht. Der schwarze Qualm, der zieht gerade so am Ort vorbei.
0: Okay, also im Moment noch Glück, weil der Wind in die Richtung weht, wo eben der Rauch dann abziehen kann.
7: Ganz genau, ja.
0: Der Großbrand ist in einem Unternehmen für Spezialbelege für Straßenbau.
7: Ne? Die machen Straßen, diese Fahrradwege, die Markierungen, das Rote, was man so auf der Straße sieht, das macht die Firma Porzell. Beschichtungen, alle möglichen Beschichtungen für Beton- und Asphaltböden. Das könnte, wenn sich der Wind etwas dreht, rüber nach Badenheim ziehen.
0: Okay.
7: Also Badenheim, Pfaffenschwabenheim, da zieht es direkt hin.
0: Ich danke Ihnen. Dann alles Gute weiterhin und auf dass es nicht noch schlimmer wird.
7: Ja gut, vielleicht schaffe ich dir das ja zu löschen. Okay.
0: Danke Ihnen, ja?
7: Gerne.
0: Ja, dann den Einsatzkräften da alles Gute und Fenster und Türen da bitte in diesem Bereich unbedingt geschlossen halten. Das Wetter ist heute einmal mehr sehr sommerlich bei bis zu 33 Grad und die Nacht dann klar. Die Temperaturen gehen runter auf 21 bis 15 Grad. Morgen schwül heiß bei bis zu 37 Grad. Am Nachmittag und Abend bilden sich teils kräftige Schauer und Gewitter. Sonntagnachmittag mit Veit Berthold.
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Gefahrenstelle aus der SWR1 Rheinland-Pfalz Verkehrsredaktion. Vorsicht, es hat jetzt einen Unfall gegeben auf der A6 Heilbronn Richtung Mannheim zwischen Schwetzingen-Hockenheim und Mannheim-Schwetzingen. Diese Unfallstelle ist noch nicht gesichert. Auf der linken Spur auf der A6 Heilbronn Richtung Mannheim zwischen Schwetzingen-Hockenheim und Mannheim-Schwetzingen ungesicherte Unfallstelle.

0: Sonntagnachmittag, hier ist SWR 1 Rheinland-Pfalz. So, komm, heute Abend gehen wir in die Disco. Und zwar mit Madonna und ohne Türstier. Ihr kommt alle rein. Wenn ihr wollt, bei Arte ist der Summer of Disco. Also jedes Jahr machen ja die Kolleginnen und Kollegen da ein anderes musikalisches Motto im Programm. Da gibt es dann tolle Filme, Dokumentationen. Heute Abend, kurz vor 22 Uhr, läuft eine ganz besondere Doku über Madonna, Rebel of Pop. SWR1-Kollegin Katharina Heinius hat die Doku schon gesehen.
1: Ja, gleich zweimal, weil die Doku es auf beeindruckende Weise schafft, die provokante Seite von Madonna, also die Skandale in Sachen Religion und sexuelle Freizügigkeit, zu kombinieren mit der bezaubernden, der schillernden Madonna, die sich einsetzt für Frauenrechte, sexuelle Selbstbestimmung und auch gerade in den 80ern sich eingesetzt hat gegen Stigmatisierung von HIV von AIDS-Patienten.
0: Klingt ganz so, als würde die Doku auch so ein paar Backstage-Einblicke irgendwie bringen, oder? Kann man da ein bisschen gucken hinter die Kulissen der Queen of Pop?
1: So ist es. Madonna kommt in der Doku auch häufig selbst zu Wort. Es wird also nicht über sie gesprochen, sondern es wird ganz klar ihre Absicht, ihre Perspektive gezeigt. In der Doku sagt sie zum Beispiel, schon früh habe sie verstanden, dass man nicht akzeptiert wird, wenn man nicht in ein bestimmtes konventionelles Raster passt. Blondes Haar, blaue Augen und sich nicht auf eine bestimmte Weise verhält, nicht das Richtige sagt oder nicht aus einem bestimmten sozialen Umfeld stammt, dann gehöre man nicht dazu. Madonna war wütend über die Engstirnigkeit, die sie in ihrer Kindheit erlebt habe. In der Doku erfahren wir dann, wie sie es geschafft hat, die Konvention und die Engstirnigkeit zu überwinden und dadurch zu Madonna zu werden. Kann ich nur empfehlen.
0: Rebel of Pop, Madonna, läuft heute Abend um 21.55 Uhr auf Arte oder wann auch immer ihr wollt, jederzeit in der Arte Mediathek. Komm, wir machen mal ein bisschen Lust auf Madonna. Die hat ja zum Beispiel diesen fantastischen Hit hier geliefert. Like a Prayer spielen wir jetzt hier in SWR1 Rheinland-Pfalz.

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1: Um 18 Uhr mit Andreas Herder. Die Regierung diskutiert erneut über die Rente mit 63. Bei einem Flugzeugunglück in Peru sterben 2 Deutsche. Das Wetter am Abend viel Sonne, morgen freundlich, später örtlich Schauer und Gewitter bei maximal 31 bis 37 Grad. Bundesarbeitsministerin Baas besteht nicht mehr auf das Aus für die Rente mit 63. Die SPD-Politikerin sagte im ZDF, sie würde sich nicht sträuben, das Rentenpaket aufzuschnüren, wenn auch die Union das wolle. CSU-Chef Söder zeigte sich im ARD-Sommerinterview über die neue Diskussion überrascht, berichtet Georg Schwarte aus Berlin.
2: Man habe sich in der Union und SPD schließlich zuvor auf ein Gesamtpaket zur Rentenreform geeinigt. Söder warnte in der ARD davor, jetzt Teile wieder aufzuschnüren, sonst werde man am Ende keine Antwort auf die wichtige Frage der demografischen Entwicklung haben. Zuvor hatten bereits der neue Unionsfraktionschef Frei und auch die neue CDU-Generalsekretärin Hoppermann die Reformpläne der Bundesregierung verteidigt. Das Rentenpaket enthält bisher die Abschaffung der abschlagsfreien Rente nach 45 Beitragsjahren.
1: Der Vorsitzende des Zentralrates Deutscher Sinti und Roma, Rose, warnt vor einem wachsenden Antiziganismus. Bei einer Gedenkveranstaltung im ehemaligen NS-Vernichtungslager Auschwitz sagte er, Sinti und Roma würden immer häufiger Opfer von Gewalt und Bedrohung. Der heutige Tag erinnert an die Ermordung Hunderttausender Sinti und Roma in der NS-Zeit. Gedenkveranstaltungen gab es auch in Mainz, Ravensburg und Heidelberg. Beim Absturz eines Kleinflugzeugs in Peru sind 2 deutsche Urlauber ums Leben gekommen. Das hat das Auswärtige Amt bestätigt. Außerdem wurden 9 Touristen aus Italien und Spanien sowie die beiden Piloten getötet. Oliver Neuroth berichtet.
3: Das Kleinflugzeug vom Typ Cessna Caravan C208 startete in der Hafenstadt Pisco, geriet kurz danach in eine Notsituation, heißt es von den peruanischen Behörden, und stürzte ab. Was genau an Bord vorgefallen war, ist weiter unklar. Ermittler sind an der Unglücksstelle und suchen nach Hinweisen, die Aufschluss über das Unglück geben könnten. Die Opfer waren laut peruanischem Verkehrsministerium zwischen 24 und 78 Jahre alt.
1: Bei der Explosion eines Sprengsatzes in Moskau sind 5 Menschen ums Leben gekommen. 6 Menschen befinden sich in kritischem Zustand, berichten Medien. Unter den Toten ist eine Frau, die den Sprengsatz bei sich getragen haben soll. Der Moskauer Bürgermeister sprach von einem Terrorakt. Der Sprengsatz war in einem Restaurant in der Innenstadt explodiert. Dort soll gerade ein General Geburtstag gefeiert haben. Wegen der Hitzewelle und des Niedrigwassers hat Ungarn sein einziges Atomkraftwerk runtergefahren. Wie die Regierung mitteilte, hat die Donau zu wenig Wasser. Deshalb ist auch nicht mehr genug Kühlwasser für die Reaktoren vorhanden. Ministerpräsident Modjor rief Bürger und Unternehmen in Ungarn dazu auf, Strom zu sparen. Die Zeit 18.03 Uhr.
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4: Die A3, Frankfurt Richtung Köln zwischen Siebengebirge und dem Kreuz Bonn-Siegburg. Hier wird an einer Brücke gearbeitet. 5 Kilometer stocken, da braucht ihr eine gute Viertelstunde länger. Dann brennt ein Fahrzeug auf der A3 Köln Richtung Frankfurt zwischen Limburg Süd und Bad Camberg. 2 Kilometer Stau da. A5 Kassel Richtung Frankfurt, zwischen Friedberg und dem Nordwestkreuz Frankfurt, Baustelle auf der rechten Spur, 5 Kilometer Stau. Da braucht ihr eine halbe Stunde länger und es brennt weiterhin in Sprendlingen im Industriegebiet. Hier bitte Türen und Fenster geschlossen halten, Klimaanlagen ausschalten.
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4: Ist wieder sehr sommerlich heute, 33 Grad in der Spitze und die Nacht dann zum Durchlüften geeignet. Nicht überall, aber die Temperaturen fallen auf 21 Grad in Rheinhessen bis 15 Grad im Hunsrück. Also da geht's. Morgen wird's schwül heiß. Das zeigt der SWR1 Rheinland-Pfalz-Wettertrend bei bis zu 37 Grad. Gegen Nachmittag und Abend bilden sich vereinzelt teils kräftige Schauer und Gewitter. Und ganz ähnlich sieht der Dienstag aus.
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4: Mit Veit Berthold. Hallo. Schön, dass ihr mit dabei seid. Roxette, Fading Like a Flower jetzt.
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0: freuen uns auf euch. Seit Freitag wissen alle Bescheid und bis dahin hatte ich Zeit für eine wilde Tour.
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0: Was für eine geile Woche. Start war am Montag genau da, wo die letzte SWR 1 Rheinland-Pfalz Hitparade war. In Koblenz auf dem Zentralplatz. Und ab dann ging es für mich erst so richtig los. Was für ein Spaß. Ich quäle mich hier gerade den Berg hoch in Münster-Maifeld zur Stiftskirche. Da macht es aus dem Rathaus.
2: Husch. Nee, ich habe heute Morgen im Radio gehört, wie immer SWR 1. Und dann höre ich auf einmal Münster-Maifeld. Denke ich, oh, gucke ich gerade aus dem Fenster. Schubs, kommt er da hoch.
0: Eine tolle Begrüßung.
2: Husch. Husch, ja.
0: Sie haben das mit diesem Hitparadeln im Radio gehört?
3: Ja, gestern beim Bügeln.
0: Ich bin Ihre Bügelbegleitung.
3: Ja, kann man so sagen.
0: In Neuwied wurde ich gefunden von Michael Galler aus Melsbach. Ist gerade hier in Neuwied in der Stadt unterwegs, ist nämlich eigentlich Lehrer. Jetzt sind Sommerferien, die Zeit hast du genutzt, um hier dieses Hitparaden-Superfan-Outfit zu gewinnen. T-Shirt, Cap, Tasse ist alles mit dabei. Werde ich das schöner machen, Michael? Auch in der Schule vielleicht?
4: Die Tasse werde ich mir in die Schule nehmen. Schöner habe ich die Hoffnung aufgegeben.
5: Und da kommt er angeradelt im schwarzen Hit-Cat-Trikot. Ihr hört den Jubel im Hintergrund. Veit Berthold kommt hier angefahren. Und Veit, wie geht's dir jetzt nach über 400 Kilometern auf dem Rad?
0: Also erstens, ich bin gerädert, aber ich bin auch sehr glücklich, denn die SWR 1 Rheinland-Pfalz-Hitparade 2026 findet statt in Frankenthal!
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0: Also echt jetzt. Als E-Biker muss man sich Sachen anhören. Hier ist SWR1 Rheinland-Pfalz. Ich werde hier gerade gedisst über Studio-Feedback, swr1.de. Bianca hat mir eine WhatsApp geschrieben an die 06131 92 93 94 95, in Sachen Hitparadeln und einmal quer durchs Land fahren mit dem E-Bike, schreibt sie: Ach Veit, das ist doch wie Mofa fahren. Bianca, ich glaube, wir müssen reden. Das war gar nicht mal so unanstrengend in diesem E-Bike. Would I lie to you? Charles und Eddie jetzt.
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0: kurz nach 6:30.
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0: Es wird an einer Brücke gearbeitet auf der A3 Frankfurt Richtung Köln zwischen Siebengebirge und dem Kreuz Bonn-Siegburg gibt es deshalb 4 Kilometer stockenden Verkehr. Eine Viertelstunde Verzögerung im Moment auf der A3 Köln Richtung Frankfurt zwischen Limburg-Süd und Bad Camberg. Hier brennt ein Fahrzeug auf der linken Spur. 3 Kilometer Stau da. Dann die A5 Karlsruhe Richtung Frankfurt zwischen Kronau und Waldorf-Wiesloch 5 Kilometer stockend. Hier wird gebaut, deshalb sind im Waldorfer Kreuz auch die Überleitungen zur A6 gesperrt. A5 Kassel Richtung Frankfurt zwischen Friedberg und dem Nordwestkreuz Frankfurt. Hier gibt es eine Baustelle auf der rechten Spur, 4 Kilometer Stau. Und eine Unfallaufnahme läuft jetzt auf der A6 Heilbronn Richtung Mannheim zwischen Schwetzingen-Hockenheim und Mannheim-Schwetzingen. 1 Kilometer Stau da.
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0: Hatte heute wieder Sonne satt im Gepäck. Ist ja auch noch da. Genießt sie ein bisschen. Es war bis zu 33 Grad heiß. Es wird noch heißer morgen. Bei bis zu 37 Grad. Aber auf dem Weg dahin erstmal eine sternenklare Nacht. Die Temperaturen gehen runter auf 21 Grad in Rheinhessen bis 15 Grad im Hunsrück. Morgen Nachmittag und Abend bilden sich dann teils kräftige Schauer und Gewitter lokal. Also in der Regel bleibt es einfach auch nur schwülheiß. Aber wenn es dann mal knallt, dann kann es ganz ordentlich krachen. Auch am Dienstag, da sieht es ganz ähnlich aus, bei bis zu 36 Grad. Sonntag mit Veit Berthold, was aber viel wichtiger ist, dass ihr mit dabei seid. Danke fürs Einschalten.
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0: Say Moon, Phil Collins. Und jetzt
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0: David Luding.
2: Einen schönen Sonntagabend. Ja, vor wenigen Minuten ist die zweite Etappe der Tour de France der Frauen zu Ende gegangen. Über knapp 150 Kilometer ging es von Aigle nach Genf. Und den Sieg schnappte sich eine Favoritin, wie Matthew Gennist schön berichtet.
3: Lorena Wiebes ist weiter nicht zu schlagen. Auch die zweite Etappe der Tour de France der Frauen endet im Sprint und wieder siegt die Niederländerin mit riesigem Abstand diesmal. Sie behält damit das gelbe Trikot der Gesamtführerin und das grüne Trikot der besten Sprinterin. Es war eine echte Hitze-Etappe, aber nur meteorologisch. Temperaturen weit jenseits der 30 Grad vom Start der zweiten Etappe im schweizerischen Aigle weg. Wirklich hitzig waren aber nur die letzten 50 Kilometer, da die Vorbereitung auf den Massensprint, zwei kleine Anstiege und dann runter nach Genf an der Uferpromenade. Dann wieder alle Augen auf Lorena Wiebes und die liebt diese Bühne mit zwei Tagessiegen. Und ganz in Gelb geht's für sie morgen mit dem gesamten Feld rüber nach Frankreich auf der dritten, erstmals etwas bergigen Etappe dann von Genf nach Poligny.
2: Ja, und die dritte Etappe gibt es natürlich auch im Livestream auf sportschau.de zu sehen. Los geht es morgen Nachmittag um 3:45. Die Ruder-Europameisterschaften im italienischen Varese sind heute zu Ende gegangen und für Team Deutschland sehr erfolgreich. Olympiasieger Oliver Zeigler holte Gold im Einer und der prestigeträchtige Ruder-Achter gewann die Silbermedaille hinter Rumänien. Ein Rheinland-Pfälzer ist auch dabei, Steuermann Jonas Wiesen aus Koblenz.
4: So ein starkes Rennen von uns. Natürlich fehlen die Briten und die Niederländer hier auf diesem Wettkampf. Aber wir sind erstmal froh, hier ein gutes Rennen gemacht zu haben, einen Schritt nach vorne gemacht zu haben. Und das ist für uns entscheidend für den Wettkampf in Amsterdam am Ende.
2: Der Saisonhöhepunkt, die Weltmeisterschaften in Amsterdam starten in gut 3 Wochen. Der Fußball-Bundesligist 1. FSV Mainz 05 bereitet sich gerade in Tirol auf die neue Saison vor. Gestern Abend sorgte Nadim Amiri beim Fanabend für den emotionalen Höhepunkt.
5: Ja, ich habe mich heute mit der Familie dazu entschieden, auf jeden Fall hier zu bleiben.
2: Ja! Nationalspieler Nadim Amiri bleibt also ein Mainzer. Zuvor stand ein möglicher Wechsel zu RB Leipzig im Raum. Nachdem Amiri seinen Verbleib verkündet hatte, äußerte er sich auch vom SWR-Mikrofon.
6: Ja, ich habe allein an der Reaktion der Fans gemerkt, sofort, dass die richtige Entscheidung war. Ich bin sehr erleichtert und brenne jetzt schon auf die Saison.
2: Die für Mainz 05 in exakt 3 Wochen beginnt mit dem Pokalspiel beim VfB Krischow in Brandenburg. Die Frauen der SG 99 Andernach sind schon heute in die neue Saison gestartet. Zum Auftakt in der zweiten Bundesliga verloren die Rheinland-Pfälzerinnen mit 1:2 gegen den SV Meppen.
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0: Mein Name ist Veit. Ich habe Zeit.
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Gefahrenstelle aus der SWR1 Rheinland-Pfalz Verkehrsredaktion. Vorsicht bitte jetzt auf der A61 Mönchengladbach Richtung Koblenz zwischen Kruft und Pleit. Hier brennt ein Fahrzeug. Die rechte Spur und der Standstreifen sind gesperrt. Passt da bitte auf, dass da nicht noch mehr passiert. A61 Mönchengladbach Richtung Koblenz zwischen Kruft und Pleit. Hier brennt ein Fahrzeug.

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1: Um 19 Uhr mit Andreas Herrler. Bei den Waldbränden in Griechenland stoßen zwei Löschhubschrauber zusammen. Im Kreis Mainz-Bingen ist ein Großbrand ausgebrochen. Das Wetter am Abend viel Sonne, morgen freundlich, später örtlich Schauer und Gewitter bei maximal 37 Grad. Im Kampf gegen die Waldbrände sind in Griechenland zwei Löschhubschrauber zusammengestoßen. Einer der beiden Hubschrauber hat Feuer gefangen und ist abgestürzt. Anna Giordano berichtet.
2: Laut griechischen Medien verloren dabei zwei Crewmitglieder ihr Leben, zwei Menschen überlebten. Auf der Insel Kefalonia im Ionischen Meer war in der Nacht eine neue Feuerfront ausgebrochen. Hier rückten Flammen gefährlich nah an Wohnhäuser heran. Dörfer im Inneren der Insel wurden geräumt. Auch hier sind Löschflugzeuge im Einsatz. Der größte der griechischen Waldbrände wütet weiterhin rund 50 Kilometer westlich der Hauptstadt Athen. Hunderte Einsatzkräfte, darunter auch Feuerwehrleute aus Rumänien und Frankreich, versuchen, die Flammen in den Griff zu bekommen.
1: Der Verbund der erdölexportierenden Staaten OPEC Plus hat die erlaubte Fördermenge erneut erhöht. Auch im September liege die Obergrenze weiter bei 188.000 Barrel pro Tag, teilten die Mitgliedsländer mit. Dass dadurch wirklich mehr Erdöl zur Verfügung steht, stellen Analysten aber in Frage. Denn große Produzenten wie Saudi-Arabien können über die Straße von Hormus nach wie vor nicht die Mengen transportieren, die benötigt werden. Bundesarbeitsministerin Baas von der SPD hat die Union aufgefordert, ihre Position zur Rente mit 63 zu klären. Im ZDF reagiert sie auf die Forderung ostdeutscher CDU-Ministerpräsidenten, die abschlagsfreie Rente nach 45 Versicherungsjahren doch nicht abzuschaffen.
3: Dass die Union jetzt auf einmal das Paket aufschnüren will, ich sag mal, ich sträume mich als SPD nicht dagegen, wenn das Unionsmeinung wäre, das sehe ich aber noch nicht. Also ich glaube, die Ostministerpräsidenten der CDU müssen das jetzt mal mit der Fraktion der CDU-CSU klären. Die SPD wird sicherlich nicht dagegen sein.
1: Vorschläge der Rentenkommission sehen ein Aus für die Rente mit 63 vor. Große Teile der Union wollen diese Vorschläge umsetzen. In einer Lagerhalle in Sprendlingen im Kreis Mainz-Bingen ist ein Großbrand ausgebrochen. Die etwa 100 Meter hohe Rauchsäule ist schon von Weitem zu sehen. Nach Angaben unseres Reporters gehört die Halle einer Firma, die mit Asphalt und Beton arbeitet. Ob auch Gefahrgüter betroffen sind, ist noch unklar. Der Brand- und Katastrophenschutz ist im Einsatz. Das waren die Nachrichten mit Andreas Herrler.
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4: Mit dem Reporter werden wir gleich noch sprechen über diesen Brand in Sprendlingen. So gegen 7:15. Jetzt erstmal aufpassen, Vorsicht auf der A61 Mönchengladbach Richtung Koblenz zwischen Kruft und Pleit. Auch hier brennt in diesem Fall ein Fahrzeug. Die rechte Spur und der Standstreifen sind gesperrt. A5 Kassel Richtung Frankfurt zwischen Friedberg und dem Nordwestkreuz. Frankfurt, hier wird gebaut, rechte Spur gesperrt. 6 Kilometer Stau, da braucht ihr eine gute halbe Stunde länger. Habt Geduld, kommt gut an.
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4: War heute wieder sehr sommerlich, ist es ja auch jetzt noch. Die Spitzentemperaturen, die es heute Nachmittag gab, bis zu 33 Grad, werden morgen getoppt. Auf dem Weg dahin erstmal eine meist sternenklare Nacht. Die Temperaturen gehen runter auf 21 Grad in Rheinhessen bis 15 Grad im Hunsrück. Einmal durchlüften da bitte. Morgen dann bis zu 37 Grad. Schwül, heiß und am Nachmittag und Abend bilden sich lokal teils kräftige Schauer und Gewitter. Der Dienstag sieht ganz ähnlich aus. Das zeigt der SWR 1 Rheinland-Pfalz-Wettertrend dann bei bis zu 36 Grad.
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4: mit Veit Berthold. Und jetzt mit den Pet Shop Boys. Gleich noch Eros Ramazzotti und dann noch Ringo Starr. Ich bin auch da. Und ihr auch. Wie schön.
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0: Sonntag, hier ist SWR 1 Rheinland-Pfalz. Wer auf der A61 bei Sprendlingen unterwegs ist, der sieht das schon von Weitem. Es brennt im Industriegebiet in Sprendlingen im Kreis Mainz-Bingen seit heute Nachmittag. Also wir berichten ja schon den ganzen Nachmittag. Eine Lagerhalle steht da in Flammen. Es gibt eine etwa 100 Meter hohe Rauchsäule. SWR 1 Rheinland-Pfalz-Reporter Stefan Schmelzer, du bist für uns an dem Brand dran. Was hast du denn bisher rausgefunden?
1: Also bislang gibt es tatsächlich noch nicht wirklich viel Informationen. Klar ist, dass die Lagerhalle einer Spezialbaufirma in Brand geraten ist. Warum, weiß man nicht. Diese Firma ist Spezialist für Oberflächen, also mit Asphalt und Beton wird da gearbeitet. Was dann jetzt genau in diesen Hallen gelagert wurde, ist auch völlig unklar. Zumindest ist aber der Brand- und Katastrophenschutz vor Ort, was dafür spricht, dass es sich um Gefahrgüter handelt. Die Anwohner in Sprendlingen und Pfaffenschwabenheim sind auf jeden Fall gebeten worden, alle Fenster und Türen geschlossen zu halten. Bitte keine Klimaanlagen und Lüftungsanlagen anzumachen. Die Einsatzleitung hat die Kreisverwaltung übernommen und mit denen habe ich gerade noch telefonieren können. Und die gehen davon aus, dass das auch eine längere Geschichte wird.
0: Da bleiben wir natürlich dran. Danke für die aktuellen Infos. SWR 1 Rheinland-Pfalz-Reporter Stefan Schmelzer war das.
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Neue Gefahrenstelle aus der SWR1 Rheinland-Pfalz Verkehrsredaktion. Es brennt ein Fahrzeug auf der A63 Kaiserslautern Richtung Mainz zwischen Sembach und Winnweiler. Bitte gut aufpassen, dass dann nicht noch mehr passiert. Da brennt es also auf der A63 Kaiserslautern Richtung Mainz zwischen Sembach und Winnweiler. Passt gut auf, kommt gut.

0: Es ist kurz nach 7:30.
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0: Es brennt weiterhin ein Fahrzeug auf der A63 Kaiserslautern Richtung Mainz zwischen Sembach und Winnweiler. Dann die A5 Kassel Richtung Frankfurt zwischen Friedberg und dem Nordwestkreuz Frankfurt. 5 Kilometer stockend, hier wird gebaut. In Sprendlingen brennt es weiterhin im Industriegebiet hier. Fenstertüren geschlossen halten und Klimaanlagen und Lüftungen unbedingt ausschalten. Kommt alle gut an.
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0: Restsonne an diesem Sonntagabend. Heute gab es bis zu 33 Grad. Morgen wird es noch heißer bei bis zu 37 Grad. Auf dem Weg dahin erstmal eine sternenklare Nacht. Die Temperaturen gehen runter, also nicht allzu sehr, aber immerhin. Auf bis zu 21 Grad in Rheinhessen, bis 15 Grad im Hunsrück. Und morgen dann schwül heiß eben. Gegen Nachmittag und Abend können sich teils kräftige Schauer und Gewitter bilden. Und so ähnlich sieht der Dienstag aus. Bei bis zu 36 Grad kann es örtlich ganz kräftig krachen und knallen. Sonntagabend, Crowded House. Mit Veit Berthold, Weather with You. Chris Rea gleich. I don't know what it is, but I do. Also der Song kommt gleich.

0: An dieser Stelle am Sonntagabend gibt es ein bisschen Gift.
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0: Also Poison, so heißt ein Song, nicht nur von Alice Cooper, sondern eben auch von Singer-Songwriterin Kali. Die kommt aus Koblenz und für sie ist Musik in allererster Linie ein Ventil. Also ein Ventil für eigene Gefühle, für Emotionen, eben auch in diesem Song Poison, hat uns Kali erzählt.
2: In dem Song geht es tatsächlich um Angstzustände und um so ein inneres Gefühlschaos. Und ich versuche das Ganze greifbar zu machen, was hier und da mal in mir vorgegangen ist. Und das ist nicht ganz einfach, weil dieses Thema natürlich sehr sensibel ist.
0: Kali aus Koblenz, junge Singer-Songwriterin, hören wir uns jetzt an mit Poison. Und wer dahin hört, der wird feststellen, also Kali könnte auch aus New York City kommen oder vielleicht aus einer ganz anderen internationalen Stadt. So klingt sie auf jeden Fall.

So cool klingt Musik aus Koblenz von Carly Poison hier in SWR1 Rheinland-Pfalz.

0: rhythm. 6-7.
1: Oh, er hat 6-7 gesagt.
0: Habt ihr die Hände dazu bewegt? Dann seid ihr noch jung und wisst, was junge Leute so sagen. Also Crash Out, Digger, 6-7. Das sind die möglichen Jugendwörter des Jahres. Und noch ist diese Entscheidung nicht gefallen. Da sind wir schon ein bisschen weiter. Hier ist SWR1 Rheinland-Pfalz, denn wir wollten wissen, was ist denn euer Jugendwort der 80er gewesen? Zur Auswahl standen 10 Begriffe. Also so Sachen wie krass, der Brüller. Ihr konntet abstimmen. Und gewonnen hat?
2: Es ist tatsächlich cool.
0: So, Susanne Daubner hat das für uns gemacht, Tagesschausprecherin in SWR1 Guten Morgen Rheinland-Pfalz. Und sie war dann doch ein bisschen überrascht. Sie hatte mit einem anderen 80er-Jugendwort gerechnet.
2: Ich komme ja nun aus der ehemaligen DDR und ich glaube, dass es früher auch noch mehr regional geprägt war. Also bei uns in Sachsen-Anhalt, ich komme aus Sachsen-Anhalt, kann ich mich erinnern, das fetzt, das ist Knorke und cool war da überhaupt nicht.

0: Das haben wir noch nicht gesagt, ja. Und heute wird es ja tatsächlich, glaube ich, mehr vom Internet, von Social Media bestimmt, wie die Jugend heute spricht.
1: Susanne Daubner und das Jugendwort des Jahres. Das präsentiert ihr schon seit Jahren auf sehr witzige Weise und kommt auch bei den Kids richtig gut an. Sie hat also auch gerade unter jungen Leuten viele Fans.
0: Ja, damit hat natürlich keiner gerechnet. Also ich schon gar nicht. Was das mal für einen Hype auslösen würde, das ging ja schon 2021 eigentlich gleich beim ersten Mal so richtig los. Da waren wir alle erstaunt. Jetzt ist es schon fast normal, aber so richtig dran gewöhnen werde ich mich nie, dass ich jetzt mit zunehmendem Alter von so vielen jungen Menschen, ja, wie sagt man?
2: Gefeiert werden. Sie dürfen es ruhig so sagen.
1: Ja. Und wir haben es ja auch mitgefeiert in dieser Woche in SWR1 Guten Morgen Rheinland-Pfalz mit Christian Balser und Claudia Deeg. Und ach Mann, Bonnie ist ja leider nicht mehr da, Bonnie Tyler. Aber ihre Hits, die bleiben für immer. Holding Out for a Hero, jetzt hier in SWR1 Rheinland-Pfalz.

Das war der Sonntag mit Veit Berthold hier in SWR1 Rheinland-Pfalz. Geht's gleich weiter mit dem ARD Musikclub Soul. Bis ran an die Nachrichten habe ich aber noch einen Song. Und zwar nicht für irgendjemanden. Es seid doch schließlich ihr. Also ihr hört zu. This one is especially for you.

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1: Um 20 Uhr mit Andreas Herrler. CSU-Chef Söder hat sich irritiert über die neuen Rentendiskussionen geäußert. Im ARD-Sommerinterview reagierte er auf die Forderung von drei ostdeutschen CDU-Ministerpräsidenten, die abschlagsfreie Rente nach 45 Beitragsjahren doch nicht abzuschaffen. Söder sagte, er sei überrascht darüber, weil sich Union und SPD längst auf eine Rentenreform geeinigt hätten.
2: Und eigentlich haben alle Parteien sofort gesagt, in ihren Vorstandssitzungen mehrfach, dass sie genau das 1:1 übernehmen wollen. Deswegen überrascht der Zeitpunkt für den Vorstoß jetzt, denn das ist jetzt etliche Wochen, nachdem wir dieses auf den Weg gebracht haben. Und ich glaube, in der Sache muss man aufpassen, dass man da nicht hier das ganze Rentenpaket aufschnürt, denn sonst am Ende, wenn wir für diese wichtige Frage der demografischen Entwicklung keine Antwort haben.
1: Arbeitsministerin Baas von der SPD sagte im ZDF, ihre Partei sei offen dafür, das Rentenpaket neu aufzuschnüren, wenn die Union das wolle. Nach dem Massenansturm auf die spanische Exklave Ceuta in Marokko sprechen Grüne und SPD von einer gezielten Provokation. Die Grünen-Politikerin Nanni forderte in der Rheinischen Post die EU-Innenminister auf, die Hintergründe aufzuklären. SPD-Vizefraktionschefin Eichwede sprach von perfiden und kriminellen Geschäften der Schleuser, denen Europa entschlossen entgegentreten müsse. Rund 50.000 Menschen waren am Mittwoch und Donnerstag nach Ceuta geflohen. Fast alle sind mittlerweile nach Marokko zurückgekehrt. Die spanische Exklave gehört zur EU, aber nicht zum Schengen-Raum. Beim Absturz eines Kleinflugzeugs in Peru sind zwei deutsche Urlauber ums Leben gekommen. Das hat das Auswärtige Amt bestätigt. Außerdem wurden 9 Touristen aus Italien und Spanien sowie die beiden Piloten getötet. Aus dem ARD-Studio Südamerika, Oliver Neuroth.
3: Das Kleinflugzeug vom Typ Cessna Caravan C-208 startete in der Hafenstadt Pisco, geriet kurz danach in eine Notsituation, heißt es von den peruanischen Behörden, und stürzte ab. Was genau an Bord vorgefallen war, ist weiter unklar. Ermittler sind an der Unglücksstelle und suchen nach Hinweisen, die Aufschluss über das Unglück geben könnten. Die Opfer waren laut peruanischem Verkehrsministerium zwischen 24 und 78 Jahre alt.
1: Im Kampf gegen die Waldbrände sind in Griechenland 2 Löschhubschrauber zusammengestoßen. Einer der beiden Hubschrauber hat Feuer gefangen und ist abgestürzt. Dabei sind 2 Crewmitglieder ums Leben gekommen. In Griechenland wüten seit Tagen schwere Waldbrände. Sturmböen fachen immer wieder neue Feuer an und erschweren die Löscharbeiten. Das Wetter. Morgen scheint neben lockeren Wolken oft die Sonne. Am Nachmittag und Abend bilden sich in schwülheißer Luft einzelne Schauer und lokal kräftige Gewitter. Die Temperaturen steigen auf maximal 31 Grad im Westerwald und 37 Grad in der Ortenau. Auch am Dienstag schwülheiß bei 29 bis maximal 37 Grad. Die Zeit 20.03 Uhr.
4: Wir schauen auf die Straßen. Vorsicht auf der A5 Kassel Richtung Frankfurt zwischen Friedberg und Nordwestkreuz Frankfurt. Da sind 5 Kilometer stockender Verkehr wegen einer Baustelle auf der rechten Spur. Die A7 Würzburg Richtung Fulda zwischen Bad Kissingen, Obertulba und Bad Brückenau-Volkers. Da sind 3 Kilometer Stau. Und das war's. Kommt gut an.
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4: Mit Clara Sondermann. Hi zusammen. Heute Abend im ARD Musikclub Soul ausschließlich Coversongs. Wir spielen wie immer Soul, Hip-Hop, R&B, ganz große Hits. Ihr werdet so, so viele Songs erkennen. Und doch ist es heute kein einziges Original dabei. Alles Coverversionen. Wenn euch direkt ein gutes Soul-Cover einfällt, dann meldet euch gerne 0711 26 27 28.
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Child und Emotion im Original ist der Song von Samantha Sang und den Bee Gees. Und das ist der ARD Musikclub Soul am Sonntagabend. Heute keine Originale, sondern ausschließlich Coverversionen. I Say a Little Prayer ist einer der größten Hits von Aretha Franklin. Nur ist es so, Burt Bacharach hat den Song für Dionne Warwick komponiert. Das heißt, Dionne Warwick hat den Song zuerst gesungen. Und das wiederum heißt die Soul-Version. Die großartige Soul-Version, die wir alle kennen von Aretha Franklin, ist ein Cover. Man staunt, und doch muss man sagen, Cover oder nicht Cover, die Version von Aretha Franklin ist einfach legendär. Das heißt, man kann sagen, so ein Cover kann ein Original auch überflügeln. Hier ist Aretha Franklin, I Say a Little Prayer.

I Keep Forgetting von Michael McDonald im ARD Musikclub Soul am Sonntagabend. Und es gibt so viele tolle Soul-, Hip-Hop- und R&B-Cover-Versionen. Von den besten Songs gibt es dann auch noch gleich mehrere Cover. Und jetzt haben wir das Problem, wir können uns nicht entscheiden. Drum brauchen wir jetzt eure Hilfe. Also bitte entscheidet ihr, welche Cover-Version sollen wir spielen. Wir haben Ain't No Sunshine im Original von Bill Withers. Und ich habe hier gleich zwei Cover in der Playlist. Das eine ist von Tom Jones, ist aus den 70ern, klingt so.

Das ist Tom Jones mit seiner Version von Ain't No Sunshine When She's Gone. Und wir haben noch eine zweite Version, die ist von der Lighthouse Family. Da hört man die 90er ziemlich durch. Und das ist die hier.

So, und jetzt habt ihr die Qual der Wahl. Welche Version sollen wir spielen? Ruft an unter 0711 26 27 28. Ain't No Sunshine von Tom Jones aus den 70ern oder von der Lighthouse Family aus den 90er Jahren. 0711 26 27 28. Das ist die Nummer.

0: The Chimes, I still haven't found what I'm looking for. Und wir schauen mal auf die Straßen. Die A5 Kassel Richtung Frankfurt zwischen Friedberg und Nordwestkreuz Frankfurt. Da sind 5 Kilometer Stau wegen einer Baustelle auf der rechten Spur. A7 Würzburg Richtung Fulda zwischen Bad Brückenau Wildflecken und Bad Brückenau Volkers 2 Kilometer Stau. A8 München Richtung Stuttgart zwischen Hohenstadt und Mühlhausen 4 Kilometer stockender Verkehr. Und das war's. Kommt gut an.
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0: Ich bin Clara Sondermann. Hi zusammen. Und heute Abend bis 24 Uhr kein einziges Original im ARD Musikclub Soul. Nicht ein einziges. Und dafür so viele Songs, die man erkennt und die aber trotzdem auch ganz anders sind. Und auch das hier ist kein Original. Love the One You're With von den Isley Brothers.
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0: Das war Ben Longley Soul mit Seven Nation Army im ARD Musikclub Soul am Sonntagabend. Und wir haben euch gefragt. So, jetzt, wer hat gewonnen im Coverduell? Das haben wir euch gefragt. Wir haben gefragt, welches Cover wollt ihr hören? Wollt ihr Tom Jones hören mit Ain't No Sunshine oder wollt ihr die Lighthouse Family hören mit Ain't No Sunshine? Und jetzt hören wir mal rein, was ihr so dazu sagt.
1: Hallo, hier ist die Dagmar.
0: Hi Dagmar, was sollen wir spielen?
1: Tom Jones.
0: Alles klar, danke dir.
1: Gerne, tschüss.
0: Ciao. Mit wem spreche ich?
2: Mit Matthias. Zweite, Lighthouse Family ist so geil. Alles Tom klar. Jones ist auch geil, aber das ist Lighthouse Family.
0: Alles klar, danke dir fürs Abstimmen. Ciao. ARD Musikclub Soul, hier ist die Clara. Hi, mit wem spreche ich denn?
3: Mit Barbara. Ich hätte gerne die Lighthouse Family.
0: Danke fürs Abstimmen. ARD Musikclub Soul.
4: Guten Abend, hier ist der dritte Steckner aus Oberhofe. Lighthouse Family.
0: ARD Musikclub Soul.
5: Ja, schönen guten Abend, hier ist der Rudi aus Stuttgart.
0: Hi Rudi.
5: Ich hätte gerne den Tom Jones. Also
0: ciao.
5: Schönen Abend euch, danke.
0: ARD Musikclub Soul, hier ist die Clara.
6: Ja, hallo, hier ist die Birgit aus Buchen.
0: Ja, hi Birgit.
6: Hallo, grüß dich. Unbedingt die...
0: Die neuere Lighthouse Family.
6: Okay, wunderbar. Ciao. Dankeschön, tschüss. Ciao.
0: ARD Musikclub Soul, hier ist die Clara, hi.
7: Hallo, der Knut. Tom Jones, sag ich nur.
0: Danke. Und damit ist das gezählt. ARD Musikclub Soul, hier ist die Clara, hi.
8: Ja, der Jens hier, hi.
0: Hi Jens.
8: Ich wäre für den Tom Jones.
0: Du bist für Tom Jones, alles klar.
8: Dann danke, schönen Abend.
0: Schönen
8: ciao.
0: Abend, ciao. So, jetzt weiß ich nicht, ob ich richtig mitgezählt habe. Heute Abend mit mir im Studio Steffen Tröger. Hi Steffen.
9: Hallo, guten Abend.
0: Jetzt... Wie hast denn du gezählt beim Telefon?
9: Sehr exakt, würde ich mal behaupten.
0: 4-4, oder?
9: Absolut, 4-4. Wir haben quasi einen Gleichstand.
0: Da ist Gleichstand, das heißt, jetzt zählen die Mails.
9: So sieht's aus.
0: Steffen,
9: denn
0: wie
9: ihr habt
0: aus
9: uns ja auch
0: den
9: geschrieben
0: Mails?
9: Und da haben wir sozusagen einen kleinen Überhang mehr.
0: Ja, bei.
9: Ich sag jetzt mal, weniger haben wir bei der Lighthouse Family. Tom
0: okay.
9: Jones hat ein paar Stimmen mehr bekommen und damit natürlich gewonnen.
0: Damit wissen wir, dass wir einen Gewinner haben. Tom Jones hat mit seiner Version von Ain't No Sunshine dieses Coverduell gewonnen. Und weil das Spaß gemacht hat, spielen wir nächste Stunde gleich nochmal. Hier ist Tom Jones mit seinem Ain't No Sunshine When She's Gone.

ARD Musikclub Soul am Sonntagabend. Und die Marian hat uns geschrieben, hallo, kann man sich denn auch was wünschen? Diese Frage können wir ganz einfach beantworten. Ja, ihr könnt euch was wünschen, bitte, bitte wünscht euch was. Und wir freuen uns total, dass ihr euch so viel wünscht. Es kommen super viele Nachrichten und Anrufe rein. Das ist super, super schön. Und Marion wünscht sich auch was, und zwar Fields of Gold von Eva Cassidy. Und sie schreibt dazu, übrigens, der Sonntag ist der beste Tag. Top Musik. Marion, danke schön für dein liebes Kompliment. Da werden wir gleich ein paar Zentimeter größer. Und wir spielen super gerne für dich Eva Cassidy mit Fields of Gold. Das Original ist von 1993 von Sting. Die Version von Eva Cassidy, keine reine Soul-Nummer, aber wir lassen das jetzt mal durchgehen, weil diese Version hat sehr, sehr viel Soul. Hier ist Eva Cassidy und Fields of Gold.

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1: Um 21 Uhr mit Andreas Herrler. Hacker haben einen Cyberangriff auf das Fürstentum Liechtenstein durchgeführt. Die Regierung erklärte, es seien Daten von 31.000 Menschen abgegriffen worden. Sie habe einen Krisenstab eingerichtet. Der Angriff richtete sich gegen das sogenannte Verzeichnis wirtschaftlich berechtigter Personen. Darin sind Details von Menschen hinterlegt, die hinter Firmen, Stiftungen oder Treuhänderschaften stehen. Es soll Geldwäsche und Terrorismusfinanzierung verhindern. Der Vorsitzende des Zentralrates Deutscher Sinti und Roma, Rose, warnt vor einem wachsenden Antiziganismus. Bei einer Gedenkveranstaltung im ehemaligen NS-Vernichtungslager Auschwitz sagte er, Sinti und Roma würden immer häufiger Opfer von Gewalt und Bedrohung. Aus Polen berichtet Ina Ruck.
2: In einer einzigen Nacht, in der Nacht vom 2. auf den 3. August 1944, wurden hier im ehemaligen Vernichtungslager Auschwitz-Birkenau 4.300 Sinti und Roma aus ganz Europa in die Gaskammern geschickt. Schätzungen zufolge ermordeten die Nationalsozialisten bis zu einer 500.000 Angehörige der ethnischen Minderheit. Bei den Feierlichkeiten in Auschwitz mahnt einer der letzten Überlebenden, der deutsche Sinto Dieter Flack, dass Hass und Hetze wieder zunehmen. Er habe nicht Angst um sein Leben, sondern um das der Generation seiner Kinder und Enkel und um die Demokratie in Deutschland und Europa.
1: CSU-Chef Söder zeigt wenig Verständnis für die neu aufgekommene Diskussion über die Rente ab 63. Im ARD-Sommerinterview sagte er, man habe sich schon vor Wochen auf eine Rentenreform geeinigt und die beinhalte eine Abschaffung der Frührente. Aus Berlin Georg Sparte.
3: Söder warnte in der ARD davor, jetzt Teile wieder aufzuschnüren. Sonst werde man am Ende keine Antwort auf die wichtige Frage der demografischen Entwicklung haben. Zuvor hatten bereits der neue Unionsfraktionschef Frei und auch die neue CDU-Generalsekretärin Hoppermann die Reformpläne der Bundesregierung verteidigt. Das Rentenpaket enthält bisher die Abschaffung der abschlagsfreien Rente nach 45 Beitragsjahren. SPD-Arbeitsministerin Bärbel Baas rief die Union jetzt im ZDF-Sommerinterview auf, ihre Position intern zu klären. Die SPD sei gerade bei der sogenannten Rente mit 63 gesprächsbereit.
1: Wegen der Hitzewelle und des Niedrigwassers hat Ungarn sein einziges Atomkraftwerk runtergefahren. Wie die Regierung mitteilte, hat die Donau zu wenig Wasser. Deshalb ist auch nicht mehr genug Kühlwasser für die Reaktoren vorhanden. Ministerpräsident Modjon rief Bürger und Unternehmen in Ungarn dazu auf, Strom zu sparen. Das Wetter. Morgen scheint neben lockeren Wolken oft die Sonne. Am Nachmittag und Abend bilden sich in schwülheißer Luft einzelne Schauer und lokal kräftige Gewitter. Höchstwerte 31 Grad im Westerwald, 37 in der Ortenau. Auch am Dienstag wird es schwülheiß bei maximal 37 Grad. Die Zeit 21.03 Uhr.
4: Wir schauen auf die Straßen. Vorsicht auf der B415 in Lahr zwischen Mietersheim und Lahr Zentrum sind Menschen auf der Fahrbahn. A5 Kassel Richtung Frankfurt zwischen Friedberg und Nordwestkreuz Frankfurt 7 Kilometer Stau wegen der Baustelle auf der rechten Spur. Verzögerung rund eine halbe Stunde. A6 Mannheim Richtung Heilbronn zwischen Wiesloch-Rauenberg und Sinsheim ist wegen der Baustelle nur eine Spur frei. 3 Kilometer Stau, etwa 20 Minuten plus. A7 Fulda Richtung Kassel zwischen Melsungen und Guxhagen wird der Verkehr nach einem Unfall auf der linken Spur an der Unfallstelle vorbeigeführt. 1 Kilometer Stau. Und die A81 Würzburg Richtung Heilbronn. Zwischen Osterburgen und Möckmühl laufen Bergungsarbeiten auf der rechten Spur und auf dem Standstreifen. Da sind 2 Kilometer Stau. Das war's, kommt gut an.
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4: Ich bin Clara Sondermann. Hi zusammen. Heute Abend nur und ausschließlich geklaute Musik. In dieser Stunde zum Beispiel mit Gregory Porter und den Fugees. Und hier sind die Supremes und die Four Tops, River Deep, Mountain High, ein Cover von Ike und Tina Turner.
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Dancing Queen, heute nicht von ABBA, sondern von Elliot im ARD. Musikclub Soul, heute Abend ausschließlich Coversongs. Und ich glaube, Sting mochte das, als er bei dieser Preisverleihung 2017 ganz viele Musikerinnen und Musiker seine Songs auf der Bühne gecovert haben. In Stockholm hat er den Polar Music Prize bekommen für sein Lebenswerk. Und er hat sozusagen Coverversionen geschenkt bekommen an diesem Abend auf der Bühne. Zum Beispiel ein Cover von seinem Song It's Probably Me hat er zusammen mit Eric Clapton performt. An diesem Abend aber hat Gregory Porter diesen Song für ihn gesungen, hat ihn live auf der Bühne performt. Und irgendwie sticht dieses Cover von Gregory Porter heraus bei dieser Preisverleihung. Es bleibt dem Original treu. Trotzdem ist es eine ganz eigene Version. Wie soll man ein gutes Cover erklären? Das hier ist ein sehr, sehr gutes Cover.

Commitments im Original von Mac Rice. Es ist Sonntagabend und ARD Musikclub Soul. Und jetzt dürft ihr wieder aussuchen, welches Cover mögt ihr lieber, welches sollen wir spielen? Dream a Little Dream of Me ist das Original, um das es geht. Ein Riesenhit, sehr bekannt, zum Beispiel in der Version von The Mamas and the Papas. Das ist die Pop-Version. Aber es gibt noch zig andere Cover. Und wir haben mal zwei Duett-Cover rausgesucht. Das erste wäre ein Duett von Ella Fitzgerald und Louis Armstrong. Hey, night and night.

Sozusagen die Jazz-Version von Ella Fitzgerald und Louis Armstrong. Und wir haben noch ein zweites Duett rausgesucht. Das ist deutlich jünger, von Robbie Williams und von Lily Allen, eher die Swing-Version.

Welches Cover sollen wir spielen? Ruft an unter 0711 26 27 28. Wollt ihr Ella Fitzgerald und Louis Armstrong mit der jazzigen Version hören oder Robbie Williams, Lily Allen, die dann mit der Swing-Version? Ihr entscheidet. 0711 26 27 28.

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5: Wir schauen auf die Straßen. Vorsicht auf der A7 Ulm Richtung Füssen zwischen Nersingen und Dreieck-Hittistetten. Gefahr durch ein unbeleuchtetes Fahrzeug auf der Fahrbahn. Vorsicht im Main-Tauberkreis. Auf der Straße zwischen Schönfeld und Gelchsheim brennt ein Fahrzeug. Deshalb kommt es auch zu Sichtbehinderungen durch Rauch auf der A81 in diesem Bereich. Vorsicht in Karlsruhe. Auf dem Autobahnzubringer Karlsruhe Süd zwischen Oberreuth und der Ebertstraße sind Menschen auf der Fahrbahn. A3 Köln Richtung Frankfurt zwischen Bad Honnef-Linz und Neustadt-Wied ist wegen Fahrbahnerneuerung nur eine Spur frei und 2 Kilometer Stau. A5 Kassel Richtung Frankfurt zwischen Friedberg und Nordwestkreuz Frankfurt 5 Kilometer Stau wegen der Baustelle auf der rechten Spur. Verzögerung rund eine halbe Stunde. A6 Mannheim Richtung Heilbronn zwischen Wiesloch-Rauenberg und Sinsheim wegen der Baustelle 4 Kilometer Stau, 20 Minuten plus. A7 Füssen Richtung Ulm zwischen Altenstadt und Illertissen ist wegen der Baustelle die linke Spur gesperrt. 3 Kilometer Stauverzögerung bis zu einer Viertelstunde. Und die A7 Fulda Richtung Kassel zwischen Melsungen und Guxhagen wird der Verkehr nach einem Unfall auf der linken Spur an der Unfallstelle vorbeigeführt. 1 Kilometer Stau. Die A565 Bonn Richtung Meckenheim ist zwischen Kreuz Bonn Nord und Poppelsdorf wegen Brückenarbeiten bis um 6 gesperrt. Und jetzt noch ganz aktuell. Vorsicht auf der A8 München Richtung Stuttgart zwischen Leipheim und Kreuz Ulm-Elchingen brennt ein Fahrzeug. Es kommt zu Sichtbehinderung durch Rauch. Das war's. Kommt gut an.
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5: Ich bin Clara Sondermann. Hi zusammen. Und auch das hier ist eine Coverversion. Killing Me Softly, bekannt geworden durch Roberta Flack. Wir hören jetzt das Cover von den Fugees. Hat sich auch die Bianca aus Rheinland-Pfalz gewünscht. Bianca, hier ist für dich Killing Me Softly von den Fugees.
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0: Alicia Keys, How Come You Don't Call Me? Das ist der ARD Musikclub Soul. Und ihr habt entschieden, gegeneinander angetreten sind zwei Coverversionen. Dream a Little Dream of Me. Im Duett von Ella Fitzgerald und Louis Armstrong, das Jazz-Cover, gegen das Duett von Robbie Williams und Lily Allen, das Swing-Cover. Und wir hören mal rein, so habt ihr abgestimmt.
1: Hi, ist die Tina aus dem Odenwald.
0: Hi,
1: ich hätte
0: gern
1: Louis und Ella.
0: Deine Stimme ist gezählt, ciao. Hallo, hier ist der ARD Musikclub Soul.
2: Hallo, hier ist Andreas.
0: Hi, Andreas.
2: Hartenheim. Hallo, unbedingt Setchmo und Ella.
0: Ist gezählt, danke.
2: Danke,
0: ciao. ARD Musikclub Soul, hier ist die Clara, hi.
3: Ja, guten Abend. Definitely the Ella Fitzgerald and Louis Armstrong.
0: Alles
3: da gibt's gar
0: klar.
3: Keine Frage.
0: Tschüss. ARD Musikclub Soul, hier ist die Clara.
4: Ich möchte gern die von Louis Armstrong.
0: Deine Stimme ist gezählt, danke.
4: Dankeschön,
0: ja. ARD Musikclub Soul, hi.
5: Hi, hallo. Ella, bitte. Ciao.
0: ARD Musikclub Soul, hier ist die Clara, hi.
6: Hallo Clara, hier ist Marcel Obert aus Basel. Ich bin für die Jazz-Version von Ella Fitzgerald und Louis Armstrong.
0: Alles klar.
6: Es muss einfach Jazz sein, das tönt einfach besser.
0: Alles klar.
6: Bei diesem Song. Okay.
0: Ciao.
6: Tschüss.
0: ARD Musikclub Soul, hier ist die Clara, hi.
7: Thomas aus Gladbach hier.
0: Ja, hi.
7: Ich hätte gerne die erste Version mit Ella Fitzgerald und Louis Armstrong.
0: Ella Fitzgerald,
7: der Titel ist
0: Louis
7: ja
0: Armstrong.
7: Auch aus den 30er Jahren des letzten Jahrhunderts. Ne?
0: Von daher
7: ja, ne? Würde das schon
0: passt
7: passen.
0: Das, absolut.
7: Ja.
0: Danke, dass du abgestimmt hast.
7: Bitte schön.
0: Ciao.
7: Tschüss.
0: Also ich würde sagen, bei den Anrufen, da brauchen wir jetzt nicht mehr diskutieren,
8: nein,
0: da brauchen wir
8: nein.
0: auch keine Zahlen mehr nennen.
8: Überhaupt
0: da
8: nicht.
0: Liegen Ella Fitzgerald und Louis Armstrong ganz klar vorne und der letzte Hörer hat es gerade gesagt, das Original ist tatsächlich aus den 30ern schon.
8: Das Original wurde komponiert 1931 und die erste bekannte Aufnahme, die war dann von Ozzie Nelson and his Orchestra. Der war Schauspieler und Bandleader und der hatte eine Swingband, das war die damalige Popmusik und da war Dream a Little Dream of Me tatsächlich der erste Song, der damit quasi rauskam von Ozzie Nelson. Aber wenn ich jetzt unsere Mails mal anschaue,
0: wir haben ja heute geschaut, eindeutiges
8: Ergebnis bei den Anrufen, bei den Mails, ich habe da tatsächlich ein paar Striche für Robbie Williams bekommen, aber ich könnte mit einem Radiergummistrich die wieder wegmachen und auch hier eindeutig Louis Armstrong und Ella Fitzgerald. Klassiker.
0: Dann müssen wir das jetzt so sagen. Es ist eindeutig. Louis Armstrong und Ella Fitzgerald, die haben gewonnen. Dream a Little Dream of Me in der Jazz-Version. Es geht nicht mehr eindeutiger. Dann ist es jetzt so. Und wir hören hier die Jazz-Version von Dream a Little Dream of Me.

0: Your Song im Original, natürlich von Elton John. Das ist der ARD Musikclub Soul. Und heute Abend wollen wir wissen, welche Soul-Cover-Versionen wollt ihr gerne hören? Und ein Künstler wird besonders oft gewünscht. Das ist Stefan Gwildes. Von dem hätten wir eigentlich gleich mehrere Songs spielen können, oder Steffen?
1: Wir hätten das ganze Album spielen können.
0: Von vorne bis hinten.
1: Er hat ja 2003 sein Album Neues Spiel rausgebracht. Das war sein musikalischer Durchbruch. Er hat auch die goldene Stimmgabel dafür bekommen. Viele Fernsehauftritte. Und die Idee war, Soul-Klassiker mit deutschen Texten zu versehen. Es sind keine wortwörtlichen Übersetzungen, sondern neue Geschichten, die er da geschrieben hat, auf eben diese alten Soul-Klassiker.
0: Und da gab es ja ganz viele Vorschläge von den Hörerinnen und Hörern.
1: Ja, wir haben wieder so ein bisschen gezählt. Es war jetzt kein Wettbewerb, aber wenn natürlich ein Künstler öfters gewünscht wird mit verschiedenen Songs, müssen wir irgendwie eine Auswahl treffen, welchen spielen wir jetzt.
0: Genau.
1: Sonst müssten wir die ganze halbe Stunde quasi Stefan Gwildes spielen.
0: Da wäre das dann doch ein bisschen eintönig.
1: Ja, der Chef wäre nicht ganz so einverstanden. Nee. Also haben wir gezählt. Es gab zum Beispiel Vorschläge für die Joe Cocker-Version You Can Leave Your Hat On. Gwildes singt Lass mal ruhig den Hut auf.
0: Ja.
1: Oder auch gewünscht die Cover von Bill Withers Ain't No Sunshine. Gwildes singt allem Anschein nach Bist du's.
0: Aber hatten wir heute schon, oder?
1: Genau, von Tom Jones gehört. Und hier gewonnen, in Anführungszeichen, weil einfach mehrfach gewünscht, der Klassiker von den Temptations, Papa Was a Rolling Stone, 1972 von den Temptations. Und die Gwildes-Version, eigener Text, die Story hier, ein Mann mit Stasi-Vergangenheit verlässt nach der Wiedervereinigung seine Heimat, weil er dort mit seiner Vergangenheit konfrontiert wird. Also eigentlich ein ziemlich heftiger Text.
0: Ziemlich heftig, ja. Und diese Version wollen wir jetzt spielen für alle, die Gwildes und seine Soul-Cover gewünscht haben. Ist hier jetzt Papa will da nicht mehr wohnen von Stefan Gwildes, der die Temptations covert.

Wir müssen mal kurz auf die Straßen schauen. Achtung, Falschfahrer auf der A573A Weiler Bad Neuenahr. Zwischen Dreieck Bad Neuenahr und Bad Neuenahr kommt Ihnen ein Falschfahrer entgegen. Äußerst rechts fahren, nicht überholen auf der A573A Weiler Bad Neuenahr. Zwischen Dreieck Bad Neuenahr und Bad Neuenahr ist ein Falschfahrer unterwegs. Vorsicht in beiden Richtungen.

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1: Um 22 Uhr mit Andreas Herrler. Hacker haben einen Cyberangriff auf das Fürstentum Liechtenstein durchgeführt. Die Regierung erklärte, es seien Daten von 31.000 Menschen abgegriffen worden. Sie habe einen Krisenstab eingerichtet. Der Angriff richtete sich gegen ein Verzeichnis von Personen, die hinter Firmen, Stiftungen oder Treuhänderschaften stehen. Es soll Geldwäsche und Terrorismusfinanzierung verhindern. CSU-Chef Söder sieht die Migrationspolitik als einen Grund für die hohen Zustimmungswerte für die AfD. Söder sagte im ARD-Sommerinterview, es werde immer noch nicht konsequent genug abgeschoben. Viele Migranten lebten in Deutschland, obwohl sie kein Aufenthaltsrecht hätten. Um die AfD zu bekämpfen, brauche man außerdem eine erfolgreiche Wirtschaftspolitik. Wenn Autowerke geschlossen würden und Menschen keine Zukunft mehr sähen, würden sie sich schneller für radikale Parteien entscheiden. Nach dem Massenansturm auf die spanische Exklave Ceuta in Marokko sprechen Grüne und SPD von einer gezielten Provokation. Die Grünen-Politikerin Nani forderte in der Rheinischen Post die EU-Innenminister auf, die Hintergründe aufzuklären. SPD-Vize-Fraktionschefin Eichwede sprach von perfiden und kriminellen Geschäften der Schleuser. Rund 50.000 Menschen waren am Mittwoch und Donnerstag nach Ceuta geflohen, die meisten schwimmend. Fast alle sind mittlerweile nach Marokko zurückgekehrt. Die spanische Exklave gehört zur EU, aber nicht zum Schengen-Raum. Der Vorsitzende des Zentralrates Deutscher Sinti und Roma, Rose, warnt vor einem wachsenden Antiziganismus. Bei einer Gedenkveranstaltung im ehemaligen NS-Vernichtungslager Auschwitz sagte er, Sinti und Roma würden immer häufiger Opfer von Gewalt und Bedrohung. Aus Polen berichtet Ina Ruck.
2: In einer einzigen Nacht, in der Nacht vom 2. auf den 3. August 1944, wurden hier im ehemaligen Vernichtungslager Auschwitz-Birkenau 4.300 Sinti und Roma aus ganz Europa in die Gaskammern geschickt. Schätzungen zufolge ermordeten die Nationalsozialisten bis zu einer 500.000 Angehörige der ethnischen Minderheit. Bei den Feierlichkeiten in Auschwitz mahnt einer der letzten Überlebenden, der deutsche Sinto Dieter Flack, dass Hass und Hetze wieder zunehmen. Er habe nicht Angst um sein Leben, sondern um das der Generation seiner Kinder und Enkel und um die Demokratie in Deutschland und Europa.
1: Das Wetter. In der Nacht in Deutschland trocken und oft klar. Am Alpenrand einzelne Schauer oder Gewitter. Tiefstwerte 20 Grad im Rhein-Main-Gebiet bis 12 Grad in Schleswig-Holstein. Morgen oft sonnig. Am Nachmittag und Abend im Westen und Südwesten Quellwolken mit einzelnen Schauern. Lokal kann es kräftige Gewitter geben. Auch am Alpenrand örtlich Gewitter. Höchstwerte 26 bis 37 Grad. Die Zeit 22 Uhr 3.
3: Wir schauen auf die Straßen. Achtung, Falschfahrer auf der A573 Ahrweiler Bad 9a zwischen Dreieck Bad 9a und Bad 9a kommt Ihnen ein Falschfahrer entgegen. Äußerst rechts fahren und nicht überholen. Auf der A573 Ahrweiler Bad 9a zwischen Dreieck Bad 9a und Bad 9a ist ein Falschfahrer unterwegs. Vorsicht in beiden Richtungen. Vorsicht auf der A81 Singen Richtung Stuttgart zwischen Kreuz Hegau und Engen steht ein unbeleuchtetes Fahrzeug. A3 Köln Richtung Frankfurt zwischen Bad Honnef-Linz und Neustadt-Wied ist wegen fahrbar. Erneuerung nur eine Spur frei und 2 Kilometer Stau. A5 Kassel Richtung Frankfurt zwischen Friedberg und Nordwestkreuz Frankfurt 4 Kilometer Stau wegen der Baustelle auf der rechten Spur. A6 Mannheim Richtung Heilbronn zwischen Wiesloch-Rauenberg und Sinsheim wegen der Baustelle 4 Kilometer Stau und 25 Minuten plus. A7 Füssen Richtung Ulm zwischen Altenstadt und Illertissen ist wegen der Baustelle die linke Spur gesperrt. 3 Kilometer Stauverzögerung bis zu einer Viertelstunde. Und die A565 Bonn Richtung Meckenheim ist zwischen Kreuz Bonn Nord und Poppelsdorf wegen Brückenarbeiten bis 6 Uhr gesperrt. Das war's, kommt gut an.
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3: 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Hi zusammen. Das ist der ARD Musikclub Soul mit unserem Cover-Spezial. Nur und ausschließlich Coverversion hier heute Abend bis 24 Uhr. Und gleich hören wir, wie das klingt, wenn Queen Latifah 70er Jahre Softrock covert.
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James Taylor, You've Got a Friend. Geschrieben und zuerst gesungen von der großartigen Carole King. Aber was für ein Cover, oder? So viele großartige, tolle Coverversionen heute Abend. Wir schauen einmal kurz auf die Straßen. Vorsicht bitte auf der A66 Wiesbaden Richtung Frankfurt zwischen Wiesbaden-Erbenheim und Wiesbaden-Nordenstadt steht ein defekter Pkw. Wir haben eine Entwarnung auf der A573 Ahrweiler Richtung Bad Neuenahr. Kein Falschfahrer mehr zwischen Bad Neuenahr, Ahrweiler und Bad Neuenahr. Und Vorsicht auf der A81 Singen Richtung Stuttgart zwischen Kreuzheger und Engen steht ein unbeleuchtetes Fahrzeug. Das war's. Und das ist der ARD Musikclub Soul am Sonntagabend. Heute ausschließlich Coversongs. Und bei Coverversionen ist ja oft auch einfach die Kombi lustig, oder? Also wer da wen covert und wie sich dann auf einmal das Genre verändert hat. I'm Not In Love ist ein Riesenhit aus den 70er Jahren von der Rockband 10cc. Und den hat sich Queen Latifah geschnappt. Die ist in den 90ern eigentlich als Rapperin berühmt geworden, macht immer noch Musik, unter anderem eben Coverversionen. Und das hier ist Queen Latifah, I'm Not In Love im Original von 10cc.

Jamie Foxx, Grandma's Hands. Und das ist das zweite Cover von einem Bill Withers Song heute Abend. Das gerade eben die Version von Jamie Foxx. Das ist der ARD Musikclub Soul am Sonntagabend. Heute nur und ausschließlich Coversongs und wir brauchen wieder eure Hilfe. Bitte entscheidet ihr, welche Coverversion wir spielen sollen. Diesmal geht es um den Song A Change Is Gonna Come, ist eine der Hymnen der Bürgerrechtsbewegung in den USA. Ich weiß nicht, wie oft gecovert, unzählige Male gecovert. Wir haben zwei Coverversionen zur Auswahl heute Abend. Einmal die von Seal, der hat in den Nullerjahren eine Coverversion.

A Change Is Gonna Come hier in der Version von Seal. Und andererseits zur Auswahl haben wir auch noch die Version von Otis Redding. Der hat schon in den 60er Jahren ein Cover von dem Song gemacht. Klingt so.

So, und jetzt seid ihr dran. Welches Cover sollen wir spielen? Ruft an 0711 26 27 28 ist die Nummer. A Change Is Gonna Come. Sollen wir es von Seal spielen oder von Otis Redding? 0711 26 27 28 ist die Nummer.

0: Southern Man von Mary Clayton und wir schauen mal auf die Straßen. Das ist der ARD-Verkehrsservice. Vorsicht bitte auf der A5 Darmstadt Richtung Heidelberg zwischen Seeheim-Jugendheim und Zwingenberg liegen Gegenstände. Vorsicht auch auf der A7 Würzburg Richtung Ulm. In der Ausfahrt Feuchtwangen-West liegt ein Tier. Vorsicht auf der A643 Schiersteiner Brücke Mainz Richtung Wiesbaden zwischen Mainz-Mombach und Wiesbaden-Eppelallee liegen Gegenstände. A3 Köln Richtung Frankfurt zwischen Bad Honnef-Linz und Neustadt-Wied ist wegen Fahrbahnerneuerung nur eine Spur frei, 2 Kilometer Stau. A5 Kassel Richtung Frankfurt zwischen Friedberg und Nordwestkreuz Frankfurt, 5 Kilometer Stau wegen Bauarbeiten. A6 Mannheim Richtung Heilbronn zwischen Wiesloch-Rauenberg und Sinsheim ist wegen einer Baustelle 4 Kilometer Stau und 25 Minuten plus. A7 Fürsten Richtung Ulm zwischen Altenstadt und Illertissen ist wegen einer Baustelle die linke Spur gesperrt, 3 Kilometer Stau, Verzögerung bis zu einer Viertelstunde. A61 Koblenz Richtung Ludwigshafen in der Ausfahrt zum Rastplatz Rothenstein ist eine Sperrung und die A565 Bonn Richtung Meckenheim ist zwischen Kreuzborn Nord und Poppelsdorf wegen Brückenarbeiten bis 6 Uhr gesperrt. Das war's, kommt gut an.
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0: 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Hi zusammen. Gleich mit Al Green und Everybody Hurts hier im ARD Musikclub Soul. Und das ist immer noch die Coversendung. Eigentlich ist Everybody Hurts natürlich von R.E.M. und nicht von Al Green. Aber Al Green hat es halt gecovert und darum spielen wir es heute Abend. Und manchmal ist es einfach witzig, wie lange man raten muss, bis man draufkommt, gell? Manchmal braucht man einfach eine Weile.
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0: You Make Me Feel Like a Natural Woman, heute in der Version von Mary J. Blige. Das ist der ARD Musikclub Soul am Sonntagabend. Heute mit den Coverversionen, die Sendung mit den Coverversionen. Und wir haben euch gefragt in unserem Coverduell, welche Coverversion wollt ihr haben? Zwei Coverversionen standen zur Auswahl. Seal hat A Change Is Gonna Come gecovert. Und auch Otis Redding. Seal in den Nullerjahren, Otis Redding in den 60er Jahren. Und jetzt hören wir mal rein, wie ihr das so seht.
1: Clara, ich bin Tina.
0: Grüß dich.
1: Ich hätte gerne den Seal, bitte. Tschüss.
0: ARD Musikclub Soul, hier ist die Clara, hi.
2: Hallo Clara, das ist Uli aus Redding. Otis Redding, bitte.
0: Otis Redding, die Version aus den 60ern.
2: Super, vielen Dank, ciao.
0: ARD Musikclub Soul, hier ist die Clara, hi.
3: Ja, hallo, hier ist Ursula für Otis Redding. Dankeschön.
0: Ciao. Auch. Hallo, hier ist der ARD Musikclub Soul.
4: Ja, hallo, die Version von Seal, der ich schon am Dienstag in der Winterbacher Sozialspektakel gesehen habe.
0: Ja, wunderbar.
4: Danke auch, gern, schön.
0: Ciao. ARD Musikclub Soul, hier ist die Clara, hi.
5: Hi, hier ist der Benedikt. Ganz klar die zweite Version von Otis Redding.
0: Otis Redding.
5: Danke, ciao.
0: ARD Musikclub Soul, hier ist die Clara, hi.
6: Ja, guten Tag, ich bin die Ilse. Bitte Otis Redding.
0: Ist gezählt, dankeschön.
6: Ja, dankeschön, ja. Tschüss.
0: ARD Musikclub Soul, hi.
7: Guten Tag, hier, Thomas Rastedt aus Bergisch Gladbach.
0: Hi, Thomas.
7: Ich muss Seal wählen. Ich mache seine Musik und er ist auch ein Künstler, der weiß, wo Bergisch Gladbach auf der Landkarte zu finden ist. Ja, tschüss.
0: Dankeschön, ciao. ARD Musikclub Soul, hallo.
8: Otis Redding, wenn ich verkehrt. Danke.
0: Danke, ciao. Okay, also wenn ich jetzt richtig mitgezählt habe, Steffen, korrigiere mich, wenn ich Quatsch erzähle, ich würde sagen, das waren 5 für Otis Redding und 3 für Seal.
9: Es ist ja eh nur eine kleine Auswahl dessen, was überhaupt
0: ganz genau, kam. Denn es kamen ja auch noch Mails. Steffen, momentan liegt Otis Redding vorne. Wie sieht's aus bei den Mails?
9: Ja, bei den Mails würde ich mal sagen, es ist eindeutig auch Otis Redding, der vorne liegt.
0: Auch da Otis Redding, okay. Ja gut, also das ist jetzt, wir entschuldigen uns bei allen, die Seal gerne hören wollten, aber wir müssen sagen, die Mehrheit gewinnt, dann hören wir hiermit die Version von Otis Redding, der A Change Is Gonna Come gecovert hat in den 60er Jahren. Einmal spielen wir noch in der nächsten Stunde.

0: Rebecca Haviland und Whiskey Heart, Only Happy When It Rains. Das Original ist von der Alternative Rock Band Garbage. Und das ist das Lustige hier im ARD Musikclub Soul heute Abend. Wir haben so viele Coverversionen, die einfach dann witzige Genresprünge erleben. Jetzt kommen erstmal die Nachrichten.
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2: Um 23 Uhr mit Andreas Herrler. Nach dem Flüchtlingsansturm auf die spanische Exklave Ceuta wird in Deutschland weiter über mögliche Konsequenzen diskutiert. Die Grünen-Politikerin Nanni forderte in der Rheinischen Post die EU-Innenminister auf, die Hintergründe aufzuklären. Aus Berlin berichtet Georg Schwarte.
3: Es müsse um Aufklärung gehen, nicht um Populismus auf Kosten des europäischen Zusammenhalts. Die stellvertretende SPD-Fraktionsvorsitzende Eichwede verlangte ebenfalls in der Rheinischen Post die konsequente Umsetzung des gerade in Kraft getretenen gemeinsamen europäischen Asylsystems GEAS. Sie spricht von perfiden und kriminellen Geschäften der Schleuser, denen Europa gemeinsam entschlossen entgegentreten müsse. Zuvor hatte bereits SPD-Chef Klingbeil Solidarität mit der spanischen Regierung eingefordert. Es gelte, mit Spanien zu agieren und nicht über Spanien zu sprechen.
2: Hacker haben einen Cyberangriff auf das Fürstentum Liechtenstein durchgeführt. Die Regierung erklärte, es seien Daten von 31.000 Menschen abgegriffen worden. Sie habe einen Krisenstab eingerichtet. Der Angriff richtete sich gegen ein Verzeichnis von Personen, die hinter Firmen, Stiftungen oder Treuhänderschaften stehen. Es soll Geldwäsche und Terrorismusfinanzierung verhindern. CSU-Chef Söder sieht die Migrationspolitik als einen Grund für die hohen Zustimmungswerte für die AfD. Söder sagte im ARD-Sommer-Interview, es werde noch immer nicht konsequent genug abgeschoben. Viele Migranten lebten in Deutschland, obwohl sie kein Aufenthaltsrecht hätten. Um die AfD zu bekämpfen, brauche man außerdem eine erfolgreiche Wirtschaftspolitik. Umweltstaatssekretär Flassbart fordert einen nationalen Hitzeaktionsplan. Der SPD-Politiker sagte im ZDF, dies müsse die Lektion aus der Hitze in diesem Sommer sein. Bund und Länder müssten ihre Maßnahmen besser bündeln. Die Klimaanpassung sei eine gesellschaftliche Herausforderung. Wer immer wieder sage, dass man den Klimaschutz vielleicht nicht zu ernst nehmen dürfe, produziere das Leid von übermorgen, sagte Flassbart. Brasiliens Präsident Lula da Silva tritt zum vierten Mal bei der Präsidentenwahl an. Seine linksgerichtete Arbeiterpartei hat ihn als Kandidaten nominiert. Sein wichtigster Herausforderer ist der rechte Senator Flávio Bolsonaro. Er ist der älteste Sohn von Ex-Präsident Jair Bolsonaro, der wegen eines versuchten Staatsstreichs zu mehr als 27 Jahren Haft verurteilt wurde. Das Wetter. In der Nacht in Deutschland trocken und oft klar. Am Alpenrand einzelne Schauer oder Gewitter. Tiefstwerte 20 bis 12 Grad. Morgen oft sonnig. Am Nachmittag und Abend im Westen und Südwesten Quellwolken mit einzelnen Schauern und lokal kräftigen Gewittern. Die Zeit 23.03 Uhr.
0: Wir schauen auf die Straßen. Vorsicht bitte auf der A3 Würzburg Richtung Frankfurt zwischen Markt Heidenfeld und Rohrbrunn steht ein defekter PKW. Vorsicht auch auf der A5 Darmstadt Richtung Heidelberg. Zwischen Hirschberg und Ladenburg liegt ein Greifvogel. Vorsicht auch auf der A44 Dortmund Richtung Kassel. Zwischen Warburg und Bräuna steht ein defekter PKW. Auf der A61 Koblenz Richtung Mönchengladbach in der Einfahrt Türnich sind Personen auf der Fahrbahn. Vorsicht bitte auf der A485 Gießener Ring Langgöns Gießener Nordkreuz. Zwischen Gießen-Schiffenberger Tal und Gießenlicher Straße ist eine Person auf der Fahrbahn. Im Kreis Breisgau-Hochschwarzwald auf der Landesstraße 134 zwischen Grissheim und Zinken laufen Wildschweine auf der Fahrbahn. A5 Kassel Richtung Frankfurt zwischen Friedberg und Nordwestkreuz Frankfurt sind 5 Kilometer Stau wegen Bauarbeiten. A6 Mannheim Richtung Heilbronn zwischen Wiesloch-Rauenberg und Sinsheim sind 3 Kilometer stockender Verkehr. A7 Füssen Richtung Ulm zwischen Altenstadt und Illertissen 3 Kilometer stockender Verkehr wegen einer Baustelle. A61 Koblenz Richtung Ludwigshafen in der Ausfahrt zum Rastplatz Rotenstein ist eine Sperrung. Und die A565 Bonn Richtung Meckenheim ist zwischen Kreuzborn Nord und Poppesdorf wegen Brückenarbeiten bis 6 Uhr gesperrt. Das war's. Ein unterwegs gute und sichere Fahrt.
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0: Ich bin Clara Sondermann. Hi zusammen. Eine Stunde haben wir noch. Noch eine Stunde voller Coversongs aus dem Soul, Hip-Hop und R&B. Und den Anfang macht Diana Ross, Ain't No Mountain High Enough. Das Original ist von Marvin Gaye und Tommy Terrell.
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0: Tom Jones und Stereophonics. Mama told me not to come. Das ist der ARD Musikclub Soul heute Abend mit ganz, ganz vielen Coverversionen und auch ganz, ganz vielen Anrufen. Zum Beispiel hat uns der Jürgen angerufen.
1: Ja, hallo Clara, hier ist der Jürgen aus Ludwigshafen.
0: Hallo Jürgen, schön, dass du anrufst.
1: Ja, und zwar, was ich noch vermisse, das würde ich gerne hören, die ultimative Coverversion, Soul-Coverversion, ist für mich von Ike und Tina Turner, Proud Mary. Und es wäre schön, wenn ihr das spielen könntet, in der längeren Version mit dem unglaublich souligen Intro von der Tina Turner gesprochen. Wäre eine feine Sache.
0: Ja, danke für deinen Wunsch.
1: Jo, bitte sehr, schönen Abend noch, tschüss.
0: Ike und Tina Turner haben Proud Mary Anfang der 70er rausgebracht. Nur wenige Jahre vorher ist das Original rausgekommen von CCR. Also Jürgen, hier ist für dich Proud Mary von Ike und Tina Turner.
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Bei mir im Original von Ben E. King und das ist der Sonntagabend, das heißt, es ist der ARD Musikclub Soul und wir spielen jetzt noch einmal, hier sitzt gerade ein kleiner Pumuckl in meinem Pult drin, aber das ist kein Problem, er ist jetzt wieder weggesprungen und deshalb habe ich jetzt auch Musik. Wuhu, es ist der Sonntagabend im ARD Musikclub Soul und wir spielen noch ein letztes Mal heute Abend. Welches Cover mögt ihr lieber, welches sollen wir spielen? Wir haben uns jetzt den Song Walk On By rausgesucht, den hat der Komponist Burt Bacharach für Dionne Warwick geschrieben. Und ja, ich weiß es auch, so ein paar Namen hört man heute Abend öfter. Aber das ist halt so mit den guten Artists. Ja, die hört man halt öfter. Auf jeden Fall ist dieser Song Walk On By von Burt Bacharach zigmal gecovert worden. Wir haben uns zwei Coverversionen rausgesucht. Einmal die von Gloria Gaynor. Das ist die Funk-Version.

Das ist Walk On By von Gloria Gaynor. Und wir haben noch eine zweite Version uns herausgesucht. Walk On By von Isaac Hayes. Ein bisschen ruhiger und noch ein bisschen souliger.

Walk on By von Isaac Hayes. Super, super, super gechillt. Und jetzt ist unsere Frage an euch, welches Cover sollen wir spielen? Ruft an unter 0711 26 27 28 Walk on By von Gloria Gaynor in der Funk-Version oder von Isaac Hayes. Ganz gechillt und ganz soulig. Ihr entscheidet das. Die Nummer ist 0711 26 27 28 und hier ist Nina Simone, I Shall Be Released.

0: Charles Bradley mit einem Black Sabbath Cover. Changes war das. Und wir schauen mal auf die Straßen. ARD-Verkehrsservice, Vorsicht bitte auf der A48 Koblenz Richtung Dernbach zwischen Bendorf, Neuwied und Höhr Grenzhausen ist ein Fahrradfahrer unterwegs. Auf der A81 Stuttgart Richtung Singen zwischen Herrenberg und Rottenburg steht ein defektes Fahrzeug. A5 Kassel Richtung Frankfurt zwischen Friedberg und Nordwestkreuz Frankfurt 5 Kilometer Stau wegen Bauarbeiten. A81 Koblenz Richtung Ludwigshafen in der Ausfahrt zum Rastplatz Rotenstein ist eine Sperrung. Die A565 Bonn Richtung Meckenheim zwischen Kreuzbonn Nord und Poppelsdorf wegen Brückenarbeiten bis 6 Uhr gesperrt. Und wir haben eine amtliche Gefahreninformation für Rheinhessen. Wegen eines Großbrandes in einem Industriegebiet kommt es in Sprendlingen und Pfaffen-Schwabenheim zu massiver Rauchentwicklung. Je nach Windrichtung kann es zu Sichtbehinderung und Geruchsbelästigung kommen. Anwohner werden gebeten, Fenster und Türen geschlossen zu halten. Das war's. Allen unterwegs eine gute und sichere Fahrt.
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0: Mit Clara Sondermann. Hi zusammen. Und wir haben euch gefragt, Walk On By von Gloria Gaynor oder von Isaac Hayes. Das Ding ist, momentan ist Gleichstand, aber ihr könnt das Rad noch rumreißen. Also schreibt uns einfach eine Mail ins Studio. Walk On By von Gloria Gaynor oder von Isaac Hayes. Gleich lösen wir auf.
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0: Ray Charles und Eleanor Rigby im ARD Musikclub Soul am Sonntagabend. Und auch das war eine Coverversion, natürlich im Original Die Beatles. Und wir haben jetzt unser letztes Coverduell schon gespielt heute Abend. Zwei Cover standen wieder zur Auswahl. Walk On By im Original von Burt Bacharach für Dionne Warwick komponiert. Und wir haben euch angeboten einerseits die Funk-Version von Gloria Gaynor und die deutlich ruhigere, noch souligere Version von Isaac Hayes. Viele von euch haben angerufen. Und wir hören mal rein, was ihr dazu sagt.
1: Ja, hi, hier ist der Peter aus Wetzlar in Hessen. Ich bin für die Funk-Version von der Gloria. Danke.
0: Ciao.
1: Tschüss.
0: ARD Musikclub Soul, hallo.
2: Ja, Sie, schönen guten Abend aus Kleinasbach.
0: Hi, Thomas.
2: Ich würde gern die Variante 1 nehmen, bitte.
0: Gloria Gaynor. Ist gezählt. Yes. Dankeschön. Ciao.
2: Schöne Sendung. Vielen Dank für die tolle Musik.
0: Dankeschön. Danke, dass du dabei
2: Tschüss.
0: Bist. Ciao.
2: Ja, gerne.
0: ARD Musikclub Soul, hier ist die Clara, hallo.
3: Hi Clara, Keith Matthews, dieses Mal Isaac Hayes.
0: Ciao. ARD Musikclub Soul, hallo.
4: Ja, hallo, mein Name ist Sabine.
0: Hallo Sabine.
4: Ich hätte gerne Isaac Hayes.
0: Danke, dass du angerufen hast.
4: Gerne, tschüss.
0: Tschüss. ARD Musikclub Soul, hallo.
5: Gloria wäre gut.
0: ARD Musikclub Soul, hallo.
6: Ja, hallo, hier Thomas aus Gladbach.
0: Grüß dich.
6: Die temperamentvollere Version spricht mich heute Abend an.
0: Die Funk-Version.
6: Gloria Gaynor.
0: Gloria Gaynor, alles klar.
6: Ja,
0: Dankeschön. Ciao. ARD Musikclub Soul, hallo. Grüß dich.
7: Grüß dich, Jürgen. Wenn ich noch für Walk and Buy abstimmen darf, dann
0: ja.
7: Gerne von Isaac Hayes.
0: Ciao. Okay, also das war jetzt leichter Überhang bei der Gloria Gaynor, aber doch auch schon ziemlich gleichwertig. Steffen, du hast die Mails im Blick. Was ergibt das gesamte Bild?
8: Also das gesamte Bild ist ein Kopf-an-Kopf-Rennen. Der Sportreporter würde jetzt sagen, ein Kopf-an-Kopf-Rennen um Platz 1. Spannung bis zur Ziellinie. Beide Songs liegen im Kampf um die Spitze nahezu gleich auf. Es gibt vielleicht gleich ein Fotofinish auf den letzten Metern. Aber es wird um Note gekämpft. Auf die Spitzenposition schafft es aber am Ende tatsächlich Isaac Hayes.
0: Ist es die Möglichkeit? Isaac Hayes hat dieses letzte Coverduell im ARD Musikclub Soul am Sonntagabend gewonnen. Das gibt's doch gar nicht.
8: Kleine Medaille.
0: Kleine Medaille für alle, die angerufen haben, mitgemacht haben und für Isaac Hayes. Hier ist Walk On By von Isaac Hayes.

Amy Winehouse war das, There is no greater love. Und das war der ARD Musikclub Soul am Sonntagabend, 2. August 2026. 4 Stunden Coversongs. Das hat großen, großen Spaß gemacht. Nächsten Sonntag spielen wir Songs von A bis Z. Da könnt ihr wieder ganz, ganz viele Songs wünschen. Ich freue mich, wenn ihr dabei seid. Und hier ist noch ein großartiges Cover. Beyoncé mit ihrer Version von Fever. Ich bin Clara Sondermann. Gute Nacht.

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1: Um 0 Uhr mit Marc Geißler. Nach dem Massenandrang auf die spanische Exklave Ceuta sprechen Grüne und SPD von einer gezielten Provokation. Sie fordern, die Hintergründe des Vorfalls schnell aufzuklären und stärker gegen Schleuser vorzugehen, die die Überfahrt der Menschen organisiert haben sollen. Rund 50.000 Menschen waren am Mittwoch und Donnerstag nach Ceuta gelangt, viele schwimmend oder über die Grenzanlagen. Die spanische Exklave liegt auf dem afrikanischen Kontinent, gehört aber zu Spanien und damit zur EU. Weil Ceuta nicht Teil des Schengen-Raums ist, können Migranten von dort nicht einfach in andere EU-Staaten weiterreisen. Inzwischen sind fast alle wieder nach Marokko zurückgekehrt. Im Kampf gegen die schweren Waldbrände sind in Griechenland zwei Löschhubschrauber zusammengestoßen. Einer der beiden Hubschrauber hatte Feuer gefangen und ist abgestürzt. Anna Giordano berichtet.
2: Laut griechischen Medien verloren dabei zwei Crewmitglieder ihr Leben, zwei Menschen überlebten. Auf der Insel Kefalonia im Ionischen Meer war in der Nacht eine neue Feuerfront ausgebrochen. Hier rückten Flammen gefährlich nah an Wohnhäuser heran. Dörfer im Inneren der Insel wurden geräumt. Auch hier sind Löschflugzeuge im Einsatz. Der größte der griechischen Waldbrände wütet weiterhin rund 50 Kilometer westlich der Hauptstadt Athen. Hunderte Einsatzkräfte, darunter auch Feuerwehrleute aus Rumänien und Frankreich, versuchen, die Flammen in den Griff zu bekommen.
1: CSU-Chef Söder sieht die Migrationspolitik als einen wichtigen Grund für die hohen Umfragewerte der AfD. Im ARD-Sommerinterview sagte er, Deutschland schiebe Menschen ohne Aufenthaltsrecht noch immer nicht konsequent genug ab. Gleichzeitig reiche das allein nicht aus. Um die AfD zu schwächen, brauche es laut Söder auch eine starke Wirtschaft. Wenn Werke schließen und Menschen Angst um ihre Zukunft hätten, würden sich mehr von ihnen für radikale Parteien entscheiden, so der CSU-Chef. Bei einem Cyberangriff auf das Fürstentum Liechtenstein sind die Daten von rund 31.000 Menschen gestohlen worden. Betroffen ist ein Register, an dem festgehalten wird, wer tatsächlich hinter Firmen, Stiftungen oder Treuhandgesellschaften steht. Die Regierung hat einen Krisenstab eingesetzt und lässt den Vorfall jetzt untersuchen. Das Register soll eigentlich dabei helfen, Geldwäsche und Terrorismusfinanzierung zu verhindern. Wer hinter dem Angriff steckt und welche Daten genau abgeflossen sind, ist aber noch unklar. Und das Wetter für Deutschland. In der Nacht bleibt es meist trocken, oft klar. Nur am Alpenrand kann es vereinzelt Schauer oder Gewitter geben. Die Temperaturen, die gehen runter auf 20 Grad im Rhein-Main-Gebiet und auf bis zu 12 Grad im Norden. Der Start in die neue Woche fällt vielerorts sonnig aus. Im Laufe des Nachmittags kann es vor allem im Westen und im Südwesten dann noch einige Schauer oder Gewitter geben. Es bleibt weiter sehr sommerlich bei 26 bis 37 Grad. Und die Zeit, es ist gleich 0.03 Uhr.
3: Die Meldungen gut sortiert. So beginnt dieser Tag mit den aktuellen Nachrichten. Heute ist der 3. August und von mir jetzt noch hinten an der Serviceblock. Hier ist der Verkehrsservice der ARD Hitnacht. Die Autobahn 2 Dortmund Richtung Hannover ist zwischen Dreieck Hannover West und Hannover Langenhagen wegen Bauarbeiten gesperrt. Bis heute 5 Uhr wird's dauern. A5 Kassel Richtung Frankfurt zwischen Friedberg und Nordwestkreuz Frankfurt 4 Kilometer Stau wegen Bauarbeiten. Die Autobahn 38 Göttingen Richtung Halle ist zwischen Nordhausen West und Nordhausen nach einem Unfall gesperrt. Die Autobahn 40 Venlo Richtung Duisburg ist im Kreuz Moers wegen eines brennenden Fahrzeugs gesperrt. Und die A565 Bonn Richtung Meckenheim ist zwischen Kreuz Bonn Nord und Poppelsdorf wegen Brückenarbeiten bis 6 Uhr gesperrt. Ihnen unterwegs eine gute Fahrt. Bleiben Sie munter mit der richtigen Sendung im Radio.
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3: Ich bin Hanno Bauer und grüße schön aus Magdeburg, wünsche eine schöne Woche und erstmal einen schönen Start in die Nacht gemeinsam, in den Montag, 3. August.

0: Not fair. Lily Allen zum Start in den 3. August und Marianne in Schwerin weiß genau, was nicht fair ist, nämlich wenn man den Hochzeitstag ohne seinen geliebten Ehepartner verbringen muss. Ihren Mann vermisst sie schmerzlich, die gemeinsame Zeit mit ihm. Sie hat geschrieben, mein Mann ist 2025 verstorben und ich bin jetzt nach 63 Jahren Ehe auf mich allein gestellt. Es ist schwer, alles zu verkraften. Wir lebten unseren Spruch nach dem Motto, du bist mein Glück, du bist mein Stern, auch wenn du zankst, hab ich dich gern. Das war immer unsere Motivation, gemeinsam durch dieses Leben zu gehen. Der 3. August, unser 64. Hochzeitstag, leider können wir ihn nun nicht mehr gemeinsam erleben. Aber nichts ist verloren, was das Herz festhält und so in Gedanken für immer verbindet. Für diese lang gemeinsam gelebte Zeit bin ich sehr dankbar. Ich genieße nun in aller Stille euer Programm. Oft ist es schon weit nach Mitternacht, wenn ich die Kopfhörer ablege. Danke ans Team. Das Programm ist breit gefächert, erreicht somit ja auch viele Hörer. Liebe Marianne, danke für diese wirklich ehrliche und tief empfundene E-Mail zu so einem besonderen Tag. Sie sagen es ja, im Herzen lebt die gemeinsame Zeit weiter. Und hier mit unserer Radiofamilie der ARD-Hitnacht sowieso immer. Also, ich umarme und drücke Sie aus der Ferne und grüße Sie ganz herzlich nach Schwerin zurück.
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0: Nächste E-Mail beginnt mit: Hallo, hallo, Mr. Hanno. Ich melde mich gehorsam zurück aus dem langen Deutschlandurlaub, und zwar kommt die E-Mail von Madeline aus Down Under. Ah, Madeline hat also zu Hause Urlaub gemacht und meldet sich nun zurück bei uns in der Sendung. So, ist natürlich auch sehr schön. Dann erstmal herzlich willkommen wieder daheim in Australien. Und Madeline hat geschrieben, die Sonne scheint, Temperaturen haben gerade den Nullpunkt überschritten. Ja, da ist Winter, genau. Und eine schöne Nacht. Keine Angst, ich bin bei dir. Und wenn der Computer wieder streikt, Schokolade hilft immer. Liebe Grüße aus Down Under von Madeline. Madeline, an welcher Stelle jetzt muss ich genau die Schokolade beim Computer reinstöpseln, damit er wieder zuverlässig läuft? Wahrscheinlich dort, wo früher das Floppy-Drive-Laufwerk war, oder? Also, ich gehe mal davon aus, dass das genau die richtige Stelle wäre.
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0: So, dann willkommen zurück zu Hause, Madeline, und viel Spaß jetzt tagsüber mit der ARD-Hitnacht in Australien. Mit Casey and the Sunshine Band. Please don't go. Und Dankeschön übrigens auch für die schönen Fotos. Da ist ein herrlicher bunter Vogel dabei. Ich kann allerdings nicht erkennen, welcher das ist. Ist da am Swimming?

Hab jetzt den Vogel einfach abfotografiert mit meinem Handy und durch die Erkennung geschickt. Es ist ein Rosella-Sittich. Papageienvogel. Und er lebt im Südosten Australiens sowie in Tasmanien. Na, passt doch. Sehr schönes Exemplar. Und der ist jetzt gerade dort am Pool bei Madeline. Herzlichen Gruß nochmal zurück und tolle Beobachtung. Und sehr schön eingefangen mit der Kamera, mit der Handykamera, aus dem Fenster wahrscheinlich heraus. Oh, und hier wird jetzt auch gejagt. Hier werden die Geister gejagt. Hier sind die Ghostbusters mit Ray Parker Jr.

0: 0.31 Uhr ist es. Zeit für den Verkehrsservice der ARD Hitnacht. Die Autobahn 2 Dortmund Richtung Hannover ist zwischen Dreieck Hannover West und Hannover Langenhagen wegen Bauarbeiten gesperrt. Das Ganze bis 5 Uhr in den Morgen. Die Autobahn 38 Göttingen Richtung Halle ist zwischen Nordhausen West und Nordhausen nach einem Unfall gesperrt. Die A40 Venlo Richtung Duisburg ist zwischen Kreuz Mörs und Duisburg-Rheinhausen nach einem Unfall gesperrt. Die A559 ist zwischen Kremberghofen und dem Kreuz Köln-Kremberg in beiden Richtungen gesperrt. Und die A565 Bonn Richtung Meckenheim ist zwischen Kreuz Bonn-Nord und Poppelsdorf wegen Brückenarbeiten bis 6 Uhr gesperrt. Ihnen unterwegs eine muntere Fahrt durch die Nacht.
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0: Mit Hanno Bauer in Magdeburg.

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1: Hier ist die ARD-Hitnacht. Mit Musik von Unheilig, geboren, um zu leben. Und Roland hat sich nochmal gemeldet, ja, aus seinem Rechenzentrum in Stuttgart, hat geschrieben, hallo Hanno, so mache ich das jetzt. Wenn die Schokolade hilft, liegt das Mikrofon über Nacht auf einer Schokoladentafel und morgen Abend starte ich dann einen neuen Versuch. Übrigens, wir haben Ziegensittiche. Leider verstarb die schöne zitronengelbe Sittichhenne und ich fand einen Züchter in ihrer Heimatstadt, der eine gelbe Henne hat, und das ist unter anderem der Grund unserer Reise. Und auch, weil sie das Grab ihrer Eltern und Oma in Teilheim in Würzburg besuchen möchte. Drück mal die Daumen, dass das Mikrofon wieder funktioniert. Ja, das mache ich auf jeden Fall. Und Roland, der ja immer die Statistik führt zur Sendung, hat auch noch geschrieben, ah, ich sehe gerade, es ist deine 290. Sendung aus Magdeburg. Also die 290. MDR ARD Hitnacht. So, du hast den Rekord in der Hand, hat er geschrieben. Weiter so. Grüße nach Magdeburg und an die Radiofamilie von Roland. Und Roland, ich grüße ganz lieb zurück und Dankeschön für das Mitteilen meiner 290. Sendung. Hätte ich gar nicht gewusst.
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1: Übrigens mit den Thüringern noch zusammen wäre es dann die 332. hat er noch geschrieben. So, dann bin ich dann auch im Bilde. Ach, man muss die Jubiläen feiern, wie sie fallen. Also heute 290. Sendung. Ich würde sagen, in 10 Sendungen aus Magdeburg, da feiern wir richtig.

0: For Good, Take That in der ARD Hitnacht. Und back for good ist auch Wolfgang und ehrlich gesagt voll Respekt von mir. Er kommt nämlich gerade aus dem OP, hat er geschrieben. Wolfgang in Erfurt hat sich kurz gemeldet per Kontaktformular und hat geschrieben, bin gerade 16 Uhr aus dem OP, Oberhalsbruch, Prothese bekommen. Grüße, späte Grüße aus Erfurt von Wolfgang. Wolfgang, ich grüße ganz gut zurück und hoffe, dass das alles gut verheilt und dann keine Probleme mehr bleiben.
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0: Aber es ist bestimmt noch ein langer Weg mit Reha und allem drum und dran. Toi, toi, toi. So.

Jo, so klingt es, wenn man dem Ratschlag folgt, ja, und Schokolade in den Rechner lädt. Zartschmelzende Musik von Toto kommt dabei heraus. Wir hatten I'll Be Over You gerade.

0: Simply Red hier bei uns zu hören mit Fairground. Und Christel hat geschrieben, einen guten Abend nach Magdeburg, schon August. Meinen ersten Pflaumenkuchen in dieser Saison habe ich schon gebacken. Es riecht schon nach Spätsommer. Die Temperaturen sagen ja noch etwas anderes. Der Spätsommer und der Herbst, das sind dann für mich die schönsten Jahreszeiten. Alles wird bunt und leuchtend und wieder ruhiger, sanfter. Wenn die Menschen es doch auch wieder würden. Wunschdenken. Nun gut, Ahrensburg grüßt und ich wünsche Hanno Bauer eine gute Nacht und allen am Radio. Da sage ich doch mal einen schönen Gruß zurück. Pflaumenkuchen, ja, schon echt mit eigenen Pflaumen. Dann wären die aber in Ahrensburg sehr früh gereift. Also Mirabellen hängen bei uns auch schon überall an den Sträuchern. Aber Pflaumen, ehrlich gesagt, habe ich noch keine reifen gesehen jedenfalls. Also so die Wildpflaumen sind durchaus schon fast soweit. Aber die richtigen schönen Hauspflaumen, die Hauszwetschgen, habe ich noch nicht gesehen draußen. Aber Pflaumenkuchen kann man ja natürlich auch mit eingekochten backen.
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0: Ganz liebe Grüße zurück.

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1: Um 1 Uhr mit Marc Geißler. Die USA und der Iran wollen wieder miteinander sprechen. Laut US-Präsident Trump sollen bereits heute neue Verhandlungen beginnen. Zuvor hatten die USA und Israel angekündigt, vorerst auf weitere Angriffe gegen den Iran zu verzichten. Trump sprach von ersten Ansätzen für eine mögliche Vereinbarung. Der Iran wies diese Darstellung jedoch zurück und bezeichnete sie als falsch. Noch wenige Tage zuvor hatte die US-Regierung mit weiteren schweren Angriffen gedroht. CSU-Chef Söder hat sich irritiert über die neue Rentendiskussion geäußert. Im ARD-Sommerinterview reagierte er auf die Forderung von drei ostdeutschen CDU-Ministerpräsidenten, die abschlagsfreie Rente nach 45 Beitragsjahren doch nicht abzuschaffen. Er sei überrascht darüber, weil sich Union und SPD längst auf eine Rentenreform geeinigt hätten.
2: Und eigentlich haben alle Parteien sofort gesagt, in ihren Vorstandssitzungen mehrfach, dass sie genau das 1:1 übernehmen wollen. Deswegen überraschter Zeitpunkt für den Vorstoß jetzt, denn das ist jetzt etliche Wochen, nachdem wir dieses auf den Weg gebracht haben. Und ich glaube, in der Sache muss man aufpassen, dass man da nicht hier das ganze Rentenpaket aufschnürt, denn sonst am Ende, wenn wir für diese wichtige Frage der demografischen Entwicklung keine Antwort haben.
1: Arbeitsministerin Baas von der SPD sagte im ZDF, ihre Partei sei offen dafür, das Rentenpaket neu aufzuschnüren, wenn die Union das wolle. Die Polizei führt diese Woche wieder verstärkt Geschwindigkeitskontrollen durch. Ab heute beginnt in mehreren Bundesländern der Blitzermarathon, die sogenannte Speed Week. Aus der Nachrichtenredaktion Stefan Evertz.
3: Ab heute lohnt es sich, öfters mal auf den Tacho zu schauen und vom Gas zu gehen. Die Polizei überwacht laut dem Innenministerium bundesweit die Höchstgeschwindigkeit mit stationären und zusätzlich mit mobilen Kontrollen. Geblitzt werden kann theoretisch überall, vor allem aber an Unfallschwerpunkten oder an sensiblen Orten wie Schulen oder Altenheimen. Ziel der Aktion ist es, die Zahl der schweren Verkehrsunfälle zu reduzieren. Sie findet jedes Jahr im April und im August statt. Im April wurden bei der Speed Week bundesweit über 58.000 Verkehrsteilnehmer geblitzt.
1: Der neue Spider-Man-Film Brand New Day hat an seinem Eröffnungswochenende weltweit umgerechnet rund 800 Millionen Euro eingespielt. Mehr als ein Drittel davon nahm der Film in den USA und Kanada ein. Damit hat er dort den zweiterfolgreichsten Kinostart aller Zeiten hingelegt, teilte das Filmstudio Sony mit. Rekordhalter bisher ist Avengers Endgame. Brand New Day ist das vierte Solo-Abenteuer für Spider-Man, gespielt von Tom Holland. Das Wetter für Deutschland. In der Nacht bleibt es meist trocken, oft klar. Am Alpenrand kann es vereinzelt Schauer oder Gewitter geben. Die Temperaturen gehen runter auf bis zu 12 Grad. Der Start in die neue Woche fällt vielerorts sonnig aus. Im Laufe des Nachmittags Schauer und Gewitter. Insgesamt bei 26 bis 37 Grad. Die Zeit 1.03 Uhr.
4: Dankeschön für die Nachrichten. Von mir jetzt der Blick noch auf die Straßen im Lande. Hier ist der Verkehrsservice in der ARD-Hitnacht. Die Autobahn 2 Dortmund Richtung Hannover ist zwischen Dreieck Hannover West und Hannover Langenhagen heute Nacht wegen Bauarbeiten gesperrt bis in den Morgen um 5 hinein. Die A38 Göttingen Richtung Halle ist zwischen Nordhausen West und Nordhausen nach einem Unfall gesperrt. Die A40 Venlo Richtung Duisburg ist zwischen Kreuz Moers und Moers Zentrum nach einem Unfall gesperrt. Umleitung führt Richtung Dortmund über die A42. Die A559 ist zwischen Gremberghofen und Kreuz Köln-Gremberg in beiden Richtungen gesperrt. Die A565 Bonn Richtung Meckenheim ist zwischen Kreuz Bonn-Nord und Poppelsdorf wegen Brückenarbeiten bis 6 Uhr gesperrt. Ihnen unterwegs eine gute Fahrt. Bleiben Sie munter.
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4: Hanno Bauer ist hier in Magdeburg. Hallöchen. Yeah,

0: Hier ist der ARD Hitnacht. Und Dieter hat sich gemeldet. Dieter aus Stuttgart hat geschrieben: Hallo Hanno, ehrlich gesagt, der Duft von Zwetschgerkucher wäre mir jetzt auch lieber. Also hat er richtig schön auf Schwäbisch geschrieben, ja, Zwetschgerkucher. In direkter Nachbarschaft haben aber irgendwelche Vollpfosten einen großen Papiermülleimer angezündet. Nix war es mit Lüften und frischer Luft in der Nacht. Also mucklige 26,2 Grad im Zimmer muss ich jetzt wohl ertragen. Pflaumen sind übrigens dann reif, wenn der Stiel reingedrückt werden kann. So wurde es mir erklärt. Verbrannte Grüße aus Stuttgart von Dieter. Dieter, dann mal toi toi toi. Dass es jetzt nicht so eine Riesentonne mit Papier war und dass die Feuerwehr das Ganze inzwischen schon gelöscht hat. Ich gehe mal davon aus, oder? Und ich kann nur sagen, hätte ich den Kuchen gebacken, wäre der Unterschied bei den Gerüchten wahrscheinlich gar nicht zu bemerken gewesen. Also kochen kann ich, backen aber wirklich nicht.
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0: Ganz liebe Grüße.

Okay, das ist ja schon fast Jodeln, was hier George Ezra veranstaltet. Dabei wollte der doch nach Budapest und hat den Zug von Berlin aus verpasst. Er wollte doch gar nicht in die Alpen. Ja, und die Stadt, also Budapest, hat er dann besungen rein aus seiner Vorstellungskraft heraus, obwohl er nie dort war. Dafür ist es aber ein schönes Lied geworden. Gerade hier gehört in der ARD-Hitnacht.

Jerry Rafferty in Baker Street. Und im Soundtrack der Nacht jetzt ein singender Schauspieler. In den 80ern immer lässig, mit hellem, cremefarbenen Anzügen und bunten Hemd. Ja, sein Markenzeichen als Crockett in Miami Vice. Hier jetzt Schauspieler Don Johnson als Sänger mit seinem Tell It Like It Is.

0: 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Jetzt natürlich auch beim Blick auf die Verkehrslage. 1.31 Uhr, Zeit für den Verkehrsservice der ARD Hitnacht. Die Autobahn 2 Dortmund Richtung Hannover ist zwischen Dreieck Hannover West und Hannover Langenhagen wegen Bauarbeiten gesperrt bis 5 Uhr. Die A6 Nürnberg Richtung Heilbronn ist in Höhe Ilshofen-Wolpertshausen nach einem Unfall gesperrt. A8 München Richtung Salzburg. Hier gibt es einen 3 Kilometer Stau und zwar zwischen Grabenstedt und Raststätte Hochfellen. Es dauert hier 10 Minuten länger durchzufahren. Die A38 Göttingen Richtung Halle ist zwischen Nordhausen West und Nordhausen immer noch nach dem Unfall gesperrt. Die A40 Venlo Richtung Duisburg ist zwischen Kreuz Moers und Moers Zentrum nach einem Unfall gesperrt. Umleitung bitte benutzen Richtung Dortmund über die A42. Die A559 ist zwischen Gremberghofen und Kreuz Köln-Gremberg in beiden Richtungen gesperrt. Die A565 Bonn Richtung Meckenheim ist zwischen Kreuz Bonn-Nord und Poppelsdorf wegen Brückenarbeiten gesperrt. Heute Nacht bis 6 Uhr wird's dauern. Ihnen unterwegs eine muntere Fahrt durch die Nacht mit der richtigen Sendung im Radio.
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0: Ganz entspannt mit Hanno Bauer im Studio und mit Musik von Chicago. You're the Inspiration.

Annie Lennartz in der ARD-Hitnacht. Und auch Rosi ist noch wach und schreibt: Lieber Hanno, sei gegrüßt, wieder eine Nacht mit deiner Stimme aus den Radioboxen. Gut, dass ihr die Computerprobleme mit Schokolade beheben konntet. Plappi konnte doch bestimmt auch helfen, als die Technik nicht funktioniert hat, oder? Ja, Rosi. Also, Plappi hat sogar extra seinen Sommerurlaub abgebrochen, ja. Also, er hat Sommerurlaub gemacht im Kühlschrank in der Teeküche, weil es da ein bisschen kühler ist. Aha, war ihm nämlich zu warm hier. Aber als er gehört hat, das, was nicht funktioniert, war er es, der unserer Technik Sabine den Schraubenschlüssel gereicht hat. Also mein Plüschassistent hat sich wieder bewährt und sich für heute Nacht schon seine Gelee-Bananen verdient. So viel steht schon mal fest. Ihm geht's gut. Und Rosi hat noch weitergeschrieben: Ich werde in meinem Relaxsessel jetzt noch ein bisschen zuhören und dabei mein warmes Bierchen schlürfen und wünsche dir eine entspannte Nacht. Nachteule Rosi. Ganz liebe Grüße zurück nach Leipzig.

0: Steam System hier bei uns in der ARD Hitnacht. Und wenn es um Rauch ging, also Steam System, passt doch gerade hier zu dieser E-Mail von vorhin von Dieter, der ja geschrieben hatte, dass die Papiertonne gebrannt hat. Er hat auf jeden Fall ein Update geschrieben, Brand scheint gelöscht zu sein. Ich hoffe nur, dieser Gestank verzieht sich bald. Also doch wieder lüften möglich. Gruß zurück von Dieter. Und dann hat er nochmal ein Update geschrieben. So, ich nochmal. Eben bekam ich die Meldung, dass es heute Nacht noch Polarlicht geben kann. Das könnte nach der Meldung noch circa eine Stunde dauern. Vermutlich ist es jedoch nur fotografisch zu sehen. Tipps zum Fotografieren Richtung Norden. Flach am Horizont mal das Handy hinhalten. Zeigt die Kamera etwas Rotes an, hat der Sonnenwind uns erreicht. Viele Grüße von Dieter aus Stuttgart und ich grüße ganz lieb nochmal zurück und ja, das werde ich doch dann gleich mal ausprobieren hier durchs Studiofenster, mal sehen, ob ich da auch was mitbekomme vom Polarlicht.
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0: Letztes Jahr, als ich es dann mal geschafft hatte, was drauf zu haben, war es eigentlich eher Magentafarben, muss ich sagen. Also rot jetzt nicht so sehr, sondern das war schon so ziemlich Magenta. Pink fast.

der 2-Uhr-Stunde, nein, der, also der zweiten Stunde des Tages, aber noch nicht 2 Uhr. Nein, 5 Minuten vor um 2 ist es noch und die Zeit bis zu den 2-Uhr-Nachrichten, die gehört jetzt, yes, Owner of a Lonely Heart.

0: Achtung bitte, ein Falschfahrer auf der Autobahn 7 zwischen Bergheim und Memmingen Süd. Kommt Ihnen ein Falschfahrer entgegen, bitte ganz rechts fahren, nicht überholen. Auf der Autobahn 7 zwischen Bergheim und Memmingen Süd ist ein Falschfahrer unterwegs. Bitte ganz rechts fahren, nicht überholen.
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2: Um 2 Uhr mit Marc Geißler. Nach dem Flüchtlingsansturm auf die spanische Exklave Ceuta wird in Deutschland weiter über mögliche Konsequenzen diskutiert. Die Grünen-Politikerin Nanni fordert in der Rheinischen Post die EU-Innenminister auf, die Hintergründe genau aufzuklären. Aus Berlin berichtet Georg Schwarte.
3: Es müsse um Aufklärung gehen, nicht um Populismus auf Kosten des europäischen Zusammenhalts. Die stellvertretende SPD-Fraktionsvorsitzende Eichwede verlangte ebenfalls in der Rheinischen Post die konsequente Umsetzung des gerade in Kraft getretenen gemeinsamen europäischen